0: eine polnische Mutter getötet worden. 29 Menschen wurden verletzt, befinden sich inzwischen aber nicht mehr in kritischem Zustand. Bundeskanzler und CDU-Parteichef Merz tauscht das Personal in mehreren Ämtern in der Regierung, der Partei und der Fraktion aus. Die neuen Kabinettsmitglieder sollen morgen ihre Ernennungsurkunden von Bundespräsident Steinmeier erhalten.
1: Die Vereidigung der neuen Minister ist für die erste Sitzungswoche des Bundestags nach der Sommerpause vorgesehen, also im September. Der Kanzler selbst meint, es ist rechtlich unproblematisch. Außerdem hält er es aus Kostengründen für gerechtfertigt. Betroffen sind Carsten Linnemann als neuer Gesundheitsminister, Nina Wagen wechselt als Chefin ins Kanzleramt und Steffen Bilger ist als neuer Verkehrsminister vorgesehen. Kritik kommt vom früheren Chefjuristen des Bundespräsidialamts Pieper. Die Amtsgeschäfte ohne Vereidigung zu übernehmen, hält er für verfassungsrechtlich unsauber. David Riemer, Nachrichtenredaktion.
0: Vor Beginn einer neuen Hitzewelle in Frankreich versucht die Feuerwehr, die an der Atlantikküste wütenden Waldbrände weiter einzudämmen. 2500 Feuerwehrleute, 18 Löschflugzeuge und 1500 Soldaten sind im Einsatz. Aus Deutschland kamen am Nachmittag 2 Transporthubschrauber und ein Transportflugzeug mit Material in der Krisenregion an.
2: Das Wetter.
3: Durchatmen heute Nacht. Noch geht das, bevor die große Hitzewelle wieder anrollt. 11 bis 15 Grad haben wir es. Morgen dann viel Sonne und bis zu 30 Grad.
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4: A57 Krefeld-Köln zwischen Dormagen und Köln-Worringen. 1 Kilometer Stau. Und A59 Düsseldorf-Köln zwischen Dreieck Monheim-Süd und Leverkusen-Rheindorf. 1 Kilometer stockender Verkehr. Wir wünschen allen unterwegs gute Fahrt.
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3: Claudia Lös hier, hallo zusammen, kommt gut durch die

0: Toten Hosen. Nur nach vorn. Künstler sind ja sehr sensible Wesen, wissen wir alle. Wenn man Atzes aktuelle Podcast-Folge hört, dann könnte man auch sagen, sie sind hochempfindlich.
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3: Ja, nee, ist klar.
4: Ach, hör auf. So geht's ja nur auch nicht. Leck mir am Arsch, ey. Das ist doch kein Zustand. Eine Woche verbringen wir quasi in der Dampfsauna. In der Woche drauf bist du mit der Regenjacke unterwegs und hast vorsichtshalber einen Fortischlüpper und dicke Socken an. Am Mittwochmorgen bin ich hier in Hamburg um 8 Uhr zum Zahnarzt. Ich sag mir, Atze, zieh mal lieber ein Sweatshirt über, der ist gerade kalt. Ich laufe also pünktlich hier los und stelle nach 10 Minuten fest, also, es regnet ja die ganze Zeit. Also ich habe so richtig schön den Pelz nass gekriegt. Ich saß im Wartezimmer bei meiner Zahnfee und war am Bibbern wie so ein Rehpinscher. Ja, das Erste, was ich gedacht habe, ja, das gönne ich meiner Perle, dass ich so nass geworden bin. Die hätten mir auch sagen können, dass ich eine Regenjacke anziehen soll. Ja, ich habe richtig hämisch gelacht, aus Schadenfreude ihr gegenüber. Hoffentlich werde ich krank, habe ich noch gedacht. Jetzt muss man wissen, mein Spatzel ist so eine echt nordische. Die kommt so richtig aus dem Norden, also nördliches Norddeutschland, so eins vor Dänemark. Das heißt, schlechtes Wetter kennt die gar nicht. Solange die Schafe noch Locken haben, ist kein Wind, sagen diese Nordmenschen. Wenn es draußen regnet und ich will mit dem Auto statt Fahrrad, sagt die, ach, wegen dem bisschen Nebel, du Lüttenschieder. Und die meint das auch so. Die fährt wirklich mit ihrem Rädchen durchs größte Schiedwetter mit bester Laune. Topolle, oder?
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0: Hi, ich bin Kaya Jana und ich möchte heute was zu Delfinarien sagen. 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

0: Das Wetter.
1: Klar und trocken ist es heute Nacht. Temperaturen sind noch sehr angenehm bei 11 bis 15 Grad. Morgen früh dann wieder viel Sonne. Sommerlich warm wird es bei bis zu 30 Grad.
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2: A57 Krefeld-Köln zwischen Dormagen und Köln-Worringen. 1 Kilometer Stau. Wir wünschen allen unterwegs gute Fahrt.
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1: Hallo zusammen, kommt gut durch diese Nacht.
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0: Alex Warren und Fever Dream. Ach, das ist ja auch sehr unangenehm hier. Am zweitgrößten Londoner Flughafen in Gatwick hat es gestern Probleme mit der Wasserversorgung gegeben. Da mussten die Reisenden 8 Stunden lang ohne Toilette auskommen. Restaurant war zu, Klo war zu, es gab ja kein Wasser. Ja. Und das Ganze so zum Start in den Urlaub stelle ich mir schon suboptimal vor.
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1: Ich bin Uli Reitinger. Nach dem Anschlag am Rande des Berliner Christopher Street Days geht die Diskussion über politische Konsequenzen weiter. Innenminister Dobrindt zum Beispiel fordert im ZDF, dass bei volljährigen Gefährdern in Zukunft immer das Erwachsenenstrafrecht angewendet werden soll. Am Brandenburger Tor haben am Abend erneut hunderte Menschen der Opfer des Anschlags gedacht.
2: Vor dem Brandenburger Tor liegen inzwischen unzählige Blumen, Kerzen und persönliche Botschaften. Viele Menschen halten einfach kurz inne oder suchen auch das Gespräch mit anderen. Während Berlin trauert, läuft die politische Aufarbeitung weiter. Bundeskanzler Merz will prüfen lassen, wie sich islamistische Gefährder künftig stärker einschränken lassen. Zoe Tassovali, Nachrichtenredaktion.
1: Vor Beginn einer neuen Hitzewelle in Frankreich versucht die Feuerwehr, die an der Atlantikküste wütenden Waldbrände weiter einzudämmen. Während der größere der beiden Brände bei Bordeaux den Einsatzkräften weiterhin zu schaffen mache, sei der flächenmäßig kleinere Brand inzwischen unter Kontrolle. Das sagte Präsident Macron beim Besuch der Einsatzleitung am Abend in Bordeaux.
3: Schon jetzt ist das Ausmaß des Feuers westlich von Bordeaux beispiellos und die Behörden fürchten, dass das Schlimmste noch nicht vorbei ist. Ab heute schnellen die Temperaturen wieder in die Höhe und die trockene Hitze könnte das Feuer weiter anfachen. Um zu verhindern, dass die Flammen noch weiter um sich greifen, haben die Einsatzkräfte unzählige Schneisen in den Wald gerodet. Mehr als 4000 Feuerwehrleute und Soldaten sind in der Region im Einsatz. Ab heute helfen auch deutsche Kräfte bei den Löscharbeiten. Wann die Urlauber und die evakuierten Anwohner zurück nach Hause können, ist noch unklar. Aus Bordeaux, Rachel Sommer.
1: US-Präsident Trump hat die Angriffe auf den Iran nach eigenen Angaben vorerst ausgesetzt, um laufenden Verhandlungen eine weitere Chance zu geben. Der Website Axios sagte Trump, die Gespräche seien weit fortgeschritten. Dabei gehe es um die Straße von Hormuz und ums iranische Atomprogramm. Porsche will bis 2035 weitere 5000 Arbeitsplätze in der Region Stuttgart abbauen. Betroffen sind das Stammwerk in Zuffenhausen und das Entwicklungszentrum in Weissach. Im Gegenzug wird die Standortsicherung bis Ende 2035 verlängert. Betriebsbedingte Kündigungen sind ausgeschlossen. Der Abbau soll vor allem über Altersteilzeit, Fluktuation und freiwillige Aufhebungsverträge erfolgen.
4: Das Wetter.
5: Jetzt in der Nacht noch wechselnd bis gering bewölkt. Restliche Nacht geht dann trocken weiter. Dazu Werte, die liegen noch so zwischen 14 und 11 Grad. Der Dienstag, der macht dann sehr sommerlich weiter. Sonnig und trocken geht's durch den Tag. Und das dann bei heißen 27 bis 31 Grad.
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6: A57 Krefeld-Köln zwischen Dormagen und Köln-Worringen. 1 Kilometer Stau. Wir wünschen allen unterwegs gute Fahrt.
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5: Tja, wir spendieren gleich einen 90er von Big Mountain, Baby, I Love Your Way. Starten jetzt erstmal hier mit Taylor Swift und Open.

0: zusammen. Ich habe es gerade gesagt, im Wetter heute geht es wieder Richtung 30 Grad. Hier mal unser Abkühlungstipp. Es geht mal an den Auesee. Stefan Rejek, der war für uns in Wesel-Flüren.
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2: Das große Badesee-Tindern. Wo treffen wir uns?
3: Am Auesee in Wesel-Flüren.
2: Muss ich was bezahlen?
4: Der Eintritt ist hier völlig kostenlos. Wir nehmen lediglich Parkgebühren hier für den Parkplatz. Pro Stunde 1,20.
2: Was können wir da machen?
5: Surfen, tauchen,
6: sich ausruhen und schwimmen gehen.
7: Wir machen hier Urlaub, Fahrradfahren, Pause machen.
8: Bretter, Badeinseln, alles dabei.
9: Minigolfanlage. Da vorne ist eine Angelbucht.
10: Hier sind Toiletten, hier sind Dusche, hier ist eine Aufsicht, hier ist eigentlich alles.
11: Kann ich meine Kids mitbringen?
12: Auf jeden Fall. Für Kinder ist ja gerade schön hier auch mit dem Sand und so, ne?
13: Da vorne ist ein Spielplatz.
14: Wir sind im Wasser den ganzen Tag.
15: Und letzten Sonntag wurden hier Babys getauft. Das war ein riesen Gottesdienst mit Bänken.
13: Total schön.
15: Und die sind alle runter in den Auersee und wurden getauft.
13: Richtig
15: echt
13: schön.
15: Cool, war richtig schön.
2: Treffen wir uns zum Essen oder nur für Drinks?
16: Auersee bei Ötzi gibt es von Nuggets bis Mozzarella Sticks, von Kebab bis Currywurst, leckere Pommes, Getränke, Bier, Coca-Cola, Fanta, Softdrinks, alles was der Herz begehrt.
11: Können wir da chillen?
17: Ja, total schön. Mit den Boards, dass man die jederzeit nutzen kann.
18: Wenn nicht ganz so voll ist, also in der Woche geht sowieso, aber ich denke, in der Ferien wird es brechend voll.
19: Weil es so weitläufig ist, glaube ich, verteilt sich das sehr gut, sowohl hier auf der Liegewiese wie als auch im Wasser, weil der See halt sehr groß ist.
20: Heute ist mega.
2: Ist es ein Match?
21: Ja, auf jeden Fall ein Match. Der Eintritt beim Auersee ist kostenlos und das Gelände ist einfach riesig. Es gibt Wiesenplätze, aber auch kleine und abgeschiedene Buchten, Plätze für Volleyball und Fußball, einen Minigolfplatz und einen Frisbee-Court. Und der Imbiss hat auch eine Riesenauswahl von klassischer Pommes bis Falafel.
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0: Das Wetter.
1: Jetzt in der Nacht Regen, kein Thema mehr. Es bleibt wechselnd, bewölkt und trocken. Das bei 14 bis 11 Grad. Und so macht der Dienstag dann weiter. Es wird sehr sommerlich. Die Temperaturen gehen nochmal ordentlich nach oben. Bei 27 bis 31 Grad bleibt es den ganzen Tag sonnig und trocken.
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2: A57 Krefeld-Köln zwischen Dormagen und Köln-Worringen. 1 Kilometer Stau. Wir wünschen allen unterwegs gute Fahrt.
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1: Ja, und es geht direkt weiter durch die Nacht jetzt mit Musik von den Black Eyed Peas. Hier sind sie mit Shut Up.

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1: Ich bin Uli Reitinger. Nach dem Anschlag am Rande des Christopher Street Days in Berlin hat sich Innenminister Dobrindt für einen verschärften Umgang mit sogenannten extremistischen Gefährdern ausgesprochen. So forderte er im ZDF-Heute-Journal eine Änderung beim Jugendstrafrecht.
2: Ich bin sehr dafür, dass wir uns darüber unterhalten in der Politik, ob wir nicht bei Gefährdern das Jugendstrafrecht einfach nicht mehr anwendbar machen. Dass wir bei Gefährdern die Fußfessel zur obligatorischen Regel machen und dass wir dafür sorgen, dass Gefährder auch in Präventivhaft genommen werden können.
1: Das Bundeskriminalamt betrachtet laut einem Bericht des Redaktionsnetzwerks Deutschland derzeit 410 Menschen als islamistische Gefährder. Dazu kommen 65 Gefährder im Bereich Rechtsextremismus und 17 im Bereich Linksextremismus. Vor Beginn einer neuen Hitzewelle in Frankreich versucht die Feuerwehr, die an der Atlantikküste wütenden Waldbrände weiter einzudämmen. Präsident Macron besuchte am Abend die Einsatzleitung in Bordeaux. 2500 Feuerwehrleute, 18 Löschflugzeuge und 1500 Soldaten sind im Einsatz. Aus Deutschland kamen 2 Transporthubschrauber und ein Transportflugzeug mit Material in der Krisenregion an. Bei Porsche fallen in den kommenden Jahren weitere 5000 Stellen in der Region Stuttgart weg. Im Gegenzug haben sich Unternehmen und Betriebsrat darauf geeinigt, betriebsbedingte Kündigungen bis Ende 2035 auszuschließen.
3: Die Jobs sollen vor allem über Altersteilzeit, freiwillige Aufhebungsverträge und frei werdende Stellen wegfallen. Gleichzeitig investiert Porsche gut 2 Milliarden Euro in die beiden Stammwerke Zuffenhausen und Weissach. Für die Beschäftigten bedeutet der Kompromiss aber auch Einschnitte. Das Weihnachtsgeld fällt geringer aus, Homeoffice wird eingeschränkt und Tariferhöhungen werden bis 2035 teilweise einbehalten. Zoe Tassovali, Nachrichtenredaktion.
1: Im vergangenen Jahr sind deutlich weniger Kinder und Jugendliche zu ihrem Schutz vorübergehend in Einrichtungen oder Pflegefamilien aufgenommen worden als im Vorjahr. Die Zahl der vorübergehenden Inobhutnahmen sank 2025 um 18% auf knapp 57.000 Kinder und Jugendliche. Das teilte das Statistische Bundesamt mit. Hauptgrund, es sind weniger unbegleitete Minderjährige aus dem Ausland eingereist.
4: Das Wetter.
5: Jetzt in der Nacht Regen, kein Thema mehr. Es bleibt wechselnd, bewölkt und trocken. Das bei 14 bis 11 Grad. Und so macht der Dienstag dann weiter. Es wird sehr sommerlich. Die Temperaturen gehen nochmal ordentlich nach oben. Bei 27 bis 31 Grad bleibt es den ganzen Tag sonnig und trocken.
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7: A57 Krefeld-Köln zwischen Dormagen und Köln-Worringen. 1 Kilometer Stau. Wir wünschen allen unterwegs gute Fahrt.
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5: Tja, und gleich haben wir was zum Wachwerden von Bon Jovi. Jetzt starten wir erstmal ein bisschen milder in diese Stunde rein. Mit Musik von Miles Smith, hier ist er mit Stargazing. Ich bin Andreas Grunwald, euch einen schönen Dienstag.

0: Bon Jovi und Bed of Roses. Ja, was verbindet ihr eigentlich alles so mit einem Fluss? Ja, ist ein Gewässer, das Hindernisse überwindet, lange Wege hinter sich bringt, mal langsam, mal schnell fließt und schließlich dann irgendwann im Meer mündet. Ja, ist doch mal alles super Material für einen Song. Genau das hat sich Ray Garvey auch gedacht, hat den Song auch Rivers genannt, hat er zusammen mit Imran aufgenommen und der hat mal ein bisschen was über den Song erzählt.
1: In Rivers geht es darum, für jemanden da zu sein, vollkommen egal, was passiert. Im Refrain geht es ja auch genau darum, egal wie schwer es ist, ich werde dich tragen. Selbst wenn die Flüsse nicht mehr fließen, werde ich für dich da sein.
0: Ja, und der Song ist sehr persönlich geworden. In dem Song geht es nämlich um die beiden großen Lieben von Imran und von Ray. Das hat uns hier Ray verraten.
2: Es ist ein wunderschönes Lied über den Weg zur Liebe. So ist The River, das Fluss, es verkörpert halt den Weg, den wir beide in unser Leben halt irgendwie so gegangen sind, um unsere Liebe zu finden. So wie Imran das erwähnt mit Valerie und genauso wie ich mit Josephine. Irgendwie so diese erste Mal, diese erste Begegnung, dieses erste Gefühl von verliebt zu sein. Man glaubt, dass man das schon tausendmal geschrieben hat, aber dann schreibt man es einmal und denkt so halt, das ist genau das, was ich sagen sollte oder wollte. Und das ist crazy nach so vielen Jahren vom Songwriting.
0: Ja, eine wunderbare Liebeserklärung also an zwei Menschen und an Freundschaft, Vertrauen und Zusammenhalt. Wir hören mal rein.
3: Hey everybody, Ray Garvey hier und das ist jetzt meine neue Single. Das ist Rivers und das ist zusammen mit meinem guten Freund Imran. Genießt es. God bless. Bye bye.

0: Das Wetter.
1: Jetzt in der Nacht noch wechselnd bis gering bewölkt. Restliche Nacht geht dann trocken weiter. Dazu Werte, die liegen noch so zwischen 14 und 11 Grad. Der Dienstag, der macht dann sehr sommerlich weiter. Sonnig und trocken geht's durch den Tag. Und das dann bei heißen 27 bis 31 Grad.
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2: A57 Krefeld-Köln zwischen Dormagen und Köln-Worringen. 1 Kilometer Stau. Wir wünschen allen unterwegs gute Fahrt.
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1: Und das mit Andreas Grunwald. Angenehme Nacht zusammen. Musik haben wir natürlich auch dabei. Spielen wir jetzt von Nelly Furtado. Hier ist sie mit Man Eater.

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0: Ich bin Uli Reitinger. Nach dem Anschlag am Rande des Christopher Street Days am Wochenende hat Bundeskanzler Merz politische Konsequenzen angekündigt. Der CDU-Chef sagte in Berlin, für konkrete Entscheidungen sei es zwar noch zu früh, klar sei aber, dass es nicht bei Worten bleiben dürfe.
1: Wir werden mit Besonnenheit, aber auch mit Entschlossenheit reagieren müssen und vor allem die Frage beantworten müssen, wie es eigentlich sein kann, dass ein Mann, der so eingestuft ist hier in Berlin, sich unbehelligt in die Nähe des Christopher Street Days begeben konnte und dort diesen Anschlag verüben konnte.
0: Der mutmaßliche Täter war den Behörden als Islamist bekannt, war auf Bewährung auf freiem Fuß und galt als Gefährder. Am Abend haben am Brandenburger Tor wieder hunderte Menschen der Opfer des Anschlags gedacht. Zahlreiche Trauernde legten dort Blumen nieder. Bei dem mutmaßlich islamistischen Anschlag war eine polnische Mutter getötet worden, die mit ihrer Tochter in Berlin war. 29 Menschen wurden verletzt, befinden sich inzwischen aber nicht mehr in kritischem Zustand. Vor Beginn einer neuen Hitzewelle in Frankreich versucht die Feuerwehr, die an der Atlantikküste wütenden Waldbrände weiter einzudämmen. Während der größere der beiden Brände bei Bordeaux den Einsatzkräften weiterhin zu schaffen mache, sei der flächenmäßig kleinere Brand inzwischen unter Kontrolle. Das sagte Präsident Macron beim Besuch der Einsatzleitung am Abend in Bordeaux.
2: Schon jetzt ist das Ausmaß des Feuers westlich von Bordeaux beispiellos und die Behörden fürchten, dass das Schlimmste noch nicht vorbei ist. Ab heute schnellen die Temperaturen wieder in die Höhe und die trockene Hitze könnte das Feuer weiter anfachen. Um zu verhindern, dass die Flammen noch weiter um sich greifen, haben die Einsatzkräfte unzählige Schneisen in den Wald gerodet. Mehr als 4000 Feuerwehrleute und Soldaten sind in der Region im Einsatz. Ab heute helfen auch deutsche Kräfte bei den Löscharbeiten. Aus Bordeaux, Rachel Sommer.
0: Die Stimmung in der deutschen Wirtschaft hat sich im Juli, den dritten Monat in Folge, von den Dämpfern infolge des Iran-Kriegs erholt. Das IFO-Geschäftsklima stieg um 0,9 Punkte auf 86,6 Punkte. Gestützt wurde der Indikator vor allem durch die verbesserten Erwartungen der Unternehmen. Vor allem im Dienstleistungssektor, auf dem Bau und im Handel hält sich das Geschäftsklima weiter auf.
3: Das Wetter.
4: Die Abkühlungspause, die ist rum. Der Dienstag schleppt neue Hitze an. Das wird heute sehr sommerlich, geht sonnig und trocken durch den Dienstag. Und das mit Werten um 30 Grad.
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6: A57 Krefeld-Köln zwischen Dormagen und Köln-Worringen. 1 Kilometer Stau. Wir wünschen allen unterwegs gute Fahrt.
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4: Da starten wir rein in den Dienstagmorgen jetzt mit Dua Lipa und Houdini. Ich bin Andreas Grunwald. Euch einen schönen Dienstagmorgen.

0: Das ist hier neue Musik von Moskena, Rhythm Unknown.
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0: Das klären wir zusammen mit Kollege Leo Arrigi. Leo, schönen guten Morgen.
2: Guten Morgen.
0: Starten wir erstmal mit NRW. Es wird wieder heißer, ne?
2: Ja, ganz genau. In NRW gibt es heute richtig schön knallig Sonne bei maximal 31 Grad. Und es ist erst der Auftakt, muss man sagen, für eine richtig heiße Phase. Morgen können dann bis zu 36 Grad drin sein. Donnerstag sogar bis zu 38. Ich würde sagen, wir rufen uns noch mal kurz die Key Facts bei so heißem Wetter vor Augen. Gruni, was ist das gleich?
0: Bitte? Dann werden ja heute die Top 10 der Jugendwörter noch mal vorgestellt. Wie war das noch gleich im letzten Jahr?
2: Ja, letztes Jahr hat das Crazy gewonnen. Übersetzt heißt das sowas wie, ist ja total verrückt. In den Top 3 außerdem dabei Checkst du und Gunen. Und letzteres auch wirklich ein wildes Wort. Beschreibt ja die exzessive Selbstbefriedigung, die man sehr lange herauszögert. Ja. So, und heute stellt der Langscheid Verlag also die neue Liste mit neuen Wörtern vor. Danach darf wieder abgestimmt werden, welches Wort Erwachsene dann 3 Monate später falsch benutzen.
0: So, und im Fußball gibt es heute den nächsten großen Namen da, und zwar auf der Trainerbank. Was passiert da denn?
2: Ja, da wird der neue Nationaltrainer vorgestellt. Zinedine Zidane, der gilt als klarer Favorit für den Job, würde Didier Deschamps beerben, der Frankreich 14 Jahre lang trainiert hat und 2018 ja auch gemeinsam mit der Mannschaft Weltmeister geworden ist. Und es passt gerade total ins Bild, finde ich. Also in Deutschland haben wir jetzt Jürgen Klopp als Bundestrainer, jetzt eventuell noch Zidane auf der französischen Trainerbank. 2002 war die WM der legendären Spieler. 2030, finde ich, könnte dann die WM der legendären Trainer werden.
0: Mal gespannt sein. Also heißer Tag heute in NRW, neue Jugendwortliste und ein großer Name für Frankreichs Trainerbank. Dankeschön, Leo.
2: Gerne.

0: Das Wetter.
1: Heute am Dienstag ist wieder Sommer pur angesagt. Freundlich und trocken geht's da durch den Tag. Und dazu wird's dann auch direkt wieder sehr heiß. Und das mit Werten um 30 Grad.
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2: A57 Krefeld-Köln zwischen Dormagen und Köln-Worringen. 1 Kilometer Stau. Wir wünschen allen unterwegs gute Fahrt.
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1: Tja, und morgens um 5:30 schon die erste Boyband servieren. Sowas haben wir drauf. Hier sind jetzt bei uns NSYNC und I Want You Back. Ich bin Andreas Grunwald. Schönen guten Morgen.

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1: Ja, gerade eben nochmal extra nachgeguckt. Es ist fast 35 Jahre her. Am 6. August 91, da wurde die weltweit erste Website veröffentlicht. Ja, und heute, es geht kaum noch ohne.
2: Augenblick mal.
3: Wenn ich etwas wissen will, frage ich erstmal das Internet. Dank Google oder KI-Chat finde ich ja schnell eine Menge raus, ohne viel Aufwand. Und mit so einem KI-Chatbot kann ich ja sogar persönliche Themen besprechen. Das kann schon erstmal hilfreich sein, um in ein Thema einzusteigen. Nur auf Fragen wie, ist dieser Lebensweg der richtige für mich? Sollte ich heiraten oder den Job im Ausland annehmen? Auf die gibt es keine Standardantwort bei Wikipedia. Und ChatGPT ersetzt keinen Freund oder Vertrauten. Hier verzichte ich lieber auf Suchmaschinen und mache die Chatbots zu und versuche, still zu werden, in mich reinzuhören. Was will ich? Was ist gut für mich und für die, die ich liebe? Manche beten in solchen Momenten oder reden mit vertrauten Personen. Oft finde ich so eine Antwort. Nicht die eine gültige Schnelle bei Google oder von der KI, sondern meine Antwort, die mich persönlich weiterbringt. Daniel Heinze von der Katholischen Kirche für Augenblick mal.

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1: Mit Danny Hoppe. Guten Morgen. Nach dem Anschlag auf den CSD in Berlin ist die Sicherheitsdebatte wieder in vollem Gange. Im Mittelpunkt steht vor allem die Frage, wie wir mit Gefährdern umgehen wollen. Für Bundesinnenminister Dobrindt steht fest, es muss hier was passieren. Er hat deshalb ein Maßnahmenpaket angekündigt. Unter anderem will er das Jugendstrafrecht ändern. Das sagte Dobrindt im ZDF.
2: Ich finde es ehrlicherweise auch inakzeptabel, dass hier mit dem Jugendstrafrecht und mit Bewährung gearbeitet wird bei erwachsenen Straftätern, bei erwachsenen Gefährdern.
1: Hintergrund ist, dass der 21-jährige mutmaßliche Attentäter Abdul B. im Mai zu einer Jugendstrafe von 1 Jahr und 10 Monaten verurteilt worden war, weil er sich der Terrormiliz IS anschließen wollte. Trotzdem blieb er am Ende auf freiem Fuß. Dobrindt will sich deshalb nicht nur das Jugendstrafrecht vornehmen, sondern auch noch 2 andere Punkte vorantreiben.
2: Ich bin sehr dafür, dass wir uns darüber unterhalten in der Politik, dass wir bei Gefährdern die Fußfessel zur obligatorischen Regel machen und dass wir dafür sorgen, dass Gefährder auch in Präventivhaft genommen werden können, damit mehr Sicherheit entsteht.
1: Das Bundeskriminalamt stuft in Deutschland momentan 410 Menschen als islamistische Gefährder ein, das sagte ein BKA-Sprecher dem RND. Dazu kämen im Bereich Rechtsextremismus weitere 65 Gefährder und im Bereich Linksextremismus 17. Abdul B. galt laut Süddeutscher Zeitung als Hochrisikoperson und wurde bis kurz vor der Tat überwacht. Und jetzt weitere Meldungen im Überblick. In der Region rund um Bordeaux versuchen tausende Feuerwehrleute und Soldaten weiterhin die schweren Waldbrände in den Griff zu bekommen. Sorgen bereitet in Frankreich die neue Hitzewelle, die im Anmarsch ist. Und auch Portugal meldet inzwischen mehrere Waldbrände. Im Weißen Haus stehen heute gleich 2 wichtige Treffen an. US-Präsident Trump empfängt zum einen den israelischen Regierungschef Netanyahu, um mit ihm über den Iran-Krieg zu sprechen. Außerdem kommt auch noch der ukrainische Präsident Zelensky. Mit ihm will Trump über die Lage im Ukraine-Krieg beraten. Weltweit werden immer mehr E-Autos zugelassen. Allerdings wächst der Markt inzwischen langsamer. Das hat die Unternehmensberatung PwC herausgefunden. Als Grund dafür nennt sie, dass der mit Abstand größte Elektroautomarkt in China im ersten Halbjahr um 5% geschrumpft sei. Wenn es kein anderer tut, dann machen wir es eben selbst. Uns Geschenke kaufen. Das hat jetzt eine Sommerumfrage der Hochschule für Ökonomie herausgefunden. Demnach belohnen sich die Menschen in Deutschland pro Jahr im Schnitt mit Geschenken für rund 2000 Euro, zum Beispiel zum Geburtstag, für den Karrieresprung oder um sich an einen besonderen Moment im Leben zu erinnern. Ganz vorne dabei sind laut Umfrage Kleidung, Reisen, Konzerte oder auch ein gutes Essen. Und das waren die Nachrichten mit Danny Hoppe.
3: Ja, dann guten Appetit. Dankeschön, Danny. Wir sind beim Radio Berg Wetter und das wird ein richtig schöner Dienstag. Den ganzen Tag scheint die Sonne, nur wenige Wolken. Ein schwacher Wind weht, das Ganze bei angenehmen Temperaturen. 26 Grad in Gummersbach, 27 Grad in Wermelskirchen. Morgen wird es auch sonnig, aber dann heiß bis 35 Grad. Radio Berg Verkehr, kleine Meldung von der A45 Hagen Richtung Gießen zwischen Trolzhagen und Kreuzholpe Süd. Dichter Verkehr, 3 Minuten plus. Gute Fahrt allen unterwegs.
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3: Ja, starten wir in den Dienstag und die Musikredaktion hat schon einen genauen Plan, wie man das am besten schafft, diesen Start in den Tag. Als erstes genießen wir mal die Ruhe und davor machen wir das Licht aus. Enjoy the silence, Depeche Mode und Turn the Lights Off von Kato. Na dann, ich bin Volker Seiler. Guten Morgen. 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

0: Guten Morgen am Dienstag, es ist 10 nach 6, ihr hört Radio Berg. Und nach dem Anschlag in Berlin ist die Anteilnahme auch bei uns in NRW groß. In den nächsten Wochen gibt es auch in einigen Städten hier bei uns CSD-Umzüge, zum Beispiel jetzt am Wochenende in Bonn. In Essen findet übernächste Woche die Ruhr-Pride statt und schon gestern gab es da eine Mahnwache in der Innenstadt.
1: Es ist wichtig, jetzt Flagge zu zeigen, jetzt mutig zu sein, rauszugehen, zeigen, wo man hingehört und eben dieser politischen Strömung, die es ja leider gibt, etwas entgegenzusetzen.
2: Dass die Menschen wieder mehr Empathie füreinander empfinden und nicht mehr so viel gewaltsam in Schwarz-Weiß-Denken aufeinander losgehen, denn damit kommen wir nicht weiter.
3: Ja, ich hätte nicht gedacht, dass das so nochmal kommt, ne? In diese Richtung überhaupt geht, weil wir ja genau auf den anderen Wegen eigentlich waren oder sind und es läuft genau in die falsche Richtung.
0: Der Eindrücke von der Mahnwache gestern in Essen, wo dann am 8. August der CSD-Umzug die Ruhr-Pride stattfindet. Und die Veranstalter hoffen da jetzt auf noch mehr Besucher. Eine Absage kam für Sabrina Reznjak vom Veranstalter nicht in Frage. Trotzdem bleibt auch bei ihr
4: ein gemischtes Gefühl. Ja, das wäre auch traurig, wenn wir das nicht hätten oder ich persönlich das nicht hätte. Aber trotz allem mit einem guten Gefühl, denn wir stehen als Gemeinschaft hier mit ganz vielen Menschen, die aus ganz vielen Regionen kommen und hoffen einfach, dass wir ganz viele Menschen damit erreichen und irgendwann an unser Ziel kommen.
0: Und das Motto, jedes Gesicht zählt.
4: Vorletztes Jahr hatten wir Magdeburg, dieses Jahr Berlin. Und gerade dann müssen wir nochmal ein Zeichen setzen, um zu sagen, nein, wir wollen einfach nur die gleichen Rechte. Wir wollen einfach nur, dass die Liebe gelebt wird.
0: Ja, der Schock nach dem Anschlag in Berlin ist groß. Es gab gestern gleich mehrere Mahnwachen, zum Beispiel gestern Nachmittag in Essen.

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0: einem Halleluja rein in diesen Dienstag. Hier ist Radio Berg, es ist 6.22 Uhr und jetzt kommt der Kommentar hier bei Radio Berg. Es geht um die Situation bei der Deutschen Bahn. Unser Kommentar gesprochen von Herrn Schröder.
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3: Ja, nee, ist klar.
4: Genug ist genug, hat letzte Woche hier Bahnchefin Evelyn Paller gesagt. Und da habe ich gesagt, jawohl, richtig so, Evelyn. So geht's ja auch nicht weiter. Diese ganzen Verspätungen bei der Bahn, ausgefallene Klimaanlagen bei 35 Grad, keine Pommes mehr im Bordrestaurant. Da wird's auch höchste Eisenbahn, dass mal einer auf den Tisch schaut und die Probleme angeht. Ich war richtig glücklich, als ich das gelesen habe. Und dann habe ich den Fehler gemacht und weitergelesen. Ja, von diesem Mist redet die Oberschaffnerin gar nicht. Sie meint mit, genug ist genug, das Saufen am Bahnhof. Alkoholverbot auf allen deutschen Bahnhöfen. Ja, wie, was, jetzt auch in Dortmund? Wie soll das denn gehen? Da kann sie die Bude doch gleich zumachen. Und deshalb muss man auch mal genau hingucken, wie Frau Paller das meint. Die Bahnhofskneipen dürfen natürlich weiterhin von Erdinger bis Flensburg das Bierchen servieren. Und im Bordbistro bei der Bahn kannst du dir auch weiterhin die Kante geben. Gott sei Dank. Das ist schließlich deutsches Kulturgut. Was aber jetzt nicht mehr erlaubt sein wird, ist auf dem Bahnsteig. Das Dosenbier, die Flasche Wodka, das Schächtelchen Kümmerling. Ja, auch der Damenkegelclub Lustige Wechseljahre muss auf dem Weg nach Norderney den kleinen Feigling von der Passagierliste streichen. Ja, Gisa, auch du.
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0: Abracadabra. Aus dem Hut gezaubert, da ist sie, die Sabine, um 6.30 Uhr.
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2: Mit Sabine Karnitz. Guten Morgen. Ab heute kennen die Temperaturen im Bergischen erstmal nur noch eine Richtung, nämlich nach oben. Dementsprechend gut besucht dürften neben den Freibädern auch die Talsperren wieder sein. Die Wasserqualität an den Bergischen Talsperren ist top. Katja Effey hat die Details für Radio Berg.
3: Egal ob Bever, Agger, Brucher oder Lingese Talsperre, die letzten Kontrollen bescheinigen den Badestellen eine ausgezeichnete Wasserqualität. Einzige Ausnahme ist die Badestelle DLRG an der Lingese Talsperre in Marienheide. Hier hat es nur für ein Gut gereicht. Das Wasser steht einem ungetrübten Badevergnügen also nicht im Wege, wenn man sich an die geltenden Regeln hält. Beim Baden in den Talsperren ist Eigenverantwortung gefragt. Grundsätzlich erfolgt es auf eigene Gefahr. Das Springen von Staumauern, Dämmen oder Brücken ist zum einen verboten und zum anderen lebensgefährlich. Mehr Tipps und Infos gibt's auf radioberg.de.
2: Der Fall eines mutmaßlich ausgeraubten Jugendlichen in Rösrath beschäftigt aktuell die Polizei. Sie sucht zum einen nach möglichen Zeugen, zum anderen aber auch nach dem Opfer. Auslöser ist die Aussage einer Zeugin letzte Woche Donnerstag. Sie hatte die Polizei an ihrem Infostand auf dem Sülztalplatz angesprochen und von der Tat berichtet. Die Frau sei an einem Sonntag zwischen dem 7. Juni und 5. Juli gegen 10 Uhr mit ihrem Auto auf der Kölner Straße unterwegs gewesen, als ein Jugendlicher sie anhielt. Er sei kurz zuvor von zwei Männern mit einem Messer bedroht und ausgeraubt worden. Die Frau nahm den Teenager in ihrem Auto bis zur Hauptstraße mit. Von dort wollte er zu Fuß nach Hause. Der Polizei liegt keine Anzeige vor, die zu dem Fall passt. Darum jetzt der Aufruf. Eine Beschreibung des Jugendlichen gibt's auf radioberg.de. Und jetzt weitere Meldungen kurz und kompakt. In Bergisch Gladbach ist der Tunnel an der Gorsmühle für Wartungsarbeiten heute ab 7 Uhr in Fahrtrichtung Jakobstraße gesperrt. Die Umleitung führt über den Bahnübergang Tannenbergstraße. Morgen Abend um 17 Uhr wird die Sperrung dann wieder aufgehoben. Gemeinsam auf der Trasse, aber sicher, heißt es heute in Hückeswagen. Am Bergischen Kreisel informiert die Polizei heute über sicheres Radfahren, gesetzliche Regelungen und gegenseitige Rücksichtnahme. Ein Pumpenausfall, der fast die Freibadsaison beendet hätte. Im Freibad Dabringhausen in Wermelskirchen haben Ehrenamtliche genau das verhindert. Am Sonntag war der Motor der Hauptpumpe vom Sockel gefallen. Der technische Leiter und sein Team bauten noch am selben Tag eine Ersatzpumpe ein. Der Motor kam zur Überprüfung nach Remscheid und Montagabend lief die Umwälzung dann wieder. Heute ist das Bad pünktlich zum heißen Sommerwetter wieder geöffnet.
0: Ja, wunderbar. Dankeschön, Sabine. Und hier haben wir es dann, das Freibadwetter für den Dienstag. Ganzen Tag scheint heute die Sonne. Nur wenige Wolken, schwach windig, alles sehr angenehm. Die Temperaturen dazu, Waldbröl 26, Leichlingen 29 Grad. Morgen wird sonnig und dann heiß bis 35 Grad.
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0: Radio Berg Verkehr, A4 Olpe Richtung Köln zwischen Gummersbach und Bielstein, 1 Kilometer Stau plus 3 Minuten.
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0: Mit Volker Seiler, hallo, guten Morgen.

0: Ich bin Volker Seiler, hier ist Radio Berg. Es ist 6.42 Uhr. Schönen guten Morgen.
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0: Ja, er scharrt schon wieder mit den Hufen. Der Sommer heute angenehm warm, sonnig, so bis 28, 29 Grad. Aber spätestens morgen wird es dann wieder knalleheiß. Temperaturen bis 35 Grad im Bergischen. Und da ist so eine Klimaanlage zu Hause natürlich ein kühler Traum. Kollege Robert Jans, das kann aber auch zum Albtraum werden.
3: Stichwort Betrügereien.
0: Ja, da fangen wir mal mit den Fake-Shops an. Vor denen warnt die Polizei.
3: Ja, weil wir kennen das ja, ne? Immer erst, wenn es total heiß ist, dann fällt einem ein, boah, so ein Klimagerät, das wäre jetzt geil. Dann geht man in den Baumarkt oder den Technikhandel um die Ecke und was sieht man da? Alles ausverkauft. Also schaut man online und da werden die Geräte oft zu günstigen Preisen mit kurzen Lieferzeiten angeboten. Dabei werden die Täter auch immer besser und die Seiten sehen immer vertrauenswürdiger aus.
0: Wie erkenne ich denn trotzdem so unseriöse Shops?
3: Das sind so ein bisschen die Klassiker, übertriebene Werbeversprechen und fehlende Angaben zur Produktsicherheit. Außerdem kann man schon stutzig werden, wenn man nur per Vorkasse bezahlen kann, das Impressum komisch aussieht und der Anbieter sein Konto im Ausland hat. Die Verbraucherzentrale hat übrigens einen sogenannten Fake-Shop-Finder. Das ist ein ganz cooles Tool, was man nochmal zusätzlich nutzen kann. Das kann auch mal extra Sicherheit bringen.
0: Aber es sind ja nicht nur die Shops das Problem, auch die Geräte selbst können unseriös sein.
3: Ja, was wird einem da nicht alles versprochen, ne? Kühlt in 90 Sekunden, 90% weniger Stromverbrauch. Dabei sind das eigentlich fast immer einfache Ventilatoren oder Heizlüfter ohne Kühlmittel und ohne die Möglichkeit, Wärme nach außen abzuleiten. Kann angenehm sein, wenn die einen dann anpusten, aber wirklich runterkühlen können die einen Raum nicht. Also lasst euch da nicht in die Irre führen.
0: Auch wenn die Hitze ungeduldig macht, unseriöse Anbieter nutzen das aus, dass wir alle nach Kühle, nach Abkühlung, nach Klimaanlagen lechzen. Robert hatte die Infos. Immer schön kühlen Kopf bewahren. Dankeschön für die Infos, Robert.
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0: 9 Minuten vor 7. Radi Berke ist hier und viele stellen sich gerade jetzt die Frage, was ziehe ich denn heute an? Ja, wie wäre es mit einer Muffin-Jeans? Wenn ihr nicht wisst, was das ist, hier kommt die Erfinderin der Muffin-Jeans.
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3: Nein, aber ist alles gut, so wie es ist. Ich habe keinen Bock auf Sport, das nervt mich einfach so. Ich trage meine Muffin-Jeans mit Stolz, obwohl heute ist es eine Muffin-Lakritz-Hose. Hier vorne der Mann mit dem blauen Oberteil. Du kennst sie aber, die Muffin-Jeans, ne? Oder gar nicht, bist du gar nicht. Hier, die Muffin-Jeans, wenn der Teig oben so übers Pünktchen. Hältst du dir gerade die Augen zu? Geil, bei der Frau daneben ist gerade die Brille beschlagen. Hinten haben das auch viele, ja, Love Handles oder wie ich immer sage, Griffe zum Wegschmeißen. Das ist die Waffe Jeans, ja. Nein, ich trage auch keine Spanx, das würde ich nicht, kennst du Spanx, ne? Spanx, diese Schlankmachunterwäsche, diese Gummiteile. Wenn du einen Furz lässt, hast du auf den Rücken Blase.
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0: hinter den Gurken.
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1: Mit Danny Hoppe, guten Morgen. Der eine Krieg beschäftigt uns schon seit Jahren, der andere erst seit ein paar Monaten. Die Folgen davon spüren wir aber in beiden Fällen und sowohl in der Ukraine als auch im Iran ist momentan keine Lösung in Sicht. Die Blicke wandern deshalb heute nach Washington. Dort wird im Weißen Haus nämlich nach Lösungen gesucht. US-Präsident Trump trifft sich zuerst mit Israels Ministerpräsident Netanyahu. Später will er dann auch noch mit dem ukrainischen Präsidenten Selenskyj sprechen. Marc Weiß hat die Infos.
2: Für Selenskyj haben weitere Waffenlieferungen Priorität. Vor allem Abwehrsysteme braucht die Ukraine dringend. Die Beziehungen zwischen Trump und Selenskyj hatten sich in den vergangenen Monaten verbessert. Trump lobte Selenskyj zuletzt als mutig im Kampf gegen Russland. Die Situation des Krieges ist allerdings aktuell weiter festgefahren. Bei einem Treffen von US-Außenminister Rubio mit seinem russischen Kollegen Lavrov gab es keine konkreten Ergebnisse. Für Fortschritte seien neue Vorschläge und neue Ideen notwendig. Das sagte Rubio nach dem Treffen. Trumps Verhältnis zu Netanyahu galt zuletzt als angespannt. Israel hatte mehrfach die Bemühungen der USA um Verhandlungen mit dem Iran kritisiert. Trump soll Netanyahu am Telefon sogar angebrüllt haben, nachdem Israel zum wiederholten Male den Libanon angegriffen und damit gegen US-iranische Vereinbarungen verstoßen hatte. Der Streit soll sehr weit gegangen sein. Angeblich hat Trump im Verlauf des Gesprächs sogar mit dem Ende der amerikanischen Unterstützung für Israel gedroht.
1: Und jetzt weitere Meldungen im Überblick. Nach dem Anschlag auf den CSD will Bundesinnenminister Dobrindt härter gegen Gefährder vorgehen. Er will, dass bei ihnen nicht mehr das Jugendstrafrecht angewendet wird. Das sagte er der Bild. Außerdem ist er hier für einen stärkeren Einsatz von Fußfesseln und eine Präventivhaft, um Gefährder aus dem Verkehr zu ziehen. In Frankreich, Spanien und Portugal toben weiter schwere Waldbrände. Vor allem die Tourismusregion um Bordeaux bangt um ihr Sommergeschäft. Der Tourismus dort sei komplett zum Erliegen gekommen. Die Saison sei vorbei, heißt es von der französischen Industrie- und Handelskammer. In den NRW-Gefängnissen gibt es immer mehr Gefangene mit psychiatrischen Erkrankungen. Das geht aus einer Antwort des Justizministeriums hervor. Demnach hat sich die Zahl der stationären Behandlungen von 2021 bis 2025 etwa vervierfacht. Die häufigste psychiatrische Diagnose im Strafvollzug waren demnach Suchterkrankungen. E-Autos werden weltweit immer beliebter, aber der Markt für E-Autos wächst nicht mehr ganz so schnell wie zuletzt. Das hat die Unternehmensberatung PwC herausgefunden. Sie hat sich dazu die 43 weltweit wichtigsten Märkte angeschaut. Dort wurden im ersten Halbjahr rund 6,6 Millionen reine Stromer neu zugelassen. Das sind zwar 9% mehr im Vergleich zum Vorjahreszeitraum, es geht aber eben nicht mehr so schnell nach oben wie früher. Grund sei der schrumpfende Markt in China, heißt es. In Europa gehen die Zahlen dagegen deutlich rauf, auch in Deutschland. Und das waren die Nachrichten mit Danny Hoppe.
3: Dankeschön, Danny. Hier ist das Radio Berg Wetter. Ein schöner Dienstag wird das heute. Den ganzen Tag scheint die Sonne, nur wenige Wolken, schwach, windig und sehr angenehme Temperaturen. 25 Grad in Wiel, 28 Grad in Bergisch Gladbach. Morgen wird es auch sonnig, trocken und dann heiß bis 35 Grad. Radio Berg Verkehr. Drei Meldungen. A1 Dortmund Richtung Köln zwischen Kreuz Leverkusen und Köln-Niel. Na, das ist eine halbe Meldung. Dichter Verkehr eine Minute. A4 Olpe Richtung Köln zwischen Gummersbach und Bielstein. Auch dichter Verkehr zwei Minuten. Und dann haben wir noch einen Stau. A4 Köln Richtung Aachen zwischen Dreikäumer und Kreuz Köln Süd. 3 Kilometer Stau. 7 Minuten plus.
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3: Am Tag des Kaffeesatzes, der ist heute, und unser großer Kaffeesatzleser, das ist Hannes Höfer, unser Comedian, und der liest gleich ein bisschen was im Kaffeesatz. Ich bin Volker Seiler, wünsche einen schönen Start in den Dienstag. Guten Morgen!

0: Guten Morgen um 7:11 hier bei Radio Berg am Dienstag, am Tag der Vollmilchschokolade und am Tag des Kaffeesatzes. Ist beides heute. Also vielleicht kann man den Riegel einfach mal in die Kaffeetasse tunkeln und dann die Zukunft vorhersagen.
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2: Seid ihr spirituell? Also meine Oma kann zum Beispiel Kaffeesatz lesen. Ne? Immer wenn so ein Schmock ohne in der Tasse bleibt, dann guckt sie rein und weiß sofort, ah, die ist dreckig. Oder Sternzeichen. Jeder kennt ja seins. Aber Aszendenten? Ne, klingt wie ein Job an der Uni. Was ist mit Energiekristalle? Weißt du, reibst dir so mit so einem Rosenquarz über deinen Meniskus und zack, Marathon unter 4 Stunden. Also ich glaub dran. Meine Freundin ist mal ins Schweigekloster gegangen, um auf Alpakas zu reiten. Geht aber auch ausgefallener. Es gibt auch Kräuterkunde mit Magie. Das kenne ich. Die machen ja auch so Brühwürfel. Du kannst dir auch die Karten legen lassen, musst halt nur für ins Casino gehen. Und im Endeffekt geht's nur um Glauben bei der Sache. Globuli für die Seele. Und wenn's hilft, dann machen. Lasst euch nur nicht abziehen. Ein Medium, das mit eurem Haustier redet, für 450 Euro, dann hat Mauzi hoffentlich was Wichtiges zu erzählen. Oder Sprays, die eure Liebesenergie entfachen. Die sollten wenigstens gut riechen. Und immer dran denken, wenn der Merkur rückläufig ist und die Venus durch dein Sternzeichen wandert, dann ist vielleicht bei Lidl die Milch im Angebot. Oder so.
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0: nochmal durchlüften, denn es wird ja heiß in den nächsten Tagen.
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0: Sie macht in Radioberg am Dienstag, ja, morgen und übermorgen 35 Grad in der Spitze. Also am besten Tasche packen und ab ins Freibad, an die Talsperre oder an den See. Und unser großer Test geht weiter. Diesmal war unser renommierter Strandtester-Reporter Stefan Reik beim Blackfoot Beach am Fühlinger See in Köln.
2: Den Fühlinger See kenne ich eigentlich nur vom Summer Jam, also dem Reggae-Festival. Da war ich früher immer und ich dachte mir damals schon, einen schöneren Ort für ein Festival kann es eigentlich nicht geben als hier am See. Und jetzt hier am Blackfoot Beach denke ich mir eigentlich dasselbe, ja, also wirklich Sommerfeeling pur. Ich bin erst durch so einen kleinen Wald zum See gelaufen, das war schon total schön. Und jetzt sitze ich auf meinem Handtuch hier im Sand am Ufer und man merkt direkt, hier wird richtig einer aufgespielt. Zum Beispiel gibt es hier einen Stand-Up-Paddle- und Kanuverleih, es gibt Volleyballplätze, eine Hüpfburg im Wasser, also so einen richtigen Wasserpark. Man kann Bogen schießen, natürlich gibt es auch einen Imbiss und mein Highlight jetzt schon, es gibt einen richtig großen Klettergarten. Der ist in so einem kleinen Waldstück direkt hier und obwohl es fast 30 Grad sind, sehe ich hier echt viele in Klettermontur. Wie ist es denn hier bei der Hitze so zu klettern? Geht das klar?
3: Ja, das geht eigentlich definitiv klar. Macht sogar noch mehr Spaß, würde ich sagen.
4: Also manchmal ist es sehr anstrengend, aber es macht auch sehr viel Spaß.
5: Zu heiß ist jetzt auch nicht cool, aber zu kalt auch nicht.
2: Und wo kletterst du hier am liebsten? Es gibt ja hier richtig viele Bahnen.
5: Oh, am liebsten den Teil, wo man so Teamwork machen muss.
4: Also ich und die Seilbahn und das schwarze Level da rechts am besten.
2: Gleich noch abkühlen nach dem Klettern?
5: Ja, wahrscheinlich.
2: Ja, und ehrlich gesagt ist mir jetzt allein durchs Zugucken schon warm geworden, deswegen ab ins Wasser. So, ich bin abgekühlt, ich liege jetzt noch eine Runde im Sand und mehr braucht es eigentlich nicht für mich, um hier einen richtig entspannten Sommertag zu verbringen. Und ja, ich hole mir jetzt noch eine Pommes und dann ist der Tag wirklich perfekt für mich.
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0: Guten Morgen, Radio Berg ist hier, 7.30 Uhr ist es.
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2: Mit Sabine Karnitz. Guten Morgen. Ab heute hält der Hochsommer wieder Einzug ins Bergische und damit auch der Hochbetrieb in den Freibädern und an den Talsperren. Passend dazu meldet der Wupperverband jetzt eine ausgezeichnete Wasserqualität an nahezu allen Badestellen und weist gleichzeitig nochmal auf das richtige Verhalten beim Baden dorthin. Die Details dazu hat Katja Effey für Radio Berg.
3: Auch wenn die Pegel teils deutlich gesunken sind, so schlimm wie letztes Jahr zu diesem Zeitpunkt ist es noch nicht. Dementsprechend ist Schwimmen ohne Probleme möglich. Geschwommen werden darf aber nur in den ausgewiesenen Bereichen. Zudem ist das Springen von Staumauern, Dämmen und Brücken verboten und lebensgefährlich. Außerdem sollten Badegäste immer bedenken, dass es in der Talsperre keinen Beckenrand zum Ausruhen gibt. Daher sollte man sich nicht überschätzen. Ein weiteres Risiko ist der an heißen Tagen große Temperaturunterschied zwischen Luft und Wasser, der den Kreislauf extrem belasten kann. Mehr Hinweise gibt's auf radioberg.de.
2: Am Kölner Landgericht startet heute ein weiterer Prozess rund ums Rockermilieu. Ein Mann ist angeklagt, weil er in Kalk auf ein Auto geschossen und dabei ein Mitglied seiner eigenen Gruppe an der Schulter getroffen haben soll. Aus dem Auto sei vorher auf den mutmaßlichen Treffpunkt des Rockerclubs geschossen worden. Der Angeklagte und mehrere Mitglieder des Clubs sollen versucht haben, die flüchtenden Schützen zu erwischen. Und jetzt weitere Meldungen kurz und kompakt. Es ist ein Gewinn für die gesamte Region. An der Helios-Klinik in Wipperfürth gibt es mit dem neuen Leiter der Unfallchirurgie einen Facharzt mit dem Schwerpunkt Fußchirurgie. Damit werden vielen Betroffenen ein teils weiter Weg in eine Nachbarkommune erspart, so das Krankenhaus. In Bergisch Gladbach ist der Tunnel an der Gorsmühle für Wartungsarbeiten seit 7 Uhr in Fahrtrichtung Jakobstraße gesperrt. Die Umleitung führt über den Bahnübergang Tannenbergstraße. Morgen Abend um 17 Uhr wird die Sperrung dann wieder aufgehoben. Gerade noch rechtzeitig vor der nächsten Hitze. Die Ehrenamtler des Freibads in Wermelskirchen-Dabringhausen haben verhindert, dass die Saison ein jähes Ende genommen hat. Am Sonntag war der Motor der Hauptpumpe einfach heruntergefallen und kaputt gegangen. Ehrenamtliche Helfer rund um den technischen Leiter Ralf Magnay handelten sofort. Eine baugleiche Ersatzpumpe wurde eingebaut, der Motor zur Überprüfung nach Remscheid gebracht und schon lief gestern Abend alles wieder perfekt. Freibad-Saison gerettet.
0: Ja, danke schön, Sabine. Der Motor wird heute laufen, denn das wird ein richtig schöner Dienstag. Den ganzen Tag Sonne, wenige Wolken, schwacher Wind und angenehme Temperaturen. 26 Grad in Waldbröl, 29 Grad in Laichlingen. Morgen sonnig und heiß bis 35 Grad.
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0: Radio Berg, Verkehr, Vorsicht auf der A3 Frankfurt Richtung Köln, zwischen Königsforst und Dreieckheimer, Gefahr durch Gegenstände auf der Fahrbahn. A1 Dortmund Richtung Köln, zwischen Kreuz Leverkusen und Köln-Niel, 1 Kilometer Stau plus 4 Minuten. A4 Olpe Richtung Köln, zwischen Gummersbach und Bielstein, 1 Kilometer Stau, 3 Minuten. Und A4 Köln Richtung Aachen, zwischen Dreieckheimer und Kreuz Köln Süd, 5 Kilometer Stocken plus 9 Minuten. Falls ihr noch Staus oder Blitzer gesehen habt, gerne Bescheid sagen. 02207 701 666, das ist unsere Hotline, erreicht ihr per Telefon und das ist auch unsere WhatsApp-Nummer.
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0: Mit Volker Seiler und ja, jetzt haben wir 7.33 Uhr um diese Zeit. Wenn Schule war, bin ich früher als Schüler immer von Dieringhausen nach Gummersbach gefahren mit dem Bus, mit der 302 oder mit der 310. Und ich habe mich damals schon gefragt, warum haben die so hohe Nummern, keine 310 Buslinien im Oberbergischen? Bis heute wusste ich die Antwort nicht, aber jetzt weiß ich sie und ihr wisst sie gleich auch. Wir klären auf, gleich nach Musik von Naughty Boy und Sam Smith und das ist Kelly Clarkson. Hier ist Breakaway. Schönen guten Morgen.

0: 7:41.
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0: 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Aber auch in den Ferien wollen wir gemeinsam etwas lernen. Deshalb hat die Radio Berg Sommerferien Schule geöffnet und da klären wir die wirklich wichtigen Fragen des Lebens. Und heute gibt es die Antwort auf die Frage, warum sind die Busse bei uns im Bergischen eigentlich so komisch nummeriert? Statt dass es einfach mit der 1 losgeht, ist alles dreistellig und querbeet. Oder ist da doch ein System dahinter? Die Antwort hat Michelle Graf.
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3: Die Antwort darauf liegt im Jahre 1987. Da hat sich der Verkehrsverbund Rhein-Sieg gegründet. Der wollte verhindern, dass in der Region unterschiedliche Buslinien mit den gleichen Nummern unterwegs sind. Deswegen hat er das ganze VRS-Gebiet in Zonen aufgeteilt und die Nummern entsprechend vergeben. In Köln fangen deshalb alle Buslinien mit der 1 an, in Leverkusen mit der 2, im Oberbergischen Kreis mit der 3 und im Rheinisch-Bergischen Kreis mit der 4. Je nachdem, welche Kommune oder Kreis die Konzession für eine Buslinie erteilt hat. Es gibt aber auch Überschneidungen. So fahren zum Beispiel Leverkusener Linien nach Bergisch Gladbach, wie zum Beispiel die Linie 227. Oder es fahren Linien aus dem Oberbergischen ins Rheinisch-Bergische, wie zum Beispiel die Linie 310, die von Gummersbach zum Oberrather Bahnhof fährt. Denn klar, die Leute müssen ja auch über die Stadt- oder Gemeindegrenze hinausfahren können. Und dann gibt es auch noch die Schnellbusse. Deren Nummern sind nur zweistellig und werden im Verkehrsverbund abgestimmt, damit es keine Doppler gibt. Zum Schluss noch eine Ausnahme, die Nachtbuslinien. Die haben auch nur 2 Nummern, da sie aber meist nur innerhalb einer Stadt oder Gemeinde unterwegs sind, können sich die Nummern hier auch mal doppeln.
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Der Final Countdown zum Aufstehen, es ist 7.48 Uhr, Europe bei Radio Berg. Ja, oder habt ihr frei, habt ihr Ferien heute, dann bitte nochmal umdrehen und weiter entspannen mit diesem Sommerhit aus dem Jahr 2013, damals schon im März veröffentlicht. Eine Prise Funk, ein bisschen Soul, Pop. In den USA dann wochenlang Nummer 1, Robin Thicke mit T.I. und Pharrell Williams. Hier ist Blurred Lines. Schönen guten Morgen.

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1: Mit Marc Weiß. Schönen guten Morgen. In Spanien wütet im Moment der größte Waldbrand der spanischen Geschichte. In Frankreich mussten allein in der Region Bordeaux rund 220.000 Menschen wegen der Flammen evakuiert werden. Die Lage in beiden Ländern ist nach wie vor dramatisch und eine Verbesserung ist noch nicht wirklich in Sicht. Danny Hopper aus dem News-Team. In Frankreich droht sogar direkt die nächste Hitzewelle aktuell.
2: Genau, und noch mehr Hitze und Trockenheit kann man in so einer Situation natürlich überhaupt nicht gebrauchen. Rund 4.000 Feuerwehrleute und Soldaten versuchen zurzeit, die Waldbrände in der Region um Bordeaux in den Griff zu bekommen. Auch Frankreichs Präsident Macron hat die Region gestern Abend besucht und versprochen, man werde den Kampf gegen die Flammen gewinnen. Immerhin, seit der Nacht zum Montag konnte eine weitere Ausbreitung der Flammen verhindert werden. Aber die Tourismusregion rund um Bordeaux bangt natürlich um ihr Sommergeschäft, weil viele Urlauber abgereist sind oder gar nicht erst kommen. Von der Industrie- und Handelskammer dort heißt es, der Tourismus sei komplett zum Erliegen gekommen, die Saison sei vorbei. In Spanien hat sich die Lage dagegen etwas entspannt. Die Brände in der Nähe von Madrid breiten sich inzwischen deutlich langsamer aus. Aber auch in Spanien erwartet der Wetterdienst ab morgen eine neue Hitzewelle. Noch weitgehend verschont geblieben war in den vergangenen Wochen Portugal. Inzwischen werden aber auch von dort mehrere Waldbrände gemeldet. Also die Lage bleibt insgesamt angespannt.
1: Danny Hoppe mit Infos. Vielen Dank. Jetzt die weiteren Themen in der Zusammenfassung. Nach dem Anschlag auf den CSD in Berlin hat Bundesinnenminister Dobrindt einen härteren Umgang mit sogenannten extremistischen Gefährdern angekündigt. So fordert er im Gespräch mit der Bild eine Änderung beim Jugendstrafrecht. Die Anwendung von Jugendstrafrecht bei erwachsenen Gefährdern sei beispielsweise inakzeptabel, sagt Dobrindt. Mitten in der angespannten Lage in Nahost stehen heute in Washington gleich zwei wichtige Termine auf dem Programm. US-Präsident Trump empfängt zunächst Israels Ministerpräsidenten Netanyahu und später dann den ukrainischen Präsidenten Selenskyj. Zu Selenskyj hatten sich die Beziehungen zuletzt verbessert, zu Netanyahu eher verschlechtert. Wenn es um unsere Kinder geht, dann schauen wir bei vielen Produkten nochmal extra genau hin und deshalb dürfte dieser Test der Stiftung Warentest einige Eltern etwas beunruhigen, denn die Stiftung hat sich 12 Kinderwagen angeschaut und in mehreren bedenkliche Weichmacher und umweltschädliche PFAs gefunden, also sogenannte Ewigkeitschemikalien. Nur 4 der Kinderwagen konnten die Tester insgesamt überzeugen. Man sei erstaunt, die Stoffe seien schon seit Jahren verboten, heißt es von Stiftung Warentest. Die getesteten Kinderwagen stammen von durchaus bekannten Marken und kosten zwischen 400 und über 1500 Euro. Alle Testergebnisse gibt es meistens hinter einer Bezahlschranke auf der Homepage der Stiftung Warentest. Und das waren die Nachrichten mit Marc Weiß.
3: Danke Marc, hier gibt es keine Bezahlschranke, sondern gratis das Wetter. Und das ist ein tolles Wetter, dass es da umsonst ohne Geld hier für uns alle gibt. Ein schöner Dienstag, den ganzen Tag scheint die Sonne. Nur wenige Wolken, schwacher Wind, angenehme Temperaturen. 26 Grad in Rade vom Wald, 27 Grad in Overath. Morgen sonnig und heiß, dann geht's rauf mit den Temperaturen bis 35 Grad. Radiobergverkehr, Vorsicht auf der A3 Frankfurt Richtung Köln zwischen Königsforst und Dreikeumer, Gegenstände auf der Fahrbahn. A1 Dortmund Richtung Köln zwischen Kreuz Leverkusen und Köln-Niel, 2 Kilometer Stau, 7 Minuten plus. A4 Olpe Richtung Köln zwischen Gummersbach und Bielstein, dichter Verkehr, 2 Minuten. A4 Köln Richtung Aachen zwischen Dreikeumer und Kreuz Köln Süd, 5 Kilometer Stocken plus 10 Minuten. Und der letzte auf der A59 Köln Richtung Bonn zwischen Köln-Rath und Flughafen Köln-Bonn, 1 Kilometer Stau plus 4 Minuten.
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3: Und das ist ein wirklich verrücktes Projekt. 2800 Kilometer unterwegs auf dem Kettcar. Das für den guten Zweck. Das ist das Ziel von Philipp aus Burscheid. Hat die erste Woche mittlerweile hinter sich. Und wie es bisher gelaufen ist, was er noch vorhat und was genau dahinter steckt, hinter diesem Kettcar-Projekt. Das ist unser Thema gleich hier bei mir. Ich bin Volker Seiler. Morgen.

Janne hat sich gemeldet hier im Radioberg-Studio. Sie schreibt: Guten Morgen, ihr Lieben. Auf der Dürschtalstraße gegenüber der alten Wirtschaft steht eine mobile Blitze. Also Blitzer der Dürschtalstraße. Dankeschön an Marianne.

0: Guten Morgen. 8:10 ist es. Radio Berg am Dienstag. 2800 Kilometer auf einem Tret-Go-Kart, beim Cat-Car durch die Benelux-Länder. Und das alles für den guten Zweck. Ja, das ist die etwas verrückte Tour, das verrückte Projekt von Philipp Steinhäuser aus Burscheid. Philipp sammelt mit seiner ungewöhnlichen Tour Spenden für Malteser-Projekte gegen Kinderarmut in Deutschland. In Burscheid ist er vor gut einer Woche gestartet und ich habe ihn gestern Vormittag erreicht und ihn als erstes gefragt, wo ist er denn gerade?
1: Gerade erreichst du mich in der Nähe von Rotterdam. Ich fahre gerade Richtung Eindhoven. Mhm. Heute fahre ich 100 Kilometer. Ja. Ich bin gerade auf den Feldern.
0: Okay, jetzt musst du uns mal erklären, auf was für einem Gefährt genau bist du da unterwegs seit einer Woche?
1: Also ich fahre auf einem ganz handelsüblichen Cat-Car. So die man kennt, wenn man so an die Kindheit zurückdenkt. Das ist halt einfach nur ein bisschen größer und für Erwachsene ausgelegt. Das hat 3 Gänge, es hat keinen elektrischen Antrieb oder sonst was. Ich habe den ersten, einen zweiten, einen dritten Gang, meine Beine und hinter mir befindet sich noch so ein kleiner Anhänger. Da ist mein Zelt, meine Ausrüstung, Essen, Klamotten. Das sind so 50, 60 Kilo mittlerweile. Ich habe 10 Kilo weggefuttert. damit bin ich unterwegs.
0: Du hörst sie auch noch ganz munter an. Also wie ist die erste Woche gelaufen? Was gab es da für Highlights? Was gab es da vielleicht auch für Probleme?
1: Also ich muss ganz ehrlich sagen, heute ist der erste Tag, wo es mir wieder richtig gut geht. Der Körper hat ein bisschen gebraucht, um sich an die Situation und an die Belastung vor allem zu gewöhnen. Meine Beine waren die ersten 4 Tage extrem geschwollen. Heute geht es mir wieder richtig gut. Also meine Highlights waren bisher wirklich so die Begegnungen mit den Menschen, weil alle total ungläubig sind, wenn ich ihnen erzähle, dass ich gerade schon 500 Kilometer auf diesem Go-Kart hier unterwegs bin. Dann habe ich in Kinderdijk die Windmühlen gesehen. Dann sind wir durch Nijmegen gefahren, die Altstädte hier in den Niederlanden. Die sind wunderschön. Auch die Felder, es ist alles super weitläufig. Ganz, ganz viele Tiere überall, auch ganz kuriose Begegnungen. Ich habe, wo war das, in Dehorst, da bin ich an einem Gehege vorbeigefahren, da standen Kängurus, das fand ich schon ziemlich weird, aber das waren so Highlights.
0: Jetzt sagst du, du wirst oft angesprochen, weil das wahrscheinlich auch so ein kurioser Anblick ist, wenn du da um die Kurve kommst mit dem Cat-Car. Ist denn auch schon ein bisschen was zusammengekommen? Also spenden die Menschen tatsächlich auch?
1: Ja, tatsächlich. Also Stand jetzt, mein letzter Wissensstand, sind wir bei 1000 Euro. Ich bin da auch so ein bisschen realistischer an die Sache rangegangen. Ich dachte, für jeden Kilometer, den ich fahre, halt ein Euro, also 2800 Euro ist mein Ziel. Und ja, wir sind jetzt schon bei 1000 Euro angekommen bei Tag 8 und das macht mich super happy. Ich bin echt glücklich, das motiviert mich, auch heute so die 100 Kilometer mal durchzuziehen. Wenn das klappt, will ich auf jeden Fall ein paar weitere größere Touren machen.
0: Und über weitere Touren und die weitere Strecke auf dieser Tour, da hören wir gleich noch mehr von Philipp aus Burscheid, der 2800 Kilometer auf dem Cat-Car schaffen will.
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0: Just look over your shoulder. Ja, Schulterblick, immer wichtig im Verkehr, genauso wie die angemessene Geschwindigkeit. Martin aus Odenthal meldet einen Blitzer in Odenthal, Klaas Mühler auf der Schärfbachtalstraße. Dankeschön, Martin, für diese Meldung. Einer, der nicht geblitzt wird, wahrscheinlich, ist Philipp aus Burscheid, denn der ist mit dem Catcar unterwegs. 2800 Kilometer will er auf dem Catcar durch die Benelux-Länder fahren, um Geld zu sammeln gegen Kinderarmut. In 40 Tagen will er das schaffen. 8 Tage hat er schon hinter sich, darüber haben wir eben schon gesprochen. Also 32 Tage liegen noch bevor. Und ich habe den Philipp dann gefragt, auf was er sich da besonders freut.
1: Also ich freue mich extrem auf die Landschaften, auf das, was bis jetzt auch das Schönste war, die Begegnung mit den Menschen. Ich hoffe, ich komme auch mal wieder dazu, mich mit ein paar Leuten ein bisschen tiefer zu unterhalten, weil bis jetzt saß ich halt immer so zwischen 7 und 11 Stunden auf dem Kart und musste erstmal testen, okay, wie weit komme ich, wie schnell kann ich fahren, wie lange halte ich welche Geschwindigkeit durch. Aber ich freue mich am meisten auf die Begegnung, weil ich muss sagen, das ist tatsächlich das Bereicherndste bis jetzt gewesen. Die Menschen sind alle so lieb und unterstützend und aber ansonsten auch die Landschaft und ja, auch auf das Ungewisse, das, was ich jetzt irgendwie noch nicht so einschätzen kann. Darauf freue ich mich eigentlich am meisten.
0: Wann und wo ist denn das Ziel geplant?
1: Also ich fahre nach Luxemburg, dann fahre ich aus Luxemburg wieder runter und dann fahre ich die andere Hälfte von Belgien und Holland quasi. Ich fahre quasi so ein bisschen die Grenzen ab und dann fahre ich hoch an die Nordseeküste, auch nochmal durch Mitteldeutschland runter und dann nochmal einen großen Bogen und dann zurück nach Köln. Also ich bin in Köln gestartet, beziehungsweise in Burscheid gestartet und in Burscheid werde ich auch wieder ankommen.
0: Ja, Mensch, ich wünsche dir natürlich viel Erfolg. Man kann wahrscheinlich auch so spenden, ne, wenn man dich jetzt nicht auf der Strecke sieht, sondern denkt, das ist absolut eine tolle Sache. Wie kann man dich da unterstützen?
1: Und zwar sammle ich Spenden über GoFundMe. Das Projekt heißt 2800 Kilometer gegen Kinderarmut. Das findet man ganz einfach oder man sucht mich einfach auf den Socials, auf Insta oder TikTok. Ja. Da kann man dann gerne spenden, wenn man möchte.
0: Und wir verlinken das natürlich auch entsprechend, dann findet man das auch bei uns. Tolle Sache, viel Erfolg weiterhin und ich denke, wenn du im Ziel bist oder kurz davor, werden wir uns sicher nochmal melden und gucken, wie das Endfazit dann ausfällt.
1: Super. Also, vielen, vielen Dank.
0: Danke dir auch und heute einen erfolgreichen Tag auf jeden Fall.
1: Dankeschön.
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0: Guten Morgen, Hardy Berg ist hier, 8.30 Uhr.
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2: Mit Sabine Karnitz, guten Morgen. Ab heute kennen die Temperaturen im Bergischen erstmal nur noch eine Richtung, nämlich nach oben. Dementsprechend gut besucht dürften neben den Freibädern im Bergischen auch die Talsperren wieder sein. Die Wasserqualität an den Bergischen Talsperren ist top. Katja Effey hat die Details für Radio Berg.
3: Egal ob Bever, Agger, Brucher oder Lingesetalsperre, die letzten Kontrollen bescheinigen den Badestellen eine ausgezeichnete Wasserqualität. Einzige Ausnahme ist die Badestelle DLRG an der Lingesetalsperre in Marienheide. Hier hat es nur für ein Gut gereicht. Das Wasser steht einem ungetrübten Badevergnügen also nicht im Wege, wenn man sich an die geltenden Regeln hält. Beim Baden in den Talsperren ist Eigenverantwortung gefragt. Grundsätzlich erfolgt es auf eigene Gefahr. Das Springen von Staumauern, Dämmen oder Brücken ist zum einen verboten und zum anderen lebensgefährlich. Mehr Tipps und Infos gibt's auf radioberg.de.
2: Der Fall eines mutmaßlich ausgeraubten Jugendlichen in Rösrath beschäftigt aktuell die Polizei. Sie sucht zum einen nach möglichen Zeugen, zum anderen aber auch nach dem Opfer. Auslöser ist die Aussage einer Zeugin letzte Woche Donnerstag. Sie hatte die Polizei an ihrem Infostand auf dem Sülztalplatz angesprochen und von der Tat berichtet. Die Frau sei an einem Sonntag zwischen dem 7. Juni und 5. Juli gegen 10 Uhr mit ihrem Auto auf der Kölner Straße unterwegs gewesen, als ein Jugendlicher sie anhielt. Er sei kurz zuvor von zwei Männern mit einem Messer bedroht und ausgeraubt worden, sagte er. Die Frau nahm den Teenager in ihrem Auto bis zur Hauptstraße mit. Von dort wollte er zu Fuß nach Hause. Der Polizei liegt keine Anzeige vor, die zu diesem Fall passt. Darum nun der Aufruf. Eine Beschreibung des Jugendlichen gibt's auch auf radioberg.de. Und jetzt weitere Meldungen kurz und kompakt. Wer einen EU-Kartenführerschein aus den Jahren 2002 bis 2004 hat, der sollte jetzt handeln. Der muss bis Mitte Januar 2027 umgetauscht sein. Der Oberbergische Kreis empfiehlt deshalb, den Antrag möglichst bald zu stellen. Ab Herbst rechnet die Behörde mit deutlich längeren Wartezeiten. Gemeinsam auf der Trasse, aber sicher, heißt es heute in Hückeswagen. Am Bergischen Kreisel informiert die Polizei heute über sicheres Radfahren, gesetzliche Regelungen und gegenseitige Rücksichtnahme. Ein Pumpenausfall, der fast die Freibadsaison beendet hätte. Im Freibad Dabringhausen in Wermelskirchen haben Ehrenamtliche genau das verhindert. Am Sonntag war der Motor der Hauptpumpe vom Sockel heruntergefallen. Der technische Leiter und sein Team bauten noch am selben Tag eine Ersatzpumpe ein. Der Motor kam zur Überprüfung nach Remscheid und gestern Abend lief die Umwälzung dann wieder. Heute ist das Bad pünktlich zum heißen Sommerwetter wieder geöffnet.
0: Das ist sehr gut. Dankeschön, Sabine, denn es wird heute sonnig den ganzen Tag über. Bleibt uns also die Sonne erhalten. Nur wenige Wolken, schwach windig und angenehme Temperaturen. Nümbrecht kommt auf 26, Rösrath auf 28 Grad. Morgen sonnig und heiß bis 35 Grad.
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0: Radio Berg, Verkehr A1 Dortmund Richtung Köln zwischen Kreuz Leverkusen und Köln-Niehl. 2 Kilometer Stau plus 6 Minuten. A4 Köln Richtung Aachen zwischen Dreikeumer und Kreuz Köln Süd. 5 Kilometer Stocken plus 9 Minuten. Außerdem wird geblitzt. Marianne aus Kürten hat einen Blitzer auf der Dürschtalstraße gegenüber der alten Wirtschaft entdeckt. Und Martin aus Odenthal sagt, es blitzt auch in Odenthal, Klaasmühle auf der Schärfbachtalstraße. Danke für eure Hinweise. Gute Fahrt.
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0: Und gute Musik gibt's jetzt. Gleich Fun mit We Are Young und das sind Toto Africa.

0: Meatloaf bei Radio Berg. Das ist crazy, oder? Passt hier. Das ist crazy. War Jugendwort des Jahres 2025 und ich habe das jetzt so halbwegs verstanden. Und gerade ist das passiert. Jetzt geht schon wieder weiter. Die Jugend hat wieder abgestimmt. Es wird das Jugendwort 2026 gesucht. Und da ist Susanne Daubner ja Kult bei der Tagesschau, hat sie die Top 10 der Kandidatenworte vorgestellt. Und Michel Graf aus unserer Radioberg-Redaktion ist bei mir. Du hast die Top 10 abgecheckt. Was sagst du? Was ist dabei?
1: Also ein paar Wörter sind uns tatsächlich allen bekannt, würde ich sagen. Digger zum Beispiel oder auch Macker. Da muss ich nicht viel erklären, da können wir noch locker mithalten, Volker. Aber es gibt natürlich auch wieder so ein paar Wörter, bei denen ja, wir als etwas ältere Generation mal ganz kurz überlegen müssen. Die hier zum
2: Six,
1: Beispiel.
2: 6-7, Crash-Out, gute Käse, Peak, Ragebait, Schere, Super.
0: Also super, das habe ich noch so verstanden, kann ich herleiten, aber dann wird es schon dünn. Gute Käse, also Käse, ich mag gerne Parmesan, aber darum geht es wahrscheinlich nicht, oder?
1: Nee, tatsächlich, das habe ich auch bis heute noch nicht gehört und ich bin TikTok-Nutzerin tatsächlich. Aber gute Käse sagen die jungen Leute, wenn etwas richtig gut ist. Das ist quasi das neue Feier ich oder stabil oder wie auch
0: oder
1: immer.
0: Oder das crazy. So.
1: Oder das crazy, genau.
0: Ja, das ist sehr schön. Einen Kandidaten kennst du garantiert und den kennt die halbe Republik und zwar diesen Kandidaten hier.
2: Du bist gut genug.
0: Da hat Susanne Daubner gesungen. Ist ein bisschen cringe, oder? Naja, aber den Song kennen wir natürlich alle und das könnte ein Kandidat sein für Platz 1?
1: Ja, auf jeden Fall. Also dieser Du bist gut genug Song ist ja so viral gegangen, dass es einem irgendwann wirklich aus den Ohren raushing. Das war Motivation, Meme, Internet, Ohrwurm, alles in einem. Aber schauen wir mal, was am Ende so vorne liegt. Ich bin gespannt.
0: Also abstimmen können wir noch bis zum 28. August auf jugendwort.de. Von Crashout über Schere und 6-7 bis hin zu
1: Du bist gut genug.
0: Ja, also die Auswahl ist groß. Michel Graf hatte die Infos. Dankeschön.
1: Bitteschön, wir üben schon mal für nächstes Jahr, ne Volker?
0: Absolut, machen wir.

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2: Mit Marc Weiß. Schönen guten Morgen. Nach dem Anschlag auf den CSD in Berlin ist die Sicherheitsdebatte wieder in vollem Gange. Vor allem der Umgang mit Gefährdern rückt in den Mittelpunkt. Der mutmaßliche Attentäter Abdul B. galt als Gefährder und laut Süddeutscher Zeitung wurde er in Sicherheitskreisen sogar als sogenannte Hochrisikoperson eingestuft und bis kurz vor

0: der Tat überwacht. Frage an Danny Hoppe aus dem News-Team. Für Innenminister Dobrindt steht fest, nicht nur für Dobrindt, glaube, dass ganz viele Menschen das so sehen, aber eben auch Dobrindt, steht fest, dass Deutschland deutlich härter gegen Gefährder vorgehen muss.
1: Ja, er hat am Abend im ZDF drei Maßnahmen genannt, die jetzt aus seiner Sicht kommen müssen. Da ist erstens eine Änderung des Jugendstrafrechts. Hier sagt Dobrindt, es sei inakzeptabel, dass das Jugendstrafrecht auch bei erwachsenen Gefährdern angewendet werde. Abdul B. war ja 21 und er war im Mai zu einer Jugendstrafe von 1 Jahr und 10 Monaten verurteilt worden, weil er sich der Terrormiliz IS anschließen wollte. Trotzdem blieb er am Ende auf freiem Fuß. Als zweiten Punkt nannte Dobrindt die elektronische Fußfessel. Sie müsse bei Gefährdern zum Standard werden. Und als drittes ist Dobrindt dafür, dass es bundesweit einheitliche Regeln für eine Präventivhaft für Gefährder gibt. Das heißt, dass sie eingesperrt werden können, um schwere Straftaten zu verhindern. Das alles soll jetzt auf den Weg gebracht werden.
0: Infos von Danny Hoppe. Vielen Dank. Jetzt die weiteren Themen in der Zusammenfassung. In Frankreich, Spanien und Portugal toben weiterhin schwere Waldbrände. Vor allem die Tourismusregion um Bordeaux bangt um ihr Sommergeschäft. Der Tourismus dort sei komplett zum Erliegen gekommen. Die Saison sei vorbei, heißt es von der französischen Industrie- und Handelskammer. US-Präsident Trump sorgt einmal mehr für Verwirrung. Es gäbe im Moment gute Gespräche mit dem Iran und eine gute Chance auf eine Einigung, das sagte Trump vor Journalisten. Das Regime im Iran bestreitet das. In Teheran heißt es, es gäbe nicht einmal Gespräche mit den USA. Die nächste Hitzewelle startet auch hier bei uns. Am Oberrhein werden heute bis zu 33 Grad erwartet. Davon bleiben wir hier im Land noch verschont. Bei uns soll bei 31 Grad Schluss sein. Der Donnerstag wird dann allerdings wieder zur echten Herausforderung. Der DWD rechnet in einigen Regionen Deutschlands mit bis zu 39 Grad. Es gibt aber auch Menschen, die sich über diese Hitze freuen. Die arbeiten zum Beispiel in der Getränkeindustrie oder sie stellen Eis her. Während der vergangenen Hitzewelle Ende Juni wurden 77% mehr stilles Wasser und 63% mehr Sprudelwasser gekauft als in einem durchschnittlichen Sommer sonst. Beim Speiseeis aus dem Supermarkt gab es sogar ein Plus von 90%. Das meldet das Statistische Bundesamt. Und das waren die Nachrichten mit Marc Weiß.
2: Danke Marc, das Radioberg. Wetter hast du schon vorweggenommen. Also den ganzen Tag scheint die Sonne, heute nur wenige Wolken, schwachwindig, angenehme Temperaturen. Wir bekommen heute 26 Grad in Marienheide, 27 Grad in Odenthal. Morgen wird es dann sonnig und heiß, bis 35 Grad bei uns. Radioberg Verkehr, A4 Köln Richtung Aachen zwischen Dreikeumer und Kreuz Köln Süd. 5 Kilometer stockender Verkehr plus 8 Minuten und 2 Blitzer entdeckt von Marianne und Martin. Marianne aus Kürten auf der Dürschtalstraße gegenüber der alten Wirtschaft wird da geblitzt und in Odenthal Glasmühle auf der Schärfbachtalstraße auch da ein Blitzer. Wenn ihr mehr Blitzer oder Staus gesehen habt, gerne durchklingeln oder eine WhatsApp schicken. Unsere Verkehrshotline hat die Nummer 02207 701 666. Danke!
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2: Wir testen gleich den nächsten Badesee. Das machen wir nach einem Sommerhit. Tuesday Burak Yeter mit Daniel Sandoval, davor Nico Santos. Mein Name ist Volker Seiler.

0: mal am Freitag oder sogar hin und wieder am Wochenende. Aber heute stimmt's dann absolut hier. Tuesday, Murat Yeter bei Radio Berg. Es ist 9:09.
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0: Ja, der Sommer ist wieder da, morgen 35 Grad. Und wir reisen für euch durchs Land, springen für euch ins Wasser. Abkühlung muss schließlich sein. Heute geht's bei unserem großen Badeseetindern an den Blackfoot Beach am Fühlinger See in Köln. Da war unser Reporter Stefan Rejek zu Besuch und hat die Lage für uns abgecheckt.
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1: Das große Badeseetindern. Wo treffen wir uns?
3: Am Blackfoot Beach am Fühlinger See in Köln.
1: Muss ich was bezahlen?
4: Als Erwachsener zahlst du für ein Tagesticket 6,90 €. Ab 6 Jahren bis 17 4,50 € und für unter 6 Jahren zahlt man 1 €.
1: Was können wir da machen?
5: Tauchen, baden, schwimmen.
4: Wir haben einen Aquapark, das ist ein Wasserspielplatz. Wir haben SUPs und Kanus zum Ausleihen. Ihr könnt euch einfach auch nur auf dem Strand sonnen und vor allen Dingen bei uns beaufsichtigt schwimmen, weil wir am Fühlinger See der einzige Bereich sind, der einen Rettungsschwimmer stellt.
1: Kann ich meine Kids mitbringen?
5: Ja, auf jeden Fall.
4: Wir sind ein familienorientiertes Unternehmen. Wichtig ist nur, bucht alles vorher am besten online, weil wenn die Kids coole Aktionen sehen, die dann schon vorher ausgebucht sind, das kann der Hochseilgarten sein oder der wie vorhin angesprochene Aquapark, können sie das leider nicht mehr machen.
1: Treffen wir uns zum Essen oder nur für Drinks?
4: Lebensmittel bitte nicht mitbringen, so kleine Snacks sind kein Problem, aber wir leben vor allen Dingen von unserer kleinen Küche, wo man sich klassisch Currywurst, Pommes holen kann, Wraps, einen Burger oder einen Salat und Cocktails oder Longdrinks kann man sich bei uns auch auf jeden Fall holen.
1: Können wir da chillen?
6: Absolut Urlaubsfeeling, feiner Sand und sauberes Wasser.
5: Perfekt ist der. So richtig zum Einstieg der Ferien wunderbar, danke.
1: Ist es ein Match?
6: Match.
5: Auch ein Match.
3: Definitiv ein Match, wenn man auf ein bisschen mehr Action steht. Gerade vormittags sind viele Schulklassen unterwegs und zwischen Beachvolleyball und Klettergarten kann es schon mal etwas lauter zugehen. Heißt aber auch, für Kinder ist das hier das reinste Paradies und wenn ihr alleine unterwegs seid, es gibt auch vereinzelte Plätze, die ein bisschen abgelegener sind. Für die muss man aber früh genug da sein.
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1: 9:21 Radio Berg ist hier in Bergisch Gladbach Katterbach. Da gibt es direkt neben der Grundschule eine neue Sportanlage. Da gibt es Beach-Volleyballplätze, Boule kann man auch spielen und das passende Equipment bekommt ihr kostenlos direkt vor Ort über eine Sportbox. Die kann man per App buchen und dann öffnen. 4 Radio Berg Nachwuchskräfte, 2 Volontäre, 2 Praktikanten haben diese Anlage getestet. Und vorab gab es ein Warm-up von Volontär David, wobei ich müsste besser sagen Drill-Instructor David.
2: Und jetzt fangen wir an mit den guten alten Hampelmännern, um unseren ganzen Körper ein bisschen in Schwung zu bringen. Wir hampeln rein und wir hampeln raus.
3: Boah, das ist ganz schön hart auf dem Sand.
2: Jetzt kreisen wir die Beine ein bisschen. Wir ziehen das Knie an und kreisen nach außen. Und mit der anderen Seite. Schön. Schön macht er das. Schön die Hüfte öffnen, Leute, ne?
1: Ja, das mit der Hüfte, das mit dem Aufwärmen, das hat geklappt. Das mit dem Volleyball im Team David Michel aber nicht so ganz.
3: Schwach angefangen und stark nachgelassen.
2: Michel, wir spielen zusammen. Du musst mich ein bisschen motivieren.
3: Das geht nicht.
2: Gerade beim Volleyball sollte ich dich noch hier durchbringen. Ja, und jetzt kommen solche Sprüche da hinten
3: raus.
2: Ja,
3: jeder hat seine Talente.
2: Eben. Und ich kann eher so die sportlichen Sachen und du eher so die für älteren Leute.
3: Das ist hier Technik.
1: Mehr zum ultimativen Test der neuen Sportanlage in Bergisch Gladbach-Katterbach gibt's gleich hier gegen 9:45.

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2: Mit Sabine Karnitz. Guten Morgen. Ab heute hält der Hochsommer wieder Einzug ins Bergische und damit auch der Hochbetrieb in den Freibädern und an den Talsperren. Passend dazu meldet der Wupperverband jetzt eine ausgezeichnete Wasserqualität an nahezu allen Badestellen und er weist gleichzeitig noch einmal auf das richtige Verhalten beim Baden in Talsperren hin. Die Details dazu hat Katja Effey für Radio Berg.
3: Auch wenn die Pegel teils deutlich gesunken sind, so schlimm wie letztes Jahr zu diesem Zeitpunkt ist es noch nicht. Dementsprechend ist Schwimmen ohne Probleme möglich. Geschwommen werden darf aber nur in den ausgewiesenen Bereichen. Zudem ist das Springen von Staumauern, Dämmen und Brücken verboten und lebensgefährlich. Außerdem sollten Badegäste immer bedenken, dass es in der Talsperre keinen Beckenrand zum Ausruhen gibt. Daher sollte man sich nicht überschätzen. Ein weiteres Risiko ist der an heißen Tagen große Temperaturunterschied zwischen Luft und Wasser, der den Kreislauf extrem belasten kann. Mehr Hinweise gibt's auf radioberg.de.
2: 12 Messer, 12 Reizstoff, Sprühgeräte und ein Nothammer. Das ist die Bilanz eines bundesweiten Schwerpunkteinsatzes der Bundespolizei an mehreren Kölner Bahnhöfen am vergangenen Wochenende. Bei mehr als 500 Personenüberprüfungen registrierten die Beamten 21 Verstöße gegen das Mitführverbot gefährlicher Gegenstände, begangen ausnahmslos von Männern zwischen 14 und 59 Jahren. Hinzu kamen 22 Fahndungstreffer, darunter auch ein Haftbefehl, so die Bundespolizeiinspektion Köln. Und jetzt weitere Meldungen kurz und kompakt. Die Ehrenamtler des Freibads in Wermelskirchen-Dabringhausen haben verhindert, dass die Saison ein jähes Ende nimmt. Am Sonntag war der Motor der Hauptpumpe einfach heruntergefallen und kaputt gegangen. Ehrenamtliche Helfer haben eine Ersatzpumpe eingebaut und gestern Abend dann den reparierten Motor wieder in Betrieb genommen. In Bergisch Gladbach ist der Tunnel an der Gorsmühle für Wartungsarbeiten seit 7 Uhr in Fahrtrichtung Jakobstraße gesperrt. Die Umleitung führt über den Bahnübergang Tannenbergstraße. Morgen Abend um 17 Uhr wird die Sperrung aufgehoben. Am Kölner Landgericht startet heute ein weiterer Prozess rund ums Rockermilieu. Ein Mann ist angeklagt, weil er in Kalk auf ein Auto geschossen und dabei ein Mitglied seiner eigenen Gruppe an der Schulter getroffen haben soll. Aus dem Auto sei vorher auf den mutmaßlichen Treffpunkt des Rockerclubs geschossen worden. Der Angeklagte und mehrere Mitglieder des Clubs sollen versucht haben, die flüchtenden Schützen zu erwischen.
0: Danke Sabine, hier kommt das Radio Berg Wetter. Den ganzen Tag scheint die Sonne, nur wenige Wolken, schwacher Wind, Temperaturen angenehm 26 Grad in Gummersbach, 27 Grad in Wermelskirchen. Morgen wird's dann sonnig und heiß bis 35 Grad.
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0: Radio Berg Verkehr, Vorsicht auf der A3 Frankfurt Richtung Köln zwischen Dreikheimer und Kreuz Köln Ost. Gefahr durch eine ungesicherte Unfallstelle. In dem Bereich aktuell schon 2 Kilometer Stau plus 23 Minuten. Also da Vorsicht zwischen Dreikheimer und Kreuz Köln Ost auf der A3 Richtung Köln. Dann haben wir die A4 Aachen in Richtung Olpe zwischen Dreikheimer und Kreuz Köln Ost. Dichter Verkehr plus 6 Minuten. Und A4 Olpe Richtung Köln zwischen Gummersbach und Bielstein 1 Kilometer Stau. 3 Minuten sind's da oben drauf.
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0: Mit Volker Seiler und mit dem Mann mit der Minzpastille Robbie Williams, Love of My Life und dann Benson Boone. Sorry, I'm here for someone else. Guten Morgen.

0: 20 vor 10, noch ein Update von der A3. Der Unfall Frankfurt Richtung Köln zwischen Dreikeumer und Kreuz Köln Ost. Der Unfall ist auf dem linken und dem mittleren Fahrstreifen. Also die beiden Fahrstreifen sind betroffen. Der Verkehr wird an der Unfallstelle vorbeigeführt und die Fahrbahn ist insgesamt auf 2 Fahrstreifen verengt. In dem Bereich zwischen Dreikeumer und Kreuz Köln Ost gibt es deshalb Behinderungen. Aktuell 2 Kilometer Stau, 24 Minuten plus.
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0: on Speak. Wir sprechen jetzt übers Baggern. Ja, Baggern können wir nicht nur auf der Baustelle oder auf der Singlebörse. Nein, seit neuestem auch in Bergisch Gladbach, Katterbach. Wir sprechen über Volleyball. Denn direkt neben der Grundschule, da gibt es jetzt eine neue Sportanlage mit zwei Beach-Volleyballplätzen und zwei Boulplätzen. Und unsere Volontäre David und Michelle, ihr habt das Ganze mal getestet.
1: Yes! Das passende Equipment wie Volleybälle und Poolbälle kriegt man direkt vor Ort über die Sportbox. Da könnt ihr euch vorher ganz bequem und easy per App einen Platz mieten. Ist auch alles kostenlos. Ja, und das haben wir auch gemacht. Und bis dahin lief alles super, ne, David? Mhm. Aber vor Ort angekommen gab es dann ein paar technische Probleme.
2: Ja, die Buchung war easy, wie du schon sagst, aber die Box wollte dann einfach nicht aufgehen. Und wir haben dann mit dem Support telefoniert, haben 1000 Ein- und Ausstellungen an unseren Apps vorgenommen im Handy. Und nach so 20 Minuten ging es dann auch endlich ging die Box dann auf.
0: Nachdem ihr den Hammer benutzt habt, ja wahrscheinlich.
1: So ungefähr.
0: Aber dann habt ihr Beachvolleyball gespielt.
1: Genau. David und ich haben unsere zwei Praktikanten Rufen und Nele mal mitgeschleppt. Ja, und dann hieß es Beachvolleyball. Volos gegen Praktikanten. Und ja, wenn vier Anfänger Volleyball spielen, dann klingt das ungefähr so.
3: Hast du. Ja, sehr gut.
4: Hier, Nele.
3: Hab ich.
0: Ja, das klingt schon mal nach vollem Einsatz. Wer hat denn gewonnen bei euch?
1: Die Praktis haben stark gestartet mit 5:0, aber wir Volos haben das Spiel noch rumgerissen und nachher 11:8 gewonnen.
0: Ja, Glückwunsch. Und dann ging es ab aufs Boulfeld. Das ist ja verglichen mit Volleyball eine entspanntere Angelegenheit.
2: Ja,
0: oder?
2: Auf jeden Fall. Also denkt man zumindest so. Aber so einfach war es dann doch nicht.
5: Ja, ich lege jetzt mal einen vor. Ich sehe da hinten den kleinen Ball. Das ist ein Szenario, das bin ich oft schon durchgegangen, habe ich oft schon durchgespielt.
6: Boah, das war sehr schlecht.
7: Ja. Kann man noch den Teampartner wechseln?
8: Hallo, Michelle.
1: Ja, unser Praktikant Ruven, der hatte fürs Boulspielen eine ganz besondere Taktik.
9: Rollen.
1: Aber das ging dann auch nicht so ganz auf tatsächlich, ne, David?
2: Ja, obwohl man natürlich sagen muss, im Endeffekt haben natürlich die Volos auch das Spiel gerockt.
7: Das ist der Sieg für die Volos!
0: Es macht auf jeden Fall Spaß, ihr bekommt das mit und also testet vielleicht auch mal diese neue Sportanlage aus in Bergisch Gladbach, Katterbach und wie das bei unseren Volontären und Praktis aussah, das könnt ihr euch auch anschauen bei uns auf Insta und Facebook. David und Michelle, vielen Dank.
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0: 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Also ich kann schon mal verraten, morgen gibt es ganz besondere Musical-Tickets bei uns zu gewinnen. Einschalten so zwischen 8 und 9. Da haben wir morgen früh dieses tolle Spiel. Aber auch jetzt gibt es gleich schon Tickets zu gewinnen bei Claudia Löhr ab 10, ne?
1: Genau, ja. Wir hauen ja in dieser Woche jeden Tag Tickets raus, Konzertkarten. Und es geht heute um Amy MacDonald. Die kann ich euch anbieten. 2 Tickets für den 25. August beim Zeltfestival Ruhr. Da tritt sie auf. Das ist also der Dienstag in 4 Wochen. Schaut vielleicht einfach schon mal in Ruhe, ob ihr da Zeit habt. Und dann kommen wir vielleicht gleich zusammen um 9:15.
0: Zu Amy MacDonald. Da würde ich auch gerne hin, aber ich darf ja nicht mitmachen. Ihr könnt mitmachen. Musik von Amy MacDonald gibt es dann natürlich auch in der nächsten Stunde. Aber ich sehe auch Teddy Swims, den wir engagiert haben, Marlon Rudette, Kygo oder Bob Marley. Das alles gleich nach 10 bei Claudia Löhr und wir können uns dann morgen früh wieder hören. Ab 6. Mein Name ist Volker Seiler. Bis dahin.

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1: Mit Marc Weiß. Schönen guten Morgen. Nach dem mutmaßlich islamistischen Anschlag beim Christopher Street Day in Berlin rückt jetzt auch NRW in den Fokus. Die SPD im Landtag will wissen, ob der mutmaßliche Täter Verbindungen zu Nordrhein-Westfalen hatte. Gleichzeitig wird bundesweit über einen schärferen Umgang mit sogenannten Gefährdern diskutiert. Bundesinnenminister Dobrindt fordert strengere Regeln. NRW-Landesinnenminister Reul verweist darauf, dass es hier bei uns bereits weitreichende Möglichkeiten gäbe. Infos aus dem Landtagsstudio von José Nasiandi.
2: Die SPD hat hier im Landtag eine kleine Anfrage gestartet. Sie fordert die Landesregierung dazu auf, zu prüfen, ob der mutmaßliche Attentäter Kontakte nach NRW hatte, zum Beispiel zu islamistischen Gruppierungen oder zu gemeinsamen Chatgruppen. Konkrete Hinweise darauf gibt es bisher nicht, aber die Möglichkeit ist da. In NRW sind etwa 160 islamistische Gefährder registriert. Bundesinnenminister Dobrindt fordert jetzt offensiv Konsequenzen. Er wirbt unter anderem für mehr Präventivhaft und einen stärkeren Einsatz elektronischer Fußfesseln. Bei uns in NRW gibt es diese Instrumente bereits, sagte uns NRW-Innenminister Reul.
3: Wir haben durch unser Polizeigesetz uns neue Methoden auch ermöglicht. Wir haben zum Beispiel die Möglichkeit, elektronische Fußfesseln anzulegen im Einzelfall. Wir haben die Möglichkeit, jemanden auch präventiv in Gewahrsam zu nehmen. Das haben wir erweitert.
2: Reul kündigte an, zu prüfen, ob die bestehenden Instrumente ausreichen oder ob weitere Maßnahmen nötig seien. So ein Fall müsse dazu führen, dass man innehalte und, wenn nötig,

0: ich neue Methoden einbaue, sagte er.
1: Infos von José Nasjandi aus dem Landtagsstudio. Vielen Dank. Und jetzt weitere Themen in der Zusammenfassung. Brasilien wehrt sich gegen die Zollpolitik von US-Präsident Trump. Das Land hat ein dafür vorgesehenes Verfahren bei der Welthandelsorganisation eingeleitet. Trump hatte aus nur schwer nachvollziehbaren Gründen von heute auf morgen 25% Aufschlag auf viele brasilianische Produkte eingeführt. Später kamen dann nochmal 12,5% wegen angeblicher Zwangsarbeit dazu. Diese Zölle verhängte Trump auch gegen die EU. Der Autobauer Mercedes-Benz hat im zweiten Quartal deutlich weniger Autos verkauft und 26% weniger Gewinn gemacht als im Jahr davor. Der Absatz ging um knapp 7% auf 417.800 Fahrzeuge zurück, meldet der Konzern am Vormittag. In der Region rund um Bordeaux versuchen tausende Feuerwehrleute und Soldaten weiter die schweren Waldbrände in den Griff zu bekommen. Sorgen bereitet in Frankreich die neue Hitzewelle, die im Anmarsch ist. Auch in Spanien sind die Brände weiterhin nicht unter Kontrolle. Seit gestern meldet jetzt auch Portugal mehrere Waldbrände. In den nordrhein-westfälischen Gefängnissen gibt es immer mehr Gefangene mit psychiatrischen Erkrankungen. Das geht aus einer Antwort des Justizministeriums hervor. Demnach hat sich die Zahl der stationären Behandlungen deshalb von 2021 bis 2025 vervierfacht. Die häufigste psychiatrische Diagnose im Strafvollzug waren demnach Suchterkrankungen, gefolgt von affektiven Erkrankungen wie Depressionen und Schizophrenien. Woran es liegen könnte, dass die Zahlen immer weiter steigen, wurde noch nicht untersucht. Und das waren die Nachrichten mit Marc Weiß.
2: Das Wetter.
3: Das ist ein schöner, sonniger, heißer Sommertag. Wie gemacht fürs Freibad. Bis zu 30 Grad kriegen wir keinen Regen in Sicht. Morgen dann noch heißer, stellenweise kann es auf 36 Grad hochgehen. Heute Nacht gehen die Temperaturen zurück auf 14 bis 19 Grad. Also Fenster weit auf. Dann klappt es vielleicht auch mit dem Schlafen.
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3: Wir gehen auf die Autobahnen. Hier die Staus ab 10 Minuten Wartezeit. A3 Frankfurt Richtung Köln zwischen dem Dreieck Holmer und Kreuz Köln-Ost 2 Kilometer. Knapp 20 Minuten braucht ihr da länger. A3 Köln Richtung Oberhausen zwischen Duisburg-Wedau und Oberhausen-Liere 4 Kilometer. Hier eine knappe Viertelstunde. A4 Aachen Richtung Köln zwischen dem Grenzübergang Fettschau und Aachen-Zentrum 3 Kilometer. Da sind es gut 20 Minuten on top. A4 Olpe Richtung Aachen zwischen Kreuz Köln-Ost und dem Köln-Eifeltor 6 Kilometer 12 Minuten. Und die A44 Dortmund Richtung Kassel zwischen Büren und Marsberg. 4 Kilometer Stau, da braucht ihr 20 Minuten länger. Gute Fahrt euch.

Claudia Löß hier. Hallo zusammen, einen sonnigen Dienstag. Bei uns gibt es ja in dieser Woche jeden Tag Konzerttickets zu gewinnen. Und da hätte ich heute Amy McDonald für euch im Angebot. Zwei Tickets für den 25. August Zeltfestival Ruhr in Bochum. Also schaut schon mal in Ruhe auf den Kalender, ob ihr da Zeit habt. Und dann gehen wir es gleich gemütlich an in einer Viertelstunde etwa. Bis dahin.

Sonnigen Dienstagvormittag euch. Wir peppen euch ja diese zweite Ferienwoche ein bisschen auf. Bei uns könnt ihr jeden Tag Tickets gewinnen für ein ausgesuchtes Konzert beim Zeltfestival Ruhr in Bochum. So, und heute gibt es Konzertkarten für Amy McDonald. Am 25. August tritt ihr auf. Das ist ein Dienstag, also genau heute in 4 Wochen, Amy McDonald.

0: viele super schöne Hits rausgebracht, Amy MacDonald. In Schottland ist sie ja geboren, eine ganz, ganz liebe, sympathische Frau. Ziemlich zurückhaltend mit Infos aus ihrem Privatleben, finde ich eigentlich auch ganz sympathisch. Aber letztes Jahr war sie bei uns und da haben wir sie gefragt, welches denn ihr Lieblingssommergetränk ist. Und ja, also Amy hat schon so einen ziemlich kernigen schottischen Dialekt, da muss man schon genau gut zuhören. Deswegen meine kleine Quizfrage, wenn ihr die beiden Tickets haben wollt für Amy MacDonald, sagt mir doch bitte jetzt, was ist ihr Lieblingsgetränk? Achtung.
1: I like in the summer, I like an Aperol Spritz.
0: Okay, so schwer war es auch wieder nicht, ne? Gerne anrufen jetzt. Was trinkt Amy MacDonald gerne im Sommer? 0800 50 80 550. Das hier ist die Studio-Hotline. 0800 50 80 550. Was trinkt Amy MacDonald gerne im Sommer?
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0: Mit Sabine Karnitz, guten Tag. Von der Tapetenfabrik zum Wohnquartier. Für dieses Projekt in Gummersbach hat der Oberbergische Kreis jetzt Fördergelder freigegeben, denn bezahlbarer Wohnraum ist oft knapp. 6,7 Millionen Euro sollen dabei helfen, dass in der ehemaligen Tapetenfabrik P&S 31 neue Wohneinheiten entstehen. Laut Kreis ist das die seit Jahrzehnten höchste Fördersumme, die ein Projekt für Mietwohnungen zugesagt bekommt. Heute ist der entsprechende Bescheid an die Verantwortlichen des Geländes übergeben worden. Damit kann der Umbau weitergehen. Ein Teil des früheren Betriebsgebäudes wurde bereits abgebrochen. Das Geld stammt aus einem Budget, das der Kreis im Rahmen eines Landesförderprogramms jährlich zur Verfügung gestellt bekommt. Ab heute kennen die Temperaturen im Bergischen erstmal nur noch eine Richtung, nämlich nach oben. Dementsprechend gut besucht dürften neben den Freibädern auch die Talsperren wieder sein. Die Wasserqualität an den Bergischen Talsperren ist top. Katja Effey hat die Details für Radio Berg.
2: Egal ob Bever, Agger, Brucher oder Lingese-Talsperre, die letzten Kontrollen bescheinigen den Badestellen eine ausgezeichnete Wasserqualität. Einzige Ausnahme ist die Badestelle DLRG an der Lingese-Talsperre in Marienheide. Hier hat es nur für ein Gut gereicht. Das Wasser steht einem ungetrübten Badevergnügen also nicht im Wege, wenn man sich an die geltenden Regeln hält. Beim Baden in den Talsperren ist Eigenverantwortung gefragt. Grundsätzlich erfolgt es auf eigene Gefahr. Das Springen von Staumauern, Dämmen oder Brücken ist zum einen verboten und zum anderen lebensgefährlich. Mehr Tipps und Infos gibt's auf radioberg.de.
0: Und jetzt weitere Meldungen kurz und kompakt. Die Polizei im Rheinisch-Bergischen Kreis sucht nach einem Jugendlichen, der in Rösrath Opfer eines Raubes geworden sein soll, und nach Zeugen. Laut einer Frau, die sich vergangene Woche bei der Polizei gemeldet hat, soll der Teenager an einem Sonntag zwischen dem 7. Juni und dem 5. Juli auf der Kölner Straße von zwei Männern mit einem Messer bedroht und ausgeraubt worden sein. Es liegt aber keine Anzeige vor. Wer einen EU-Kartenführerschein aus den Jahren 2002 bis 2004 hat, sollte jetzt handeln. Der muss bis Mitte Januar umgetauscht sein. Der Oberbergische Kreis empfiehlt deshalb, den Antrag möglichst bald zu stellen. Ab Herbst rechnet die Behörde mit deutlich längeren Wartezeiten. Bundesweiter Schwerpunkteinsatz gegen Gewaltkriminalität auch an mehreren Kölner Bahnhöfen. Die Bundespolizei hat am Samstag und Sonntag mehr als 500 Personen überprüft. Dabei stellten die Beamten 21 Verstöße gegen das Mitführverbot gefährlicher Gegenstände fest. Sichergestellt wurden unter anderem 12 Messer und 12 Reizstoffsprühgeräte. Außerdem gab es 22 Fahndungstreffer, darunter einen Haftbefehl. Und das waren die Nachrichten mit Sabine Karnitz. Das Radio Berg Wetter. Sonniges Wetter im Bergischen heute und das bleibt den ganzen Tag so. In Hückeswagen werden heute bis zu 26 Grad erreicht, in Leichlingen bis zu 28. In der Nacht kühlt es dann auf rund 14 bis 18 Grad runter. Morgen wird es dann aber noch heißer als heute. Die Höchstwerte liegen bei uns im Bergischen zwischen 32 und 34 Grad. Der Radiobergverkehr, A3 Frankfurt-Köln zwischen Raik-Köln-Heumer und Kreuzköln-Ost 3 Kilometer. Ihr braucht 20 Minuten länger. A4 Herlen-Aachen Richtung Olpe zwischen Raik-Köln-Heumer und Kreuzköln-Ost dichter Verkehr 3 Minuten länger. A4 Olpe-Köln zwischen Gummersbach und Bielstein 1 Kilometer 4 Minuten länger. A4 Köln Richtung Aachen zwischen Raik-Köln-Heumer und Köln-Eifeltor 5 Kilometer stockend. Hier dauert es 9 Minuten länger. Gute Fahrt euch.
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3: Also, was Amy McDonald gerne im Sommer trinkt, das haben wir gerade von ihr gehört. Ihr habt das ja hoffentlich erkannt. Alba de Soler, ja, weiß ich nicht, ich denke mal, den packt man in Sangria in den Pool, oder? La Libertad jetzt für euch. Claude Lös hier, einen wunderschönen Dienstag mit uns.

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0: Michael Schulte ist es für euch im besten Mix an diesem sonnigen Dienstagvormittag. Und jetzt geht es um 2 Konzertkarten für Amy McDonald. Wen habe ich denn in der Leitung? Hallo, hier ist Claudia.
1: Hier ist Camilla.
0: Camilla, ich grüße dich.
1: Ja, hallo Claudia.
0: Was machst du gerade? Es klingt ein bisschen laut bei dir im Hintergrund.
1: Ich bin beim Mittagessen kochen.
0: Was gibt es Gutes?
1: Es gibt Spinat, Kartoffeln und Fischstäbchen.
0: Das klingt nach einem Kinderessen. Wie alt sind die Kids?
1: Ja, die sind schon älter.
0: Nämlich? Wie alt?
1: Ja, 25.
0: Ach Quatsch, da isst man das auch noch.
1: Ja, doch, doch. War der Wunsch für heute.
0: Na guck. Ja, jetzt mal zur Sache, ne? Es geht ja um Amy McDonald. Du hast sie schon mal gesehen, live?
1: Habe ich schon, ja.
0: Okay, wo und wann war das? Weißt du, kannst du dich noch erinnern?
1: Vor ein paar Jahren in Dortmund.
0: Und gute Frau, oder? Ein Hit nach dem anderen, den die da raushaut.
1: Hat uns super gut gefallen, ja.
0: Jetzt ging es ja um ihren Sommerdrink, um ihren Lieblingssommerdrink. Hast du verstanden, was sie besonders gerne trinkt?
1: Ich habe rausgehört, Aperol Spritz.
0: Und das ist sowas von richtig. Super, Glückwunsch!
1: Ja, danke!
0: So schnell kann man beim Kochen mal eben 2 Tickets gewinnen.
1: Ja, prima!
0: Ein guter Dienstag für dich.
1: So ist es. Mhm.
0: Dann wünschen wir dir ein kühles Getränk. Was trinkst du denn gerne?
1: Ja, ich bevorzuge eigentlich Wasser.
0: Das ist auch genau. Man soll auch sehr viel Wasser trinken in diesen Tagen. Du machst alles richtig. Camilla, ich wünsche dir viel Spaß. Mit wem gehst du? Wen nimmst du mit?
1: Ich nehme meine Tochter mit.
0: Wunderbar. Viel Spaß euch beiden.
1: Ja, danke schön.
0: Und eine gute Woche noch, ne?
1: Mhm. Gleichfalls.
0: Tschüss. Ciao. 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
1: Mit Marc Weiß. Schönen guten Tag. Seit Tagen schon sorgen schwere Waldbrände in Frankreich und Spanien für große Probleme. Aus der besonders stark betroffenen Region Bordeaux kommt jetzt aber zur Abwechslung auch mal eine Meldung, die Hoffnung macht. Rund 15.000 Menschen können aktuell in ihre Häuser zurück. Danny Hoppe aus dem News-Team. Diese Menschen wohnen in einem Gebiet bei Biscarrosse.
2: Genau, dort hat die Feuerwehr den Brand gestern unter Kontrolle bekommen und auch generell hat sich das Feuer im Brandgebiet des Departements Gironde in der Nacht nicht weiter ausgedehnt. Damit ist die Lage dort jetzt seit 2 Tagen stabil. Das ist schon mal ein kleiner Erfolg, aber die Situation bleibt angespannt, auch weil eine neue Hitzewelle ansteht. Dadurch wird es auch wieder trockener und das macht den Einsatzkräften Sorgen. Inzwischen sind im Kampf gegen die Flammen fast 6.000 Feuerwehrleute, Soldaten und Polizisten im Einsatz, dazu 18 Löschflugzeuge. Rund um Bordeaux ist inzwischen eine Fläche größer als die Stadt Köln zerstört worden.
1: Lass uns auch noch in die anderen Länder schauen. Auch in Spanien hat sich die Lage aber zumindest etwas entspannt, hört man.
2: Ja, aber die Behörden sagen ganz klar, es sei noch zu früh für eine Entwarnung, gerade auch mit Blick auf die Regionen Madrid und Toledo. Denn die nächsten Stunden gelten als entscheidend, weil auch in Spanien ab morgen eine neue Hitzewelle erwartet wird. Und deshalb befürchten Klimaforscher, dass es in den nächsten Wochen noch schlimmere Waldbrände geben könnte. Auch in Portugal scheint es jetzt loszugehen. Das Land war in den letzten Wochen weitgehend verschont geblieben. Dort wurden gestern aber auch mehrere Waldbrände gemeldet. Und auch dort waren zuletzt zum Teil Temperaturen in Richtung 40 Grad erwartet worden.
1: Infos von Danny Hoppe aus dem News-Team. Vielen Dank und jetzt die weiteren Themen in der Zusammenfassung. Es gibt

0: Möglicherweise neue Hoffnung auf ein Öffnen der Straße von Hormus. Nach Meldungen des iranischen Staatsfernsehens führt der Iran Gespräche mit Saudi-Arabien und dem Oman über eine mögliche Öffnung der wichtigen Seehandelsroute. Die Passage wurde im Iran-USA-Krieg immer wieder von beiden Seiten blockiert. Diese Blockade ist der Hauptgrund für die aktuell hohen Ölpreise. Ein Erdbeben der geschätzten Stärke 7,1 hat den Süden Japans erschüttert. Die nationale Wetterbehörde gab eine Tsunami-Warnung heraus. Zu möglichen Schäden oder Opfern gibt es noch keine Angaben. Es gebe aber keine Unregelmäßigkeiten an den Atomkraftwerken, melden japanische Medien. Die nächste Hitzewelle steht leider auch bei uns an. Am Oberrhein werden heute bis 33 Grad erwartet. Davon bleiben wir hier noch verschont. In NRW ist bei 31 Grad Schluss. Mittwoch und Donnerstag wird es dann aber sportlich. Der DWD rechnet in einigen Regionen Deutschlands mit bis zu 39 Grad. Die Deutsche Umwelthilfe hat einen etwas ungewöhnlichen Prozess gegen einen Luxus- und Sportwagenverkäufer gewonnen. Der Händler hatte Kunden offenbar nicht immer transparent über die Kraftstoffverbräuche und CO2-Emissionen der Luxusautos informiert. Diese Werte sind bei hoher Motorleistung natürlich deutlich höher als bei einem 100 PS-Auto. Der Händler hatte laut Umwelthilfe aber argumentiert, dass sich Käufer von Lamborghini, Porsche oder Ferrari für so etwas nicht interessierten. Laut Urteil des Landgerichts Stuttgart ist das egal. Auch Händler für Luxusautos Autos und Sportwagen müssen über Verbrauchswerte und Emissionen genauestens informieren, entschieden die Richter. Die Umwelthilfe kündigte an, weiterhin zu prüfen, ob sich Händler an diese Vorgaben immer halten. Und das waren die Nachrichten mit Marc Weiß.
1: Das Wetter.
2: Ein sonniger, heißer Tag, wie gemacht für die Sommerferien. Bis zu 30 Grad kriegen wir heute. Regen ist nicht in Sicht. Morgen dann noch heißer. Stellenweise kann es bis zu 36 Grad hochgehen. Heute Nacht gehen die Werte zurück auf 14 bis 19 Grad. Also Fenster weit auf. Vielleicht klappt es dann auch mit dem Schlafen.
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4: NRW Verkehr.
2: Viertelstunde länger braucht ihr auf diesen Autobahnen. A1 Dortmund Richtung Köln zwischen Wuppertal-Langerfeld und Wuppertal-Ronsdorf. 2 Kilometer Stau, knapp 20 Minuten on top. A3 Frankfurt Richtung Köln zwischen dem Dreieck Heumer und Kreuz Köln-Ost. 2 Kilometer Viertelstunde. A44 Dortmund Richtung Kassel zwischen Kreuz Würneberg-Haaren und Marsberg. 6 Kilometer Stau, 25 Minuten kommt da oben drauf. A46 Düsseldorf Richtung Wuppertal zwischen Wuppertal-Katernberg und Wuppertal-Oberbarmen. 6 Kilometer Viertelstunde. Und die A59 Duisburg Richtung Dienstlaken zwischen dem Kreuz Duisburg und Kreuz Duisburg Nord 3 Kilometer Stau. Da braucht ihr fast eine Viertelstunde länger. Gute Fahrt!
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2: Hallo zusammen am Dienstag. Boah, jetzt bei diesem Wetter Open-Air-Konzerte, das ist aber auch wirklich 10 von 10, oder? Roxette spielt für euch nächste Woche auf dem Bonner Kunstrasen am 3. August. Das ist ein Montag, wirklich eine sehr, sehr schöne Location da. Das Konzert präsentiert von uns, von den NRW-Lokalradios. Hier sind Roxette für euch. Fading like a flower. Mein Name ist Claudia Löhr. Hallo zusammen.

0: Das ist der Dienstagvormittag, gleich 11:15. Nach dem tödlichen Angriff auf dem Christopher Street Day in Berlin am Samstag ist ja bei uns in NRW die Anteilnahme natürlich auch sehr groß. Und es herrscht auch hier und da ein bisschen Unsicherheit. Bei uns in Nordrhein-Westfalen finden ja auch sehr viele CSD-Umzüge statt in den kommenden Wochen. In Bonn zum Beispiel jetzt am Wochenende oder in Moers. In Essen dann übernächste Woche die Ruhr Pride. Und da gab es gestern schon eine Mahnwache in der Innenstadt.
1: Es ist wichtig, jetzt Flagge zu zeigen, jetzt mutig zu sein, rauszugehen, zeigen, wo man hingehört und eben dieser politischen Strömung, die es ja leider gibt, etwas entgegenzusetzen.
2: Dass die Menschen wieder mehr Empathie füreinander empfinden und nicht mehr so viel gewaltsam in Schwarz-Weiß-Denken aufeinander losgehen, denn damit kommen wir nicht weiter.
3: Ja, ich hätte nicht gedacht, dass das so nochmal kommt, in diese Richtung überhaupt geht, weil wir ja genau auf den anderen Wegen eigentlich waren oder sind und es läuft genau in die falsche Richtung.
0: Für die Ruhr Pride am 8. August hoffen die Veranstalter jetzt auf noch mehr Besucher. Also die queere Community bei uns in NRW zeigt sich auf jeden Fall kämpferisch. Es gab gleich mehrere Mahnwachen gestern, unter anderem am Nachmittag in Essen.
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0: Es ist 11:30.
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0: Mit Sabine Karnitz, guten Tag. Der Zeitplan ist aufgegangen, heißt es jetzt aus der Gemeinde Odenthal. Die Grundschule Odenthal kann ihren neuen Ersatzstandort im Dünntalstadion beziehen. Hintergrund sind sowohl der notwendige Neubau der Grundschule als auch die Erweiterung des Gymnasiums. Michelle Graf berichtet für Radio Berg.
2: Das Grundschulgebäude muss nach den Flutschäden von 2021 komplett neu gebaut werden. Gleichzeitig braucht das Gymnasium mehr Platz wegen der Rückkehr zu G9. Der Schulcampus wird damit zur Großbaustelle und die Grundschule zieht vorübergehend ins Dünntalstadion in Containerklassen mit provisorischem Schulhof. Die alte Skateanlage musste dem Schulhof weichen. Als Ersatz plant die Gemeinde aber eine Neugestaltung mit Halfpipe-Minirampe. Wenn alles nach Plan läuft, soll die neue Grundschule im Schuljahr 2027/28 fertig sein. So die Gemeinde.
0: Wo früher Tapeten hergestellt wurden, sollen jetzt Wohnungen entstehen. Der Oberbergische Kreis gibt dafür richtig Geld in die Hand. 6,7 Millionen Euro Fördergelder fließen in den Umbau der ehemaligen Tapetenfabrik P&S in Gummersbach, wo künftig 31 neue Mietwohnungen entstehen sollen. Laut Kreis ist das die höchste Fördersumme seit Jahrzehnten, die ein einzelnes Mietwohnungsprojekt im Kreisgebiet bewilligt bekommt. Der entsprechende Bescheid ist heute an die Eigentümer des Geländes übergeben worden. Und jetzt weitere Meldungen kurz und kompakt. Es ist ein Gewinn für die gesamte Region. An der Helios-Klinik in Wipperfürth gibt es mit dem neuen Leiter der Unfallchirurgie einen Facharzt mit dem Schwerpunkt Fußchirurgie. Damit wird vielen Betroffenen ein teils weiter Weg in eine Nachbarkommune erspart, so das Krankenhaus. Der erste FC Köln hat sein neues Auswärtstrikot für die kommende Saison vorgestellt und das ist eine Hommage an ein Kultdesign. Das rote Jersey mit weißen Nadelstreifen erinnert an das erste Adidas-Trikot des FC aus der Saison 1981-82. Gleich zweimal hat es gestern auf der Peterstraße, der Hauptstraße in Hückeswagen, gekracht. Beim ersten Unfall gegen 11 Uhr stieß eine 58-Jährige beim Abbiegen Richtung Bewa mit dem entgegenkommenden Toyota eines 23-Jährigen zusammen. Beide wurden leicht verletzt, die Frau kam ins Krankenhaus. Rund eine Stunde später erfasste eine 62-jährige Autofahrerin unweit der Sparkasse einen Radfahrer, als sie vom Seitenstreifen auf die Fahrbahn fuhr. Er wurde bei dem Unfall leicht verletzt. Und das waren die Nachrichten mit Sabine Karnitz. Das Radio Berg Wetter. Hochsommer pur im Bergischen. Kein Wölkchen, trübt die Sonne. Aktuell zeigt das Thermometer in Rade rund 21, in Rösrath rund 24 Grad. Am Nachmittag steigen die Werte aber nochmal nach oben. Die Nacht bleibt aber klar und angenehm warm. Morgen legt die Hitze noch eine Schippe drauf. Im Bergischen werden es 32 bis 34 Grad. Der Radio Berg Verkehr, A3 Frankfurt-Oberhausen, zwischen Dreieck Köln-Heumer und Köln-Delbrück 2 Kilometer, ihr braucht 5 Minuten länger. A4 Köln-Olpe zwischen Bielstein und Gummersbach 1 Kilometer, 7 Minuten länger. A4 Olpe-Köln zwischen Untereschbach und Bergisch Gladbach-Bensberg 2 Kilometer, 11 Minuten länger. Und A4 Köln-Aachen zwischen Dreieck Köln-Heumer und Kreuz Köln-Süd 3 Kilometer, hier dauert es 7 Minuten länger. Gute Fahrt euch.
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3: Es ist, wie es ist, nämlich sehr, sehr warm. Was macht denn ihr mit dem Wetter eigentlich?
4: Wir haben uns vorgenommen, wir gehen schwimmen und vielleicht gehen wir ins Bauhaus, holen uns einen schönen Pool.
3: Pool holen ist eine gute Sache. Ansonsten ist ein See ja auch eine schöne Option. Deswegen stellen wir euch in dieser Woche die schönsten Badeseen NRWs vor. Und da haben wir gleich den Tärnscher See für euch in Selm. Claudia Löß hier. Hallo zusammen.

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0: Olivia Dean ist das. So easy to fall in love. So, bis 36 Grad morgen. Wer irgendwie kann, der plant wahrscheinlich, dass er was Kühles und Nasses um sich herum hat in den nächsten Tagen. Und damit ihr die besten Spots für die heißen Tage in NRW kennt, testen wir ja für euch Badeseen in dieser Woche. Kollegin Kim Klages hat am Ternscher See in Selm vielleicht euer perfektes Badeseematch gefunden.
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1: Wo treffen wir uns?
3: Wir sind heute am Ternscher See in Selm.
1: Muss ich was bezahlen?
4: Also tatsächlich ist es so, dass wir fürs Parken 3 Euro nehmen, egal wie lange jemand bei uns ist. Erwachsene ab 15 zahlen 6 Euro und Kinder von 5 bis 15 zahlen 3 Euro.
1: Was können wir da machen?
5: Also man kann Aquaclimben gehen auf dem Klettergerüst oder Stand-Up-Paddeln auf dem See.
6: Schwimmen und sich erholen.
7: Ein Angelverein ist schräg gegenüber. Ja, und ansonsten kann man super joggen gehen und im Wald was machen.
1: Kann ich meine Kids mitbringen?
6: Also ich denke schon, ich habe Kinder. Meine Kinder sind jetzt groß, aber wenn ich das sehe, die haben hier einen Wasserpark, ne, einen Spielplatz.
5: Der See ist schon groß, aber trotzdem relativ übersichtlich. Also man hat einen relativ guten Blick auf Kinder. Und unten am See ist auch so ein Sprungbrett und das ist relativ nah am Rand. Also ich glaube, das ist schon gut für Kinder.
8: Und es gibt auch extra so einen kleinen Nichtschwimmerbereich, wo es halt nicht ganz so tief ist, wo Kinder halt auch gut schwimmen kann. Das ist so mit Bojen so abgezäunt.
1: Treffen wir uns zum Essen oder nur für Drinks?
5: Wir treffen uns zu Essen und Drinks und Küchenchef Daniel weiß, was am besten geht.
9: Also Pommes natürlich, Currywurst-Pommes, gar keine Frage. Fritten NRW geht bei uns auch gut. Das ist die mit Sour Cream, mit Tomatenwürfel und mit Guacamole. Frische Cocktails, Limoncello-Spritz, Wildberry-Lele, Aperol und so weiter. Ein frisch gezapftes Weizen, helles, ein Radler direkt vom Fass oder auch ein Pilz natürlich. Ja, und dabei ein Blick auf den See. Ich würde sagen, besser geht's nicht, oder?
1: Können wir da chillen?
3: Kann man, wenn es nicht zu voll ist, perfekt. Ist es zu voll, ist es etwas lauter, aber ansonsten ist das echt toll hier.
6: Ja, ich denke mal, das ist eine Oase im Ruhrgebiet und das hat man selten. Und hier der Ternscher See, wenn man sich das anguckt, das ist eine kleine, eingeschworene Gemeinschaft.
1: Ist es ein Match?
5: Also ich würde sagen, schon Match. Im Sommer bin ich ja auch sehr oft mit Freunden, das ist schon cool hier.
10: Ein Match. Wir kommen regelmäßig hin, wir finden es immer toll.
3: Perfekt Match.
11: Ich sehe auch immer perfekt. Das Bessere gibt's nicht.

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1: Mit Marc Weiß. Schönen guten Tag. Wie können Anschläge wie der auf den CSD in Berlin in Zukunft verhindert werden? Darüber wird gerade in der Politik diskutiert. Vor allem der Umgang mit Gefährdern steht dabei im Mittelpunkt. Bundesinnenminister Dobrindt hat schon Vorschläge gemacht und auch die SPD zeigt sich dafür offen. Danny Hoppe aus dem News-Team zum Beispiel, was die elektronische Fußfessel für Gefährder angeht, da ist man offenbar auf einer Linie.
2: Ja, Dobrindt hatte am Abend im ZDF gesagt, die Fußfessel müsse zum Standard bei Gefährdern werden. Und auch der SPD-Innenpolitiker Fiedler hat sich in der ARD jetzt für eine härtere Gangart ausgesprochen. Es gehöre jetzt wirklich alles in die Debatte, was das Risiko solcher Anschläge weiter herunterfahre. Und dazu gehöre eben auch die Fußfessel. Auch bei einem anderen Punkt, den Dobrindt vorgeschlagen hat, zeigt sich Fiedler offen einer Präventivhaft, also dass Gefährder eingesperrt werden können, um schwere Straftaten zu verhindern. Eine Hürde sieht er hier aber, nämlich die unterschiedlichen Polizeigesetze der Länder. Denn was in einem Bundesland für so eine Präventivhaft ausreicht, ist in einem anderen nicht immer der Fall. Hier müsse man jetzt nach einer einheitlichen Lösung suchen. Dobrindt hatte noch einen weiteren Vorschlag gemacht. Er will das Jugendstrafrecht ändern. Es sei inakzeptabel, dass es auch bei erwachsenen Gefährdern angewendet werde. Der mutmaßliche Täter vom CSD, Abdul B., war ja 21 Jahre alt und er war im Mai zu einer Jugendstrafe von 1 Jahr und 10 Monaten verurteilt worden, weil er sich der Terrormiliz IS anschließen wollte. Trotzdem blieb er am Ende auf freiem Fuß. Also zu besprechen gibt es genug in der Koalition.
1: Danny Hoppe mit Infos. Vielen Dank. Jetzt die weiteren Themen in der Zusammenfassung. Bei dem Erdbeben der Stärke 7,1 sind im Südwesten Japans ersten Berichten zufolge mehrere Menschen verletzt worden. Nach Meldungen japanischer Medien gibt es aktuell in 48.000 Haushalten keinen Strom. Genauere Zahlen wurden noch nicht veröffentlicht. Seit Tagen sorgen schwere Waldbrände in Frankreich und Spanien für große Probleme. Aus der besonders stark betroffenen Region Bordeaux kommen jetzt zur Abwechslung aber mal Meldungen, die Hoffnung machen. Rund 15.000 Menschen dort konnten schon wieder in ihre Häuser zurück. Zinedine Zidane ist neuer Trainer der französischen Fußballnationalmannschaft. Der Verband hat den Vertrag vorhin offiziell bestätigt. Der 54-Jährige unterschrieb wie erwartet bis 2030. Wichtigste Ziele sind möglichst die Titel bei der EM 28 und der WM dann 2 Jahre später. Immer mehr Dinge werden online bestellt, reklamiert oder grundsätzlich geregelt. Das gilt inzwischen auch für Ferienwohnungen und Häuser. Im vergangenen Jahr vermittelten allein die Internetanbieter Airbnb, Booking und Expedia 68 Millionen Übernachtungen, meldet das Statistische Bundesamt. Das waren 13% mehr als im Jahr davor und über 80% mehr als im Jahr vor Corona 2019. Dabei sind sowohl inländische Buchungen gestiegen als auch die von Gästen aus dem Ausland. Ganz vorne liegen hier aktuell die Niederlande.

0: Länder mit 2,9 Millionen Buchungen in deutschen Ferienwohnungen. Danach folgen Urlauber aus Polen und den USA. Und das waren die Nachrichten mit Marc Weiß.
1: Das Wetter.
2: Der Hochsommer nimmt wieder Fahrt auf. Sonnig und warm ist es heute, bis zu 30 Grad. Morgen legen wir da noch ein bisschen was drauf. 33 bis 36 Grad. Regen ist nicht in Sicht. Heute Nacht gehen die Werte runter auf 14 bis 19 Grad.
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2: Die Staus ab 10 Minuten Wartezeit für euch. Wir starten mit der A1 Dortmund Richtung Köln. Zwischen Wuppertal-Langerfeld und Wuppertal-Ronsdorf 2 Kilometer Stau. Das sind gut 10 Minuten, die ihr da länger braucht. Die A4 Olpe Richtung Köln zwischen Overath und Bergisch-Gladbach-Bensberg 2 Kilometer 20 Minuten on top. A4 Köln Richtung Aachen zwischen Dreieck-Heumer und dem Kreuz Köln-Süd 3 Kilometer 10 Minuten on top. A44 Dortmund Richtung Kassel zwischen Kreuz Würneberg-Haaren und Marsberg 7 Kilometer 40 Minuten kommt da oben drauf. Und die A46 Düsseldorf Richtung Wuppertal zwischen Düsseldorf-Eller und Kreuzhilden 3 Kilometer Stau. Hier braucht ihr eine gute halbe Stunde länger. Gute Fahrt euch!
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2: Claudia Löhrs hier. Hallo zusammen an diesem Dienstag. Die Waldbrände halten ja mittlerweile wirklich ganz Südeuropa in Atem. In Frankreich gibt es gerade vorsichtig Entwarnung. Da dürfen jetzt 15.000 Menschen wieder in ihre Häuser zurück. Aber die nächste Hitzewelle droht. Eine Kollegin von uns ist zurzeit in Südfrankreich, macht dort Urlaub in einem der betroffenen Gebiete. Wie sie und ihre Familie die Situation dort gerade erleben, das erzählt sie uns gleich in einer Viertelstunde.

0: Also diese Bilder in Südeuropa, das macht wirklich fassungslos. In Spanien spricht man vom größten Waldbrand der Geschichte. Auch in Frankreich, in der Region Bordeaux, mussten mindestens 220.000 Menschen ihre Häuser verlassen. Im Moment sieht es da etwas entspannt aus, aber eine neue Hitzewelle rollt an. Unsere Nachrichtenkollegin Sabrina Wegener, die ist gerade in Frankreich im Urlaub in Urtin. Das ist ca. 30 Kilometer von den Flammen rund um Bordeaux entfernt. Sabrina, wie ist die Lage bei dir und bei deiner Familie?
1: Ja, die Situation ist schon so ein bisschen erschreckend, muss ich sagen. Also die Stimmung ist irgendwie ganz komisch, gerade so unter den Franzosen. Das merkt man natürlich, ganz angespannte Stimmung. Hier sind alle Wege rund um den Campingplatz gesperrt. Man kann hier kein Fahrrad fahren. Überall sieht man wirklich abgesperrte Bereiche. Lediglich die Hauptstraßen sind befahrbar. Und es ist irgendwie auch immer so ein bisschen die Sorge, ja, werden wir jetzt doch noch evakuiert oder nicht? Ne? Also das hat man immer das Gefühl.
0: Ja, und diese Bilder sind ja unglaublich. Wirklich diese, also statt blauen Himmel seht ihr wirklich diese Rauchschwaden.
1: Genau, also wir, als wir am Strand waren oder zwischendurch, wenn wir am Strand sind, sieht man wirklich dicke Rauchschwaden. Also erst guckt man in den Himmel und denkt, ist das jetzt ein Gewitter, was aufzieht? Nee, das sind tatsächlich die Rauchschwaden, die eben da aus Arcachon, Bordeaux zu uns rüberziehen. Mhm. Also am Samstag war es zum Beispiel so, dass es hier unfassbar nach Feuer und Rauch gerochen hat. Gestunken den ganzen Tag. Es hat hier Asche geregnet. Es war eigentlich unerträglich. Man hat kaum Luft gekriegt. Und da hat man sich schon Sorgen gemacht. Dann hat man auch gemerkt, wie hier alle schnell mit ihren Autos zur Tankstelle gefahren sind, irgendwie das Auto nochmal vollgetankt haben für den Fall der Fälle, dass man eben dann schnell flüchten muss. Ne?
0: Besteht die Gefahr, dass das Feuer auch zu euch übergreift oder seid ihr da einigermaßen safe?
1: Nee, das kann passieren. Also das Feuer ist 30 Kilometer von uns entfernt. Aber sollte der Wind sich wieder drehen, könnte das natürlich auch ganz schnell wieder sein, dass in die andere Richtung zieht.
0: Also ich drücke euch ganz fest die Daumen, dass das bald vorbei ist. Sieht zwar nicht so aus, aber dass ihr da auf jeden Fall mit heiler Haut rauskommt.
1: Ja, danke schön. Das ist ganz lieb.
0: Und dass ihr gut nach Hause kommt. Grüße alle.
1: Ja, danke schön. Ja,
0: danke auch.
1: Bis dahin. Sehr
0: Tschüss.
1: Gerne.

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0: Es ist 12:30.
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0: Mit Katja Effey, guten Tag. Ein Fußballstadion als Klassenzimmer. Die Grundschule Odenthal nutzt die Ferien, um ihren Ersatzstandort im Dünntalstadion zu beziehen. Der Grund für den ungewöhnlichen Schulort ist eine doppelte Herausforderung. Michelle Graf berichtet für Radio Berg.
2: Das Grundschulgebäude muss nach den Flutschäden von 2021 komplett neu gebaut werden. Gleichzeitig braucht das Gymnasium mehr Platz wegen der Rückkehr zu G9. Der Schulcampus wird damit zur Großbaustelle und die Grundschule zieht vorübergehend ins Dünntalstadion in Containerklassen mit provisorischem Schulhof. Die alte Skateanlage musste dem Schulhof weichen. Als Ersatz plant die Gemeinde aber eine Neugestaltung mit Halfpipe-Mini-Rampe. Wenn alles nach Plan läuft, soll die neue Grundschule im Schuljahr 2027/28 fertig sein, so die Gemeinde.
0: Von der Tapetenfabrik zum Wohnquartier. Für dieses Projekt in Gummersbach hat der Oberbergische Kreis jetzt Fördergelder freigegeben. Denn bezahlbarer Wohnraum ist oft knapp. 6,7 Millionen Euro sollen dabei helfen, dass in der ehemaligen Tapetenfabrik P&S 31 neue Wohneinheiten entstehen. Laut Kreis ist das die seit Jahrzehnten höchste Fördersumme, die ein Projekt für Mietwohnungen zugesagt bekommt. Heute ist der entsprechende Bescheid an die Verantwortlichen übergeben worden. Damit kann der Umbau weitergehen. Ein Teil des früheren Betriebsgebäudes wurde bereits abgebrochen. Das Geld stammt aus einem Budget, das der Kreis im Rahmen eines Landesförderprogramms jährlich zur Verfügung gestellt bekommt. Und jetzt weitere Meldungen, kurz und kompakt. Wer einen EU-Kartenführerschein aus den Jahren 2002 bis 2004 hat, sollte jetzt handeln. Er muss bis Mitte Januar 2027 umgetauscht sein. Der Oberbergische Kreis empfiehlt deshalb, den Antrag möglichst bald zu stellen. Ab Herbst rechnet die Behörde mit deutlich längeren Wartezeiten. Der 1. FC Köln hat sein neues Auswärtstrikot für die kommende Saison vorgestellt. Und das ist eine Hommage an ein Kultdesign. Das rote Jersey mit weißen Nadelstreifen erinnert an das erste Adidas-Trikot des FC aus der Saison 1981-82. Bundesweiter Schwerpunkteinsatz gegen Gewaltkriminalität, auch an mehreren Kölner Bahnhöfen. Die Bundespolizei hat am Samstag und Sonntag mehr als 500 Personen überprüft. Dabei stellten die Beamten 21 Verstöße gegen das Mitführverbot gefährlicher Gegenstände fest. Sichergestellt wurden unter anderem jeweils 12 Messer und Reizstoffsprühgeräte. Außerdem gab es 22 Fahndungstreffer, darunter einen Haftbefehl. Und das waren die Nachrichten mit Katja Effey. Schauen wir aufs Radio Berg Wetter. Das bringt uns heute einen herrlichen Sonnentag mit einem angenehmen Wind und sommerlichen Temperaturen. In Hökeswagen sind bis 26 Grad drin, in Laichlingen sogar 28. 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Vorsicht auf der A4 Köln Richtung Herlen-Aachen. Zwischen dem Dreiköln-Holmer und dem Kreuz Köln-Gremberg gibt es eine ungesicherte Unfallstelle. Hier ist der Standstreifen blockiert. Jetzt die Staus. A4 Köln-Olpe zwischen Engelskirchen und Gummersbach 1 Kilometer Stau. Und A4 Olpe-Köln zwischen Overath und Bergisch-Gladbach-Bensberg 2 Kilometer Stau. Außerdem meldet Anja einen Blitzer und zwar über unsere Homepage. Und sie sagt, er steht im Hoverweg in Kürten gegenüber vom Friedhof. Danke fürs Melden und gute Fahrt.
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3: Claudia Löhr hier, guten Tag zusammen. Ab heute dürft ihr ja wieder über das Jugendwort des Jahres abstimmen, also sofern ihr zwischen 11 und 20 Jahre alt seid. 10 Begriffe sind wie immer vorgeschlagen. Digga ist zum Beispiel mit dabei. Naja, das haben wir ja nun mal alle schon mal gehört. Maka auch. Gute Käse finde ich persönlich ganz witzig. Also wenn irgendwas nicht nur gut ist, sondern richtig gut, ja, dann ist es gute Käse. Als Beispiel heißt es hier, der Song ist gute Käse. Da lasse ich doch einfach mal so stehen. Hier ist Taylor Swift für euch. Schönen Dienstagmittag.

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0: an diesem Dienstag. Es gibt neue Musik von Ray Garvey. Der hat einen Song zusammen mit einem Mann gemacht, der schon seit vielen Jahren als Produzent mit ihm zusammenarbeitet. Imran heißt er. Bisher ist er immer nur im Hintergrund geblieben und jetzt zum ersten Mal taucht er auch mit seiner Stimme in diesem Song auf. Der Song heißt Rivers, also Flüsse, und Imran hat uns ein bisschen was erzählt über den Song.
1: In Rivers geht es darum, für jemanden da zu sein, vollkommen egal, was passiert. Im Refrain geht es ja auch genau darum, egal wie schwer es ist, ich werde dich tragen. Selbst wenn die Flüsse nicht mehr fließen, werde ich für dich da sein.
0: Genau, und dieser Song ist sehr persönlich. Es geht nämlich um die beiden Herzensmenschen von Imran und von Ray. Das hat er uns verraten.
2: Es ist ein wunderschönes Lied über den Weg zur Liebe. So ist The River, das Fluss, es verkörpert halt den Weg, den wir beide in unser Leben halt irgendwie so gegangen sind, um unsere Liebe zu finden. So wie Imran das erwähnt, mit Valerie und genauso wie ich mit Josephine. Irgendwie so diese erste Mal, diese erste Begegnung, dieses erste Gefühl von verliebt zu sein. Man glaubt, dass man das schon tausendmal geschrieben hat, aber dann schreibt man das einmal und denkt halt, das ist genau das, was ich sagen sollte oder wollte. Und das ist crazy nach so vielen Jahren vom Songwriting.
0: Also es klingt, als wäre er wirklich immer noch sehr, sehr schwer verliebt. Schöner kann man es nicht sagen.
3: Hey everybody, Ray Garvey hier und das ist jetzt meine neue Single. Das ist Rivers und das ist zusammen mein guter Freund Imran. Genieß es. God bless. Bye-bye.

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1: Mit Lena Bauer. Guten Tag. Der eine Krieg beschäftigt uns schon seit Jahren, der andere erst seit ein paar Monaten. Die Folgen davon spüren wir aber in beiden Fällen. Und sowohl in der Ukraine als auch im Iran ist aktuell keine wirkliche Lösung in Sicht. Die Blicke wandern heute in dem Zusammenhang nach Washington. Im Weißen Haus soll nämlich nach Lösungen in beiden Kriegen gesucht werden. US-Präsident Trump trifft sich zuerst mit Israels Ministerpräsident Netanyahu. Später will er dann auch noch mit dem ukrainischen Präsidenten Selenskyj sprechen, der wohl Medienberichten nach bereits in Washington eingetroffen ist. Mark Weiß hat weitere Infos dazu.
2: Für Selenskyj haben weitere Waffenlieferungen Priorität. Vor allem Abwehrsysteme braucht die Ukraine dringend. Die Beziehungen zwischen Trump und Selenskyj hatten sich in den vergangenen Monaten verbessert. Trump lobte Selenskyj zuletzt als mutig im Kampf gegen Russland. Die Situation des Krieges ist allerdings aktuell weiter festgefahren. Bei einem Treffen von US-Außenminister Rubio mit seinem russischen Kollegen Lavrov gab es keine konkreten Ergebnisse. Für Fortschritte seien neue Vorschläge und neue Ideen notwendig, das sagte Rubio nach dem Treffen. Trumps Verhältnis zu Netanyahu galt zuletzt als angespannt. Israel hatte mehrfach die Bemühungen der USA um Verhandlungen mit dem Iran kritisiert. Trump soll Netanyahu am Telefon sogar angebrüllt haben, nachdem Israel zum wiederholten Male den Libanon angegriffen und damit gegen US-iranische Vereinbarungen verstoßen hatte. Der Streit soll sehr weit gegangen sein. Angeblich hat Trump im Verlauf des Gespräches sogar mit dem Ende der amerikanischen Unterstützung für Israel gedroht.
1: Danke, Marc, für die Zusammenfassung. Und damit schauen wir jetzt auf die weiteren Themen in Kürze. Die Waldbrandlage im Südwesten von Frankreich ist stabil. Das sagen die Behörden mit Blick auf die letzten 24 Stunden. Mehrere Brandentwicklungen konnten demnach unter Kontrolle gebracht werden. Wirkliches Aufatmen gibt es aber nicht, auch weil der Wetterdienst mit steigenden Temperaturen und mehr Wind rechnet. Beides könnte laut Wetterexperten dafür sorgen, dass die Flammen erneut auffachen. Ein Erdbeben hat den Südwesten Japans erschüttert. Die nationale Wetterbehörde spricht von einem Beben der Stärke 7,1 und warnt vor möglichen Nachbeben. Straßen und Gebäude sind teils schwer beschädigt. Das genaue Ausmaß wird laut der japanischen Regierungschefin noch ermittelt. Mercedes-Benz hat im zweiten Quartal deutlich weniger Autos verkauft. Der Autobauer spricht von 26% weniger Gewinn als im Vorjahr. Der Absatz ging um knapp 7% zurück, meldete der Konzern heute. Für morgen hat sich bei uns in NRW die nächste Hitzewelle angekündigt und damit ordentlich Arbeit für die Hersteller von Speiseeis und Mineralwasser. Wie viel zeigen heute aktuell veröffentlichte Zahlen des Statistischen Bundesamts. Bei der Hitzewelle Ende Juni haben Supermärkte fast doppelt so viel Eis verkauft als üblich. Auch bei Mineralwasser gab es ein Verkaufsplus von rund 70%. Damit haben die Statistiker so

0: viele Verkäufe von Eis und Sprudel innerhalb einer Woche gezählt wie noch nie. Und das waren die Nachrichten mit Lena Bauer.
1: Das Wetter.
2: Ja, ein schöner warmer Sommertag, 30 Grad heute, Sonne gibt wirklich alles bei wolkenlosem Himmel. In der Nacht kühlt es dann etwas ab, auf 14 bis 19 Grad gehen die Temperaturen runter und morgen dann nochmal. Ja, da wird's richtig warm, bei 33 bis 36 Grad. Richtung Wochenende geht's dann wieder so ein bisschen runter mit den Temperaturen, dann wird's etwas angenehmer.
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2: Die Staus ab 10 Minuten Wartezeit für euch. A3 Köln Richtung Oberhausen zwischen Duisburg-Wedau und Oberhausen-Lierich. 4 Kilometer Stau, da braucht ihr eine knappe Viertelstunde länger. A4 Köln Richtung Aachen zwischen dem Dreieck Heumer und Kreuz Köln Süd. 3 Kilometer, auch hier eine knappe Viertelstunde. Die A44 Dortmund Richtung Kassel. Zwischen Kreuz Wünnenberg-Haaren und Marsberg 10 Kilometer Stau, da braucht ihr eine Dreiviertelstunde länger. Und die A57 habe ich noch für euch. Köln Richtung Krefeld zwischen Kreuz Karst und Kreuz Meerbusch. 3 Kilometer Stau. Da dauert es eine gute halbe Stunde länger. Gute Fahrt euch!
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2: Claudia Löß hier, hallo zusammen. Boah, was eine Zahl. In den Supermärkten ist jetzt Ende Juni während der ersten Hitzewelle fast doppelt so viel Eis verkauft worden wie sonst. Ich sag nur... Ich hoffe, ihr seid vorbereitet, liebe Eisdielen und Supermärkte. Nächste Hitzewelle rollt. Wir stehen.

0: Das ist neu bei uns im besten Mix. Homeworker und Somber. Heute ist Tag des Kaffeesatzes. Ach Gott, was das nicht alles gibt. Es gibt ja Menschen, die können darin die Zukunft lesen. Ne? Und unser Comedian Hannes Höfer, der hat auch so seine Erfahrungen mitgemacht.
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2: Seid ihr spirituell? Also meine Oma kann zum Beispiel Kaffeesatz lesen. Ne? Immer wenn so ein Schmock ohne in der Tasse bleibt, dann guckt sie rein und weiß sofort, ah, die ist dreckig. Oder Sternzeichen. Jeder kennt ja seins. Aber Aszendenten, ne, klingt wie ein Job an der Uni. Was ist mit Energiekristalle? Weißt du, reibst dir so mit so einem Rosenquarz über deinen Meniskus und zack, Marathon unter 4 Stunden. Also ich glaub dran. Meine Freundin ist mein Schweigekloster gegangen, um auf Alpakas zu reiten. Geht aber auch ausgefallener. Es gibt auch Kräuterkunde mit Magie. Das kenne ich. Die machen ja auch so Brühwürfel. Du kannst dir auch die Karten legen lassen, musst halt nur für ins Casino gehen. Und im Endeffekt geht's nur um Glauben bei der Sache. Globuli für die Seele. Und wenn's hilft, dann machen. Lasst euch nur nicht abziehen. Ein Medium, das mit eurem Haustier redet, für 450 Euro, dann hat Mauzi hoffentlich was Wichtiges zu erzählen. Oder Sprays, die eure Liebesenergie entfachen. Die sollten wenigstens gut riechen. Und immer dran denken, wenn der Merkur rückläufig ist und die Venus durch dein Sternzeichen wandert, dann ist vielleicht bei Lidl die Milch im Angebot. Oder so.
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0: Es ist 13:30.
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0: Mit Katja Effey. Guten Tag. Der Zeitplan ist aufgegangen, heißt es jetzt aus der Gemeinde Odenthal. Die Grundschule Odenthal kann ihren neuen Ersatzstandort im Dünntalstadion beziehen. Hintergrund sind sowohl der notwendige Neubau der Grundschule als auch die Erweiterung des Gymnasiums. Michelle Graf berichtet für Radio Berg.
2: Der Umzug war nötig geworden, weil der bisherige Standort auf dem Schulcampus zu eng, zu laut und schlicht zu gefährlich war, heißt es aus der Gemeinde. Schließlich soll dort die neue Grundschule gebaut werden. Im Dünntalstadion stehen den Schülerinnen und Schülern jetzt Containerklassen und ein provisorischer Schulhof zur Verfügung. Hier mussten die Umkleidegebäude abgerissen und die Außenanlage neu gestaltet werden. Die fertige neue Grundschule soll dann im Schuljahr 2027/28 bezugsfertig sein, heißt es aus Odenthal.
0: Längere Arbeitstage könnten den Alltag für Familien im Bergischen bald noch schwieriger machen. Die Gewerkschaft NGG Köln warnt, schon jetzt hat laut amtlicher Statistik in Rheinberg nur gut jedes dritte Kind unter 3 Jahren einen Kita-Platz, in Oberberg sogar nur jedes vierte. Laut einer Studie liegt der tatsächliche Bedarf aber bei jedem zweiten. Wenn die Bundesregierung jetzt zusätzlich den 8-Stunden-Tag abschafft und Arbeitstage auf 10 oder sogar 12 Stunden ausgedehnt werden können, bricht für Eltern jede Planung zusammen. Kita und Arbeitszeiten seien schon heute eng aufeinander abgestimmt. Besonders hart treffe es Frauen und Alleinerziehende, sagt die NGG. Und jetzt weitere Meldungen, kurz und kompakt. In Rade vom Wald hat ein Unbekannter gestern Morgen die Schaufensterscheibe eines Juweliergeschäfts in der Schlossmacherstraße eingeschlagen. Er flüchtete aber ohne Beute, weil eine Zeugin laut um Hilfe rief. Der Täter entkam auf einem E-Scooter in Richtung Busbahnhof. Der ambulante Kinder- und Jugendhospizdienst Köln braucht dringend Unterstützung. Gesucht werden Ehrenamtliche in Leichlingen und Burscheid, die Familien mit todkranken jungen Mitgliedern in ihrem Zuhause begleiten. Alle Interessierten werden in einem speziellen Kurs vorbereitet. Der nächste startet im September. Gleich zweimal hat es gestern auf der Peterstraße, der Hauptstraße in Hückeswagen, gekracht. Beim ersten Unfall gegen 11 Uhr stieß eine 58-Jährige beim Linksabbiegen Richtung Bever mit dem entgegenkommenden Toyota eines 23-Jährigen zusammen. Beide wurden leicht verletzt. Die Frau kam ins Krankenhaus, beide Autos mussten abgeschleppt werden. Rund eine Stunde später erfasste eine 63-jährige Autofahrerin unweit der Sparkasse einen 38-jährigen Radfahrer, als sie vom Seitenstreifen auf die Fahrbahn fuhr. Er wurde bei dem Unfall leicht verletzt. Und das waren die Nachrichten mit Katja Effey. Schauen wir aufs Radio Berg Wetter. Das hat heute Sonne satt im Gepäck. Dazu geht ein leichter Wind und es wird gut warm. 27 Grad werden es in Burscheid und auch in Engelskirchen. Morgen geht's mit ganz viel Sonne weiter. Die Werte klettern auf 32 bis 34 Grad. Ab 11 Uhr gilt für beide bergischen Kreise eine amtliche Hitzewarnung. Der Radio Berg Verkehr. Los geht's mit der 4 Olpe Köln zwischen Gummersbach und Bielstein. 1 Kilometer Stau und 3 Minuten plus. Und dann noch die 4 Köln Richtung Herrenaachen zwischen dem Dreiköln-Heumer und dem Kreuz Köln Süd. 3 Kilometer Stau, da seid ihr in 11 Minuten durch. Gute Fahrt.
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3: Schönen Dienstagmittag, Bibi Rexha gleich für euch, New Religion. Und hier kommt erstmal was zum langsam Schwitzen. Christina Perry und Jar of Hearts. Claudia Lötz hier, hallo zusammen.
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0: Aha, guck mal, siehst du mal an. Sich einfach mal selber was richtig Gutes gönnen, das können wir Deutschen anscheinend ganz gut. Aktuelle Umfrage der FOM Hochschule, danach kaufen wir uns selbst im Jahr wohl für rund 2000 Euro Geschenke. Wow. Ich dachte immer, wir wären alle so selbstlos. Besonders beliebt sind da, naja, Kleidung, gutes Essen, Reisen und so weiter. Wir haben mal gefragt, wie es bei euch so aussieht mit Selbstgeschenken.
1: Also ich persönlich gebe immer was für die Kinder. Mein Mann ist auch so. Wir sind eher so, wir machen denen eine Freude.
2: Nicht wirklich.
3: Ach, wenn so Kleinigkeiten, aber meistens nur für die Kinder Sachen kaufen.
4: Ja, schenke ich mir. Ich gehe shoppen und kaufe ich mir, ach, das konnte ich noch haben. Und dann mache ich das gerne auch.
0: Okay, war wenigstens eine dabei, die sich selber auch mal was gönnt. Die 29- bis 44-Jährigen übrigens sind besonders spendabel zu sich selbst. Das auch machen, wenn sonst keiner macht, ne? Hier sind die Toten Hosen für euch, nur nach vorn.
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1: Mit Lena Bauer, guten Tag. Grüne Energie, wo früher Braunkohle abgebaut wurde. Im Tagebau Hambach baut RWE einen weiteren Großbatteriespeicher. Laut RWE sind die ersten von insgesamt 128 Lithium-Ionen-Batterie-Containern schon angeliefert. Jannik Böke aus der Nachrichtenredaktion. Die Anlage soll dabei helfen, das Gleichgewicht im Stromnetz auszugleichen.
2: Und dafür werden gigantische Mengen an Energie in den Akkus gespeichert. Um sich das besser vorstellen zu können, in dieser Anlage kann so viel Energie zwischengelagert werden, die sonst rund 60.000 Haushalte an einem ganzen Tag verbrauchen. Dieser Speicher kann dann in Sekundenbruchteilen Energie sowohl aus dem Stromnetz in den Akku als auch andersherum leiten, erklärt RWE. Und da die Menge an Strom, die verbraucht und produziert wird, gleich groß sein muss, hilft der Speicher dabei, das Stromnetz stabil zu halten.
1: Den Standort, also den Tagebau Hambach, hat RWE dabei aber auch nicht zufällig gewählt.
2: Nee, hier ist nicht nur wegen des Tagebaus Infrastruktur vorhanden. RWE hat bereits jede Menge Solaranlagen hier aufgestellt. Damit kann an einem Ort direkt grüner Strom produziert und aufbewahrt werden. Ein Konzept, das RWE auch an weiteren Standorten plant. In Lingen zum Beispiel entsteht gerade ebenfalls ein Speicher, der sogar fast doppelt so groß ist im Vergleich zur neuen Anlage am Tagebau. Und fertige kleinere Speicher, die gibt es unter anderem schon in Neurath und Hamm.
1: Danke, Jannik. Und damit schauen wir kurz auf das, was sonst noch wichtig ist. Die Bundesanwaltschaft hat bestätigt, dass Ermittler ein Bekennervideo nach dem Anschlag beim CSD in Berlin gefunden haben. Das Video sei auf dem Handy des mutmaßlichen Täters aufgetaucht. Bei dem Angriff am Rande des CSDs in Berlin war am Samstag eine Frau ums Leben gekommen, 29 weitere wurden verletzt. In Südeuropa schauen die Einsatzkräfte mit Sorge auf die neue Hitzewelle, denn dort wüten in einigen Gebieten weiter Waldbrände. Und in Frankreich könnte es morgen laut Wetterexperten bis zu 40 Grad geben. Ähnlich ist es in Spanien. Gleichzeitig melden Einsatzkräfte der Feuerwehr erste Fortschritte gegen die Flammen westlich von Madrid. Aus Bordeaux in Frankreich heißt es von den Behörden, dass die Waldbrandentwicklungen in den letzten Stunden etwas unter Kontrolle gebracht werden konnten. Hitze und Winde könnten die Flammen in den Gebieten jetzt aber wieder weiter anfachen. Deutschland scheint als Urlaubsziel immer beliebter zu sein. Laut aktuellen Zahlen vom Statistischen Bundesamt wurden im vergangenen Jahr über Online-Anbieter knapp 69 Millionen Übernachtungen vermittelt. Das entspricht einem Plus von 13% im Vergleich zum Vorjahr. Fast jedes vierte verkaufte Auto in der EU ist inzwischen ein Elektrofahrzeug. Das zeigt eine aktuelle Studie der Wirtschaftsprüfungs- und Beratungsgesellschaft PwC. Von April bis Juni haben die Autobauer EU-weit erstmals über 600.000 Elektrofahrzeuge verkauft. Automobilexperten sehen einen möglichen Zusammenhang mit der Ölpreisentwicklung. Die wirke sich wie ein externer Beschleuniger für die Verbreitung der Elektromobilität aus. Gleichzeitig seien neue E-Autos mit Blick auf Reichweite praxistauglicher und insgesamt etwas günstiger geworden. In Deutschland ist der Trend laut der Studie besonders deutlich zu sehen. Hier war fast jedes dritte verkaufte Fahrzeug ein E-Auto. Und das waren die Nachrichten mit Lena Bauer.
3: Dankeschön, Lena. Der Nachmittag zeigt sich im Bergischen von seiner besten Seite. Sonnig, trocken und angenehm warm. Der Abend bleibt dann klar. Die Nacht kühlt noch einmal runter auf 14 bis 19 Grad. Morgen wird es dann richtig heiß. Der Deutsche Wetterdienst warnt vor starker

0: Wärmebelastung. In Bergestadtbach werden bis zu 34 Grad erwartet, in Gummersbach bis 33 Grad. Hier ist der Radio Berg Verkehr mit einer Warnung für die Fähre nach Köln zwischen Overath und Untereschbach. Da liegen Gegenstände auf der Autobahn. Und das sind die Staus am Dienstagnachmittag. Die Fähre nach Köln zwischen Gummersbach und Bielstein 1 Kilometer und die Fähre nach Aachen zwischen dem Dreieck Köln-Heuma und dem Kreuz Köln-Süd. 4 Kilometer Stau dauert eine Viertelstunde länger für euch.
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0: ...2800 Kilometer auf einem Catcar. Und das freiwillig. Genau das zieht gerade Philipp aus Burscheid durch. Und warum er sich diese verrückte Tour überhaupt antut und was er unterwegs alles so erlebt, das hört ihr gleich hier bei Radio Berg. Ich bin Sascha Kefferpütz. Schönen Dienstagnachmittag.

0: Hier ist Radio Berg am Dienstagnachmittag. 2800 Kilometer durch die Benelux-Länder und das für einen guten Zweck. Das ist das etwas, na sagen wir mal, verrückte Projekt von Philipp Steinhäuser aus Burscheid. Philipp, der sammelt mit seiner ungewöhnlichen Tour Spenden für Malteser-Projekte gegen Kinderarmut in Deutschland. In Burscheid ist er vor einer guten Woche gestartet mit einem für diese Zwecke, würde ich sagen, ungewöhnlichen Gefährt.
1: Also ich fahre auf einem ganz handelsüblichen Catcar, so die man kennt, wenn man so an die Kindheit zurückdenkt. Das ist halt einfach nur ein bisschen größer und für Erwachsene ausgelegt. Das hat 3 Gänge, es hat keinen elektrischen Antrieb oder sonst was.
0: Auf seiner Tour durch die Niederlande erlebt Philipp so einiges, beeindruckende Landschaften, weite Felder und immer wieder kuriose Begegnungen am Wegesrand.
1: In De Horst, da bin ich an einem Gehege vorbei gefahren, da standen Kängurus. Das fand ich schon ziemlich weird, aber es waren so Highlights.
0: Bei all den skurrilen Momenten steht für Philipp aber vor allem der gute Zweck im Vordergrund und da kann er schon eine erste Zwischenbilanz ziehen.
1: Stand jetzt, mein letzter Wissensstand, sind wir bei 1000 Euro. Ich bin da auch so ein bisschen realistischer an die Sache rangegangen. Ich dachte, für jeden Kilometer, den ich fahre, halt ein Euro, also 2800 Euro ist mein Ziel. Und ja, wir sind jetzt schon bei 1000 Euro angekommen, bei Tag 8, und das macht mich super happy.
0: Philipp aus Burscheid fährt 2800 Kilometer auf dem Catcar durch die Benelux-Staaten und sammelt mit seiner ungewöhnlichen Tour Spenden für Malteser-Projekte gegen Kinderarmut in Deutschland. Und wenn ihr Philipp unterstützen möchtet, dann schaut mal bei uns auf Insta vorbei. Da gibt's einen Link für euch.
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0: Kelly, Rakim, Mondes.
1: Hier ist Radio Berg am Dienstagnachmittag. Es ist 2:30.
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3: Mit Katja Effey, guten Tag. Ein Fußballstadion als Klassenzimmer. Die Grundschule Odenthal nutzt die Ferien, um ihren Ersatzstandort im Dünntalstadion zu beziehen. Der Grund für den ungewöhnlichen Schulort ist eine doppelte Herausforderung. Michelle Graf berichtet für Radio Berg.
4: Das Grundschulgebäude muss nach den Flutschäden von 2021 komplett neu gebaut werden. Gleichzeitig braucht das Gymnasium mehr Platz wegen der Rückkehr zu G9. Der Schulcampus wird damit zur Großbaustelle und die Grundschule zieht vorübergehend ins Dünntalstadion. In Containerklassen mit provisorischem Schulhof. Die alte Skateanlage musste dem Schulhof weichen. Als Ersatz plant die Gemeinde aber eine Neugestaltung mit Halfpipe-Mini-Rampe. Wenn alles nach Plan läuft, soll die neue Grundschule im Schuljahr 2027/28 fertig sein, so die Gemeinde.
3: Die Bundesregierung will den 8-Stunden-Tag abschaffen. Die Gewerkschaft NGG Köln schlägt deshalb Alarm für Familien auch im Bergischen. Wenn Arbeitstage künftig 10 oder 12 Stunden lang werden könnten, sei verlässliche Kinderbetreuung kaum noch möglich, warnt die Gewerkschaft. Dabei sei die Lage schon jetzt angespannt. Laut amtlicher Statistik liegt die Betreuungsquote für Kinder unter 3 Jahren im Rheinisch-Bergischen bei nur 36%, im Oberbergischen mit 26% sogar noch niedriger. Gebraucht werden laut Deutschem Jugendinstitut aber knapp über 50%. Auch für pflegende Angehörige und besonders für Alleinerziehende wären längere Arbeitstage nach Einschätzung der NGG kaum zu stemmen. Und jetzt weitere Meldungen, kurz und kompakt. Es ist ein Gewinn für die gesamte Region. An der Helios-Klinik in Wipperfürth gibt es mit dem neuen Leiter der Unfallchirurgie einen Facharzt mit dem Schwerpunkt Fußchirurgie. Damit wird vielen Betroffenen ein teils weiter Weg in eine Nachbarkommune erspart, freut sich das Krankenhaus. Der 1. FC Köln hat sein neues Auswärtstrikot für die kommende Saison vorgestellt. Und das ist eine Hommage an ein Kultdesign. Das rote Jersey mit weißen Nadelstreifen erinnert an das erste Adidas-Trikot des FC aus der Saison 1981-82. Ein 15-Jähriger aus Gummersbach ist gestern Nachmittag auf der Straße zwischen Landenbach und Frömmersbach leicht verletzt worden. Als eine 20-Jährige ihn mit ihrem Auto überholte, beschleunigte er sein Kleinkraftrad und scherte ebenfalls nach links aus. Es kam zum Zusammenstoß. Bei der anschließenden Überprüfung stellte sich heraus, dass das Fahrzeug auf mehr als das Doppelte der erlaubten 40 km/h frisiert war und der Jugendliche ohne Fahrerlaubnis, Zulassung und Versicherungsschutz unterwegs war. Das Kleinkraftrad wurde daraufhin beschlagnahmt.
1: Dankeschön, Katja. Sonne satt bei uns am Nachmittag und die Temperaturen bleiben auch heute noch angenehm. Abends dann klar und warm. In der Nacht kühlt es nochmal runter auf 14 bis 19 Grad. Morgen kommt dann die Hitze, verbreitet sonnig und sehr heiß. In Overath steigen die Werte auf bis zu 34, in Wipperfürth auf bis zu 33 Grad. Hier ist der Radio Berg Verkehr. Da ist nichts los auf den Straßen im Moment. Alles ist frei. Wenn ihr was gesehen habt, einen Stau, einen Blitzer oder einen Unfall, dann sagt es uns auch ganz schnell weiter. Die 02207-701-666. Vielen Dank.
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1: Gleich im besten Mix ein Klassiker aus den 80ern von Wham. Nein. Nicht den, also nicht Last Christmas. Wake me up before you go-go. Ich bin Sascha Kefferpütz. Schönen Dienstagnachmittag.

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1: Mit Lena Bauer, guten Tag. Nach dem Anschlag am Rande des CSD in Berlin haben Ermittler ein Bekennervideo sichergestellt. Das hat ein Sprecher der Bundesanwaltschaft jetzt bestätigt. Jannik Böke aus der Nachrichtenredaktion mit weiteren Infos dazu.
2: Die Ermittler haben das Video auf dem Handy des mutmaßlichen Täters entdeckt. Nach übereinstimmenden Medienberichten soll es Abdul B. zeigen, allerdings verhüllt. Unterdessen haben die Behörden die Zahl der Verletzten auf 31 korrigiert und in Berlin kocht die Diskussion rund um eine Grundgesetzänderung wieder hoch. Die SPD fordert, ein Verbot von Diskriminierung aufgrund der sexuellen Identität im Grundgesetz zu verankern. Die AfD, aber auch die FDP lehnen das ab. FDP-Generalsekretär Hagen meinte, die Vorstellung, Islamisten ließen sich durch eine Grundgesetzänderung von ihren Taten abhalten, sei geradezu absurd. Am Rande des CSD waren am Samstagabend Menschen mit einem Van angefahren und mit einer Stichwaffe angegriffen worden. Eine Frau aus Polen wurde dabei tödlich verletzt.
1: Danke, Jannik, für die Infos und damit schauen wir jetzt auf weitere Meldungen in Kürze. In etwa einer halben Stunde treffen sich US-Präsident Trump und der ukrainische Präsident Zelensky in Washington. Geplant ist ein Gespräch im Weißen Haus für um 3:30 am Nachmittag deutscher Zeit. Zelensky hat vorab über den Online-Dienst X angekündigt, dass bei dem Besuch Priorität Nummer 1 die antiballistische Verteidigung und die strategische Zusammenarbeit mit den USA sind. Deutschland erreicht in den nächsten Tagen eine neue Hitzewelle. Der Deutsche Wetterdienst rechnet mit Temperaturen um 35 Grad in der Spitze, ab morgen im Westen und im Süden. Den Höhepunkt gibt es demnach voraussichtlich am Donnerstag. Örtlich seien bis zu 39 Grad möglich. Die deutsche Wirtschaft hat nach Einschätzung der Bundesbank im Frühjahr ein Mini-Wachstum geschafft und das trotz der Belastungen durch den Krieg im Iran. Das steht im aktuellen Monatsbericht der Bundesbank. Gerechnet wird mit einem Plus von 0,1% im Vergleich zum ersten Quartal. Immer mehr Menschen buchen Reiseziele in Deutschland und das online. Das sagt das Statistische Bundesamt mit Blick auf eine aktuelle Auswertung. Knapp 69 Millionen Übernachtungen verzeichnen demnach im vergangenen Jahr so die Buchungssysteme. Und das sind über 13% mehr als noch im Jahr davor. Und eine weitere Sache ist den Statistikern aufgefallen. Immer mehr dieser Buchungen tätigen Menschen aus Deutschland. Sie machen also Urlaub im eigenen Land. Der Anstieg da liege bei etwa 15%. Der Anstieg bei Buchungen aus dem Ausland sei etwa halb so hoch. Die meisten Urlauber in Deutschland kommen laut der Auswertung aus den Niederlanden, viele reisen aber auch aus Polen oder den USA an. Das Statistische Bundesamt hat für die Auswertung Daten von verschiedenen Plattformen genutzt, wie Airbnb, Booking und Expedia. Und das waren die Nachrichten mit Lena Bauer.
3: Dankeschön, Lena. Das Wetter im Bergischen, das bleibt am Nachmittag freundlich und trocken. Abends dann klar, in der Nacht kühlt es runter auf 14 bis 19 Grad. Also heute Nacht nochmal durchlüften. Morgen am Mittwoch wird es dann sehr heiß und sonnig. In Wermelskirchen und in Waldbröl jeweils bis zu 33 Grad. Hier ist der Radio Bergverkehr. Die Straßen bei uns im Bergischen sind zurzeit alle frei. Wenn ihr was entdeckt, dann sagt's doch schnell bei uns weiter. Die 02207 701 666. Vielen Dank und allen unterwegs gute Fahrt.
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3: Gleich gibt's eine neue Folge von unserem unnützen Sommerwissen. Heute geht's bei uns um Buslinien. Ich bin Sascha Käfer-Pütz. Schönen Dienstag.

0: Shakira und Dai Dai, hier ist der Dienstagnachmittag, hier ist Radio Berg. Jetzt in den Ferien hat man ja mal Zeit für die richtig wichtigen Fragen des Lebens. Zum Beispiel, wieso sind die Busse bei uns eigentlich so komisch nummeriert? Statt dass einfach mit 1 losgeht, ist alles irgendwie dreistellig und gefühlt querbeet. Oder steckt da etwa doch ein System dahinter?
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4: Die Antwort darauf liegt im Jahre 1987. Da hat sich der Verkehrsverbund Rhein-Sieg gegründet. Der wollte verhindern, dass in der Region unterschiedliche Buslinien mit den gleichen Nummern unterwegs sind. Deswegen hat er das ganze VRS-Gebiet in Zonen aufgeteilt und die Nummern entsprechend vergeben. In Köln fangen deshalb alle Buslinien mit der 1 an, in Leverkusen mit der 2, im Oberbergischen Kreis mit der 3 und im Rheinisch-Bergischen Kreis mit der 4. Je nachdem, welche Kommune oder Kreis die Konzession für eine Buslinie erteilt hat. Es gibt aber auch Überschneidungen. So fahren zum Beispiel Leverkusener Linien nach Bergisch Gladbach, wie zum Beispiel die Linie 227. Oder es fahren Linien aus dem Oberbergischen ins Rheinisch-Bergische, wie zum Beispiel die Linie 310, die von Gummersbach zum Oberrather Bahnhof fährt. Denn klar, die Leute müssen ja auch über die Stadt oder Gemeindegrenze hinausfahren können. Und dann gibt es auch noch die Schnellbusse. Deren Nummern sind nur zweistellig und werden im Verkehrsverbund abgestimmt, damit es keine Doppler gibt. Zum Schluss noch eine Ausnahme, die Nachtbuslinien. Die haben auch nur 2 Nummern, da sie aber meist nur innerhalb einer Stadt oder Gemeinde unterwegs sind, können sich die Nummern hier auch mal doppeln.
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0: Though the truth may vary, this ship will carry our body safe to shore. Little Talks von Of Monsters and Men. Die Rollenverteilung ist klar, ich bin Man und...
1: Ich bin Katja Effal.
0: Genau, und das Monster liest die Nachrichten. Es ist 3:30.
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1: Mit Katja Effal, guten Tag.
3: Männer bekommen oft mehr Rente als Frauen. Das ist nicht nur eine Phrase, sondern Fakt. Wie groß die Lücken im Bergischen sind, belegt jetzt der aktuelle Rentenreport des Deutschen Gewerkschaftsbunds, kurz DGB. Demnach bekommen oberbergische Frauen im Alter 570 Euro weniger Rente im Monat, im Rheinisch-Bergischen rund 460. Nur ein Grund, warum der DGB grundlegende Reformen fordert. Michelle Graf berichtet für Radio Berg.
4: Mit einer durchschnittlichen Altersrente von etwas mehr als 900 Euro liegen Frauen in Oberberg fast 400 Euro unter der sogenannten Armutsgefährdungsschwelle in NRW. Schuld sind laut DGB strukturelle Probleme, unter anderem Teilzeit- und Erwerbsunterbrechungen. Aber die Probleme hören nicht beim Unterschied zwischen Mann und Frau auf. Gerade für das Oberbergische als industriell geprägte Region brauche es für gute Renten schon jetzt gute Arbeit. Sprich höhere Löhne, bessere Arbeitsbedingungen und mehr Tarifbindung, sagt der DGB. Ein höheres Renteneintrittsalter sei dagegen ein No-Go.
3: Der Zeitplan ist aufgegangen, heißt es jetzt aus der Gemeinde Odenthal. Die Grundschule Odenthal kann ihren neuen Ersatzstandort im Dünntalstadion beziehen. Hintergrund sind sowohl der notwendige Neubau der Grundschule als auch die Erweiterung des Gymnasiums. Der Umzug war nötig geworden, weil der bisherige Standort auf dem Schulcampus zu eng, zu laut und schlicht zu gefährlich war. Im Dünntalstadion stehen den Schülerinnen und Schülern jetzt Containerklassen und ein provisorischer Schulhof zur Verfügung. Die fertige neue Grundschule soll im Schuljahr 2027/28 bezugsfertig sein. Und jetzt weitere Meldungen, kurz und kompakt. Die Ehrenamtler des Freibads in Wermelskirchen-Dabringhausen haben verhindert, dass die Saison ein jähes Ende nimmt. Am Sonntag war der Motor der Hauptpumpe heruntergefallen und kaputt gegangen. Ehrenamtliche Helfer haben eine Ersatzpumpe eingebaut und den reparierten Motor am Abend wieder in Betrieb genommen. Der ambulante Kinder- und Jugendhospizdienst Köln braucht dringend Unterstützung. Gesucht werden Ehrenamtliche in Leichlingen und Burscheid, die Familien mit todkranken jungen Angehörigen in ihrem Zuhause begleiten. Alle Interessierten werden in einem speziellen Kurs vorbereitet. Der nächste startet im September. Ein 15-Jähriger aus Gummersbach ist gestern Nachmittag auf der Straße zwischen Landenbach und Frömmersbach leicht verletzt worden. Als eine 20-Jährige ihn mit ihrem Auto überholte, beschleunigte er sein Kleinkraftrad und scherte ebenfalls nach links aus. Es kam zum Zusammenstoß. Bei der anschließenden Kontrolle stellte sich heraus, dass das Fahrzeug auf mehr als das Doppelte der erlaubten 40 km/h frisiert war und der Jugendliche ohne Fahrerlaubnis, Zulassung und Versicherungsschutz unterwegs war. Das Kleinkraftrad wurde daraufhin beschlagnahmt.
0: Danke dir, Katja. Ja, das ist ein sonniger Nachmittag bei uns im Bergischen. Die Nacht wird klar, die Temperaturen, die gehen nochmal zurück auf 14 bis 19 Grad. Morgen dann Hitze pur. Verbreitet sonnig, Rösrath kommt auf bis zu 34 und Engelskirchen auf bis zu 33 Grad. Hier ist der Radio Berg Verkehr mit guten Nachrichten. Im Bergischen zurzeit alles frei. Wenn ihr was gesehen habt, einen Stau, einen Blitzer oder einen Unfall, dann sagt uns doch ganz schnell Bescheid. Die Radio Berg Hotline 02207 701 666. Allen unterwegs gute Fahrt.
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0: Gleich im besten Mix die neue von Mark Atlas und das hier ist Golden. Ich freu mir.
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0: Whitney Houston, I wanna dance with somebody. Hier ist der Dienstagnachmittag bei Radio Berg. Dem Wegebier auf dem Weg zur Party, dem droht das aus. Also zumindest, wenn ihr mit der Bahn fahrt. Atze Schröder hat seine eigene Meinung dazu.
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4: Genug ist genug, hat letzte Woche hier Bahnchefin Evelyn Palla gesagt. Und da habe ich gesagt, jawohl, richtig so, Evelyn. So geht's ja auch nicht weiter. Diese ganzen Verspätungen bei der Bahn, ausgefallene Klimaanlage bei 35 Grad, keine Pommes mehr im Bordrestaurant. Da wird's doch höchste Eisenbahn, dass mal einer auf den Tisch schaut und die Probleme angeht. Ich war richtig glücklich, als ich das gelesen habe. Und dann habe ich den Fehler gemacht und weitergelesen. Ja, von diesem Mist redet die Oberschaffnerin gar nicht. Sie meint mit, genug ist genug, das Saufen am Bahnhof. Alkoholverbot auf allen deutschen Bahnhöfen. Ja, wie, was, jetzt auch in Dortmund? Wie soll das denn gehen? Da kann sich die Bude doch gleich zumachen. Und deshalb muss man auch mal genau hingucken, wie Frau Palla das meint. Die Bahnhofskneipen dürfen natürlich weiterhin von Erdinger bis Flensburg das Bierchen servieren. Und im Bordbistro bei der Bahn kannst du dir auch weiterhin die Kante geben. Gott sei Dank. Das ist schließlich deutsches Kulturgut. Was aber jetzt nicht mehr erlaubt sein wird, ist auf dem Bahnsteig. Das Dosenbier, die Flasche Wodka, das Schächtelchen Kümmerling. Ja, auch der Damenkegelclub Lustige Wechseljahre muss auf dem Weg nach Norderney den kleinen Feigling von der Passagierliste streichen. Ja, Gisa, auch du.
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0: halben Stunde laufen. Jannik Böke aus der Nachrichtenredaktion. Zelensky hatte vorab über den Online-Dienst X mitgeteilt, dass es ihm dabei vor allem um mehr Schutz vor russischen Raketen geht.
1: Genau, Stichwort Patriot-Raketen. Mit denen will die Ukraine nach eigenen Angaben russische ballistische Raketen abfangen. Das sei sehr wichtig, so ein ukrainischer Vertreter vor dem Gespräch. Nach Angaben der UNO haben russische Raketenangriffe im Juni besonders viele Zivilisten in der Ukraine getötet.
0: Das Treffen ist Zelensky Medienberichten zufolge aber nicht nur deswegen wichtig.
1: Ja, nach Angaben des ukrainischen Vertreters soll es auch über mögliche neue Gespräche rund um ein mögliches Ende der Kämpfe gehen. Konkrete Aussichten auf ein Ende des Krieges gibt es aber weiter nicht. Auch in der letzten Nacht haben sowohl die Ukraine als auch Russland Drohnenangriffe gemeldet.
0: Danke dir, Jannik, für den Überblick und damit kommen wir zu den weiteren Meldungen in Kürze. Die Bundesstaatsanwaltschaft hat bestätigt, dass Ermittler ein Bekennervideo nach dem Anschlag beim CSD in Berlin gefunden haben. Man habe es auf dem Handy des mutmaßlichen Täters entdeckt. Bei dem Angriff am Rande des CSDs in Berlin wurden am Samstag über 30 Menschen verletzt, eine Frau davon tödlich. Ein schweres Erdbeben hat im Südwesten von Japan für viele Verletzte und Schäden gesorgt. Mindestens ein Mensch ist laut Medienberichten ums Leben gekommen. Die nationale Wetterbehörde in Japan warnt vor möglichen weiteren Erschütterungen in der Region. Der deutschen Wirtschaft geht es weiter ein bisschen besser. Zu der Einschätzung kommt die Bundesbank in ihrem aktuellen Monatsbericht. Sie spricht von einem Mini-Wachstum und das trotz Belastungen wie durch den Krieg im Iran. Ein nächtlicher Einbruch, Waffen oder ein selbstgegrabener Tunnel wie in Gelsenkirchen. All das war für einen Raub in einer Sparkassenfiliale in Mönchengladbach nicht nötig. Zwei Männer haben im Stadtteil Reit fast 30 Bankschließfächer aufgebrochen, während die Bank geöffnet war. Jannik Böke hat die Einzelheiten dazu.
1: Rund eine halbe Stunde sollen sich die Täter im Schließfachraum aufgehalten und dabei 29 Schließfächer aufgebrochen haben. An 14 weiteren haben die Ermittler außerdem Hebelspuren entdeckt. Nach Angaben der Sparkasse wurde die Tat von Kunden und Mitarbeitern gestört. Trotzdem gelang es den Tätern, mit Beute zu flüchten, so die Polizei. Wie es überhaupt möglich war, die Schließfächer aufzubrechen, während die Bank geöffnet hatte, ist noch unklar. Die Polizei hat eine Ermittlungskommission eingerichtet.
0: Und das waren die Nachrichten mit Lena Bauer.
2: Danke dir, Lena. Der Nachmittag bei uns im Bergischen, der bleibt trocken und sonnig und ja, uns steht ein schöner Sommerabend bevor. In der Nacht kühlt es dann auf 14 bis 19 Grad ab, der Himmel bleibt klar. Morgen wird es dann richtig heiß und sonnig. In Burscheid bekommen wir bis zu 34, in Rade vom Wald bis zu 33 Grad. Hier ist der Radio-Berg-Verkehr mit der 4 in beiden Richtungen zwischen Bielstein und Gummersbach. 1 Kilometer Stau. Staus und Blitzer könnt ihr gerne melden an die Nutzer 207 701 666.
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2: Kilometer auf einem Catcar. Ja, und das auch noch freiwillig. Genau das zieht gerade Philipp aus Burscheid durch. Warum er sich diese verrückte Tour antut und was er unterwegs alles so erlebt, das hört ihr gleich hier bei Radio Berg. Ich bin Sascha Käfer-Pütz. Schönen Dienstagnachmittag.

0: Hier ist Radio Berg am Dienstagnachmittag. 2800 Kilometer durch die Benelux-Länder und das für einen guten Zweck. Das ist das etwas, na sagen wir mal, verrückte Projekt von Philipp Steinhäuser aus Burscheid. Philipp, der sammelt mit seiner ungewöhnlichen Tour Spenden für Malteser-Projekte gegen Kinderarmut in Deutschland. In Burscheid ist er vor einer guten Woche gestartet mit einem für diese Zwecke, würde ich sagen, ungewöhnlichen Gefährt.
1: Also ich fahre auf einem ganz handelsüblichen Catcar, so die man kennt, wenn man so an die Kindheit zurückdenkt. Das ist halt einfach nur ein bisschen größer und für Erwachsene ausgelegt. Das hat drei Gänge, es hat keinen elektrischen Antrieb oder sonst was.
0: Auf seiner Tour durch die Niederlande erlebt Philipp so einiges, beeindruckende Landschaften, weite Felder und immer wieder kuriose Begegnungen am Wegesrand.
1: In De Horst, da bin ich an einem Gehege vorbei gefahren, da standen Kängurus. Das fand ich schon ziemlich weird, aber es waren so Highlights.
0: Bei all den skurrilen Momenten steht für Philipp aber vor allem der gute Zweck im Vordergrund und da kann er schon eine erste Zwischenbilanz ziehen.
1: Stand jetzt, mein letzter Wissensstand, sind wir bei 1000 Euro. Ich bin da auch so ein bisschen realistischer an die Sache rangegangen. Ich dachte, für jeden Kilometer, den ich fahre, halt ein Euro, also 2800 Euro ist mein Ziel. Und ja, wir sind jetzt schon bei 1000 Euro angekommen, bei Tag 8, und das macht mich super happy.
0: Philipp aus Burscheid fährt 2800 Kilometer auf dem Catcar durch die Benelux-Staaten und sammelt mit seiner ungewöhnlichen Tour Spenden für Malteser-Projekte gegen Kinderarmut in Deutschland. Und wenn ihr Philipp unterstützen möchtet, dann schaut mal bei uns auf Insta vorbei. Da gibt's einen Link für euch.
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0: der Dienstagnachmittag bei euch im Radio. Hier ist Radio Berg und gleich ist es 16:30.
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2: Mit Katja Effey, guten Tag. Oberberg ist Industrieregion und genau deshalb hat der Deutsche Gewerkschaftsbund die Rentensituation dort jetzt besonders unter die Lupe genommen. Das Ergebnis des aktuellen Rentenreports ist eindeutig. Die gesetzliche Rente reicht für viele Menschen im Kreis nicht aus. Ihnen droht Altersarmut. Die Details hat Michelle Graf für Radio Berg.
3: Rund 40% der Beschäftigten in Oberberg arbeiten im produzierenden und verarbeitenden Gewerbe. Gute Löhne und Tarifbindung seien deshalb nicht nur Wirtschaft, sondern auch Rentenpolitik, betont der DGB. Die Zahlen zeigen, Männer im Oberbergischen bekamen bei Renteneintritt im Schnitt rund 1.475 Euro im Monat, Frauen etwas mehr als 900 Euro. Im Rheinisch-Bergischen gibt es auch einen Geschlechterunterschied bei der Rente, allerdings fällt dieser nicht so heftig aus wie in Oberberg.
2: Versorgung mit Löschwasser für den Ernstfall. Dieses Ziel verfolgt die Stadt Radevormwald aktuell mit ihrer Löschwasserbedarfsplanung. Das Pilotprojekt ist jetzt erfolgreich umgesetzt. In Immingshausen ist ein großer Löschwasserbehälter eingebaut worden. Er hat ein Fassungsvermögen von 96 Kubikmetern. Das entspricht 96.000 Litern Löschwasser. Die Segmente für den Behälter wurden bereits im Mai geliefert. Nun ist der Einbau abgeschlossen und das Wasser eingefüllt. Das hat die Feuerwehr aus Rade übernommen. Grundlage der Planung in Rade ist eine umfassende Bedarfsanalyse. In den kommenden Jahren sollen weitere Projekte umgesetzt werden. Und jetzt weitere Meldungen, kurz und kompakt. Wer einen EU-Kartenführerschein aus den Jahren 2002 bis 2004 hat, sollte jetzt handeln. Der muss bis Mitte Januar 2027 umgetauscht sein. Der Oberbergische Kreis empfiehlt deshalb, den Antrag möglichst bald zu stellen. Ab Herbst rechnet die Behörde mit deutlich längeren Wartezeiten. In Radevormwald hat ein Unbekannter gestern Morgen die Schaufensterscheibe eines Juweliergeschäfts in der Schlossmacherstraße eingeschlagen. Er flüchtete aber ohne Beute, weil eine Zeugin laut um Hilfe rief. Der Täter entkam auf einem E-Scooter in Richtung Busbahnhof. Längere Arbeitstage könnten den Alltag für Familien im Bergischen bald noch schwieriger machen. Die Gewerkschaft NGG Köln warnt. Schon jetzt hat laut amtlicher Statistik in Rheinberg nur gut jedes dritte Kind unter drei einen Kita-Platz. In Oberberg sogar nur jedes vierte. Laut einer Studie liegt der tatsächliche Bedarf aber bei jedem zweiten. Wenn die Bundesregierung jetzt zusätzlich den 8-Stunden-Tag abschafft und Arbeitstage auf 10 oder sogar 12 Stunden ausgedehnt werden können, bricht für die Eltern jede Planung zusammen, sagt die NGG.
0: Dankeschön, Katja. Es ist sonnig und trocken bei uns im Bergischen. Die Nacht, die wird klar. Die Temperaturen gehen runter auf 14 bis 19 Grad. Morgen am Mittwoch kommt dann die Hitze. Der Deutsche Wetterdienst warnt vor starker Wärmebelastung. In Leichlingen werden dann morgen bis 35 Grad erwartet, in Nümbrecht bis zu 33 Grad. Hier ist der Radio Berg. Verkehr mit der 4 in beiden Richtungen zwischen Gummersbach und Bielstein, jeweils 1 Kilometer Stau. Die 4 jetzt nach Aachen zwischen dem Dreieck Köln-Heumar und dem Kreuz Köln-Süd. 4 Kilometer Stau dauert aktuell eine Viertelstunde für euch länger. Allen unterwegs, gute Fahrt!
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0: Gleich die 80er im besten Mix mit Chaka Khan und davor gibt's ihn hier und der ist so tiefenentspannt, ne? Teddy Swims, Mr. Know-It-All. Ich bin Sascha Käfer-Pütz. Schönen Dienstagnachmittag.

Olli Maas, dir Darlin, hier ist der Dienstagnachmittag, hier ist Radio Berg. DJ Martin Garrix, der arbeitet ja super oft mit anderen Künstlern zusammen, zum Beispiel letztens mit Ed Sheeran. Und jetzt hat er einen neuen Song rausgebracht, und zwar mit der legendären Band U2. Der Song heißt Fireflies. Und es ist gar nicht das erste Mal, dass U2 mit Martin Garrix zusammenarbeitet. 2020 haben sie schon zusammen die EM-Hymne We Are The People gemacht, und seitdem sind Bono von U2 und Martin Garrix ja irgendwie sowas wie gute Freunde geworden. Und wie die Mischung klingt, das hören wir jetzt hier bei Radio Berg.

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0: eigentlich gar nicht erlaubt.
1: Ja, der Fahrplan schaut ja so aus, dass morgen Bundespräsident Frank-Walter Steinmeier die Ernennungsurkunden übergibt, zum Beispiel an Carsten Lindemann, der neuer Gesundheitsminister wird. Das Problem, die neuen Minister, die müssen danach vom Bundestag vereidigt werden und der ist bis September in der Sommerpause. Und diese lange Wartezeit von 6 Wochen zwischen Ernennung und Vereidigung, die sorgt bei Verfassungsrechtlern für große Bauchschmerzen.
0: Jetzt könnte man ja sagen, wenn das ein Problem ist, dann unterbrechen wir die Sommerpause und rufen eine Sondersitzung des Bundestags ein. Warum passiert das nicht?
1: Also Friedrich Merz sagt, das habe vor allem Kostengründe, da man sonst 630 Abgeordnete aus den Ferien nach Berlin zurückbeordern müsste. Einige Juristen sagen aber, ihr müsstet genauso eine Sondersitzung einberufen. Praktische Folgen wird die späte Vereidigung wohl nicht haben. Eine Amtsübernahme ohne Eidesleistung verstößt zwar gegen die Verfassung, dies hätte aber keine unmittelbaren rechtlichen Konsequenzen, sagt zum Beispiel der frühere Präsident des Bundesverfassungsgerichts.
0: Danke, Yannick. Und damit kommen wir zu dem kurzen Überblick über weitere Meldungen. Bei dem schweren Erdbeben im Südwesten Japans hat es offenbar mehrere Tote gegeben. Laut Medienberichten starb mindestens ein Mensch in den Trümmern eines eingestürzten Hauses und möglicherweise könnte es weitere Tote in einem beschädigten Einkaufszentrum in der Erdbebenregion geben. Laut Regierung wurden Gebäude, Straßen und Brücken beschädigt. Außerdem fiel in einigen Gebieten der Strom aus. In Spanien können Menschen in 13 Gemeinden wieder in ihre Häuser zurück. Nach Angaben des Innenministeriums sind die Evakuierungsanordnungen in 3 Waldbrandregionen aufgehoben. Das Innenministerium spricht aktuell von Fortschritten bei der Brandbekämpfung, warnt aber weiter vor einer kritischen Lage. Ab Mittwoch könnte sich die Situation in den Waldbrandgebieten dort weiter verschärfen durch steigende Temperaturen und starke Winde, die die Feuer möglicherweise wieder weiter anfachen. Über 30.000 Briefe und Warensendungen waren in Krefeld verschwunden. Jetzt hat das zuständige Amtsgericht einen Postboten in dem Zusammenhang schuldig gesprochen. 1 Jahr auf Bewährung, so lautet das Urteil, wegen Verletzung des Posts- und Fernmeldegeheimnisses. Der Prozess ist heute zu Ende gegangen. Zwischen Oktober 2021 und April 2023 sollen die Sendungen verschwunden sein. Statt in Briefkästen sollen sie im Keller einer Wohnung in Krefeld gelandet sein. Nach Angaben des Gerichts stützt sich das Urteil im Wesentlichen auf die Einlassung des angeklagten Postboten. Der 37-Jährige soll eingeräumt haben, regelmäßig Post abends mit nach Hause genommen zu haben, weil er die Auslieferung nicht geschafft habe. Ihm konnten am Ende 85 Taten nachgewiesen werden. Gegen 2 Mitangeklagte war das Verfahren bereits Mitte Juli eingestellt worden. Und das waren die Nachrichten mit Lena Bauer.
2: Dankeschön, Lena. Ja, das wird ein schöner Sommerabend bei uns im Bergischen. Die Nacht, die wird klar. Tiefstwerte heute Nacht zwischen 14 und 19 Grad. Es wird also nochmal angenehm kühl. Morgen dann die große Hitze. Verbreitet sonnig. In Kürten werden bis 33 Grad erwartet. In Bergneustadt bis 31 Grad. Hier ist der Radio Bergverkehr. Vorsicht bitte auf der Fähre nach Köln zwischen Gummersbach und Bielstein. Da liegen Holzteile auf der Autobahn. Und das sind die Staus am Dienstagnachmittag. Ist recht übersichtlich. Die Fähre nach Olpe zwischen Bielstein und Gummersbach 1 Kilometer. Und die Fähre nach Aachen jetzt zwischen dem Dreieck Köln-Heuma und dem Kreuz Köln-Süd. 5 Kilometer Stau, eine Viertelstunde plus.
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2: Gleich eine neue Folge von unserem unnützen Sommerwissen und heute geht's bei uns um Buslinien. Ich bin Sascha Käfer-Pötz, schönen Dienstagnachmittag.

0: Michael Schulte, 5 AM am Dienstagnachmittag bei Radio Berg. Jetzt sind Ferien und dann nimmt man sich ja gerne auch mal Zeit für die wichtigen Fragen des Lebens. Wieso sind zum Beispiel die Busse bei uns so komisch nummeriert? Statt dass einfach mit der 1 losgeht, ist das irgendwie alles dreistellig und gefühlt querbeet. Oder steckt da doch etwa ein System dahinter?
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3: Die Antwort darauf liegt im Jahre 1987. Da hat sich der Verkehrsverbund Rhein-Sieg gegründet. Der wollte verhindern, dass in der Region unterschiedliche Buslinien mit den gleichen Nummern unterwegs sind. Deswegen hat er das ganze VRS-Gebiet in Zonen aufgeteilt und die Nummern entsprechend vergeben. In Köln fangen deshalb alle Buslinien mit der 1 an, in Leverkusen mit der 2, im Oberbergischen Kreis mit der 3 und im Rheinisch-Bergischen Kreis mit der 4. Je nachdem, welche Kommune oder Kreis die Konzession für eine Buslinie erteilt hat. Es gibt aber auch Überschneidungen. So fahren zum Beispiel Leverkusener Linien nach Bergisch Gladbach, wie zum Beispiel die Linie 227. Oder es fahren Linien aus dem Oberbergischen ins Rheinisch-Bergische, wie zum Beispiel die Linie 310, die von Gummersbach zum Oberrather Bahnhof fährt. Denn klar, die Leute müssen ja auch über die Stadt- oder Gemeindegrenze hinausfahren können. Und dann gibt es auch noch die Schnellbusse. Deren Nummern sind nur zweistellig und werden im Verkehrsverbund abgestimmt, damit es keine Doppler gibt. Zum Schluss noch eine Ausnahme, die Nachtbuslinien. Die haben auch nur 2 Nummern, da sie aber meist nur innerhalb einer Stadt oder Gemeinde unterwegs sind, können sich die Nummern hier auch mal doppeln.
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1: Der Dienstagnachmittag bei Radio Berg, gleich 5:30.
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3: Mit Katja Effey, guten Tag. Männer bekommen oft mehr Rente als Frauen. Das ist nicht nur eine Phrase, sondern Fakt. Wie groß die Lücken im Bergischen sind, belegt jetzt der aktuelle Rentenreport des Deutschen Gewerkschaftsbunds, kurz DGB. Demnach bekommen oberbergische Frauen im Alter 570 Euro weniger Rente im Monat, rheinisch-bergische rund 460. Nur ein Grund, warum der DGB grundlegende Reformen fordert. Michelle Graf berichtet für Radio Berg.
4: Mit einer durchschnittlichen Altersrente von etwas mehr als 900 Euro liegen Frauen in Oberberg fast 400 Euro unter der sogenannten Armutsgefährdungsschwelle in NRW. Schuld sind laut DGB strukturelle Probleme, unter anderem Teilzeit- und Erwerbsunterbrechungen. Aber die Probleme hören nicht beim Unterschied zwischen Mann und Frau auf. Gerade für das Oberbergische als industriell geprägte Region brauche es für gute Renten schon jetzt gute Arbeit. Sprich höhere Löhne, bessere Arbeitsbedingungen und mehr Tarifbindung, sagt der DGB. Ein höheres Renteneintrittsalter sei dagegen ein No-Go.
3: Kürzere Wege und eine überall sichere Versorgung mit Löschwasser für den Ernstfall. Dieses Ziel verfolgt die Stadt Rade vom Wald aktuell mit ihrer Löschwasserbedarfsplanung. Das Pilotprojekt ist jetzt erfolgreich umgesetzt. In Immingenhausen ist ein großer Löschwasserbehälter eingebaut worden. Er hat ein Fassungsvermögen von 96 Kubikmetern. Das entspricht 96.000 Litern Löschwasser. Die Segmente für den Behälter wurden bereits im Mai geliefert. Nun ist der Einbau abgeschlossen und das Wasser eingefüllt. Grundlage der Planung in Rade ist eine umfassende Bedarfsanalyse. In den kommenden Jahren sollen weitere Projekte umgesetzt werden. Und jetzt weitere Meldungen, kurz und kompakt. In Köln wird ein historischer Tiefstand des Rheins befürchtet. Aktuell gehe die Schätzung für Samstag von 67 Zentimetern aus, sagt das Wasser- und Schifffahrtsamt Rhein. Das wäre ein neuer Tiefpunkt seit Beginn der Aufzeichnungen. Bisher liegt der bei 69 Zentimetern. Der ambulante Kinder- und Jugendhospizdienst Köln braucht dringend Unterstützung. Gesucht werden Ehrenamtliche in Laichlingen und Burscheid, die Familien mit todkranken jungen Mitgliedern in ihrem Zuhause begleiten. Alle Interessierten werden in einem speziellen Kurs vorbereitet. Der nächste startet im September. Viele bergische Hausbesitzer fragen sich gerade, lohnt sich eine Wärmepumpe? Die Verbraucherzentrale in Bergisch Gladbach sagt ja, aber wer jetzt plant, muss genau hinschauen. Denn ab sofort gelten neue Förderregeln. Zum Beispiel fällt der bisherige Effizienzbonus von 5% für Wärmepumpen komplett weg. Der Einkommensbonus ist jetzt neu gestaffelt. Haushalte mit geringem Einkommen oder Kindern können künftig bis zu 80% Förderung erreichen. Wer das alles nicht alleine durchrechnen möchte, die Verbraucherzentrale berät persönlich in Bergisch Gladbach.
1: Dankeschön, Katja. Der Abend im Bergischen, ja, der wird schön, sonnig, trocken und warm. Die Nacht bleibt klar, die Temperaturen gehen nochmal runter auf 14 bis 19 Grad. Morgen am Mittwoch dann wird es sehr heiß bei uns im Bergischen. In Odenthal steigen die Werte auf bis 34, in Hückeswagen auf bis 33 Grad. Hier ist der Radio Berg Verkehr mit der Fähre nach Köln. Bitte Vorsicht zwischen Gummersbach und Engelskirchen. Hier liegen Holzteile auf der Autobahn. Und das sind die Staus am Dienstagnachmittag. Die Fähre nach Olpe zwischen Bielstein und Gummersbach. 1 Kilometer Stau. Und die 4 jetzt nach Aachen zwischen dem Dreieck Köln-Heumar und dem Kreuz Köln-Süd. 5 Kilometer Stau, dauert eine Viertelstunde länger. Allen unterwegs, gute Fahrt.
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1: Auf dem Weg in den Feierabend mit Sascha Käfer-Pötz. Guten Tag.

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10 vor 6, das war der Dienstagnachmittag hier bei Radio Berg. Ich bin Sascha Käfer-Pütz, gleich ab 18 Uhr der Kollege Patrick Rickert für euch. Wir hören uns wieder, wenn ihr mögt, morgen um 2.

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0: Mit Lena Bauer, guten Abend. In Deutschland gibt es immer weniger Ausbildungsplätze. Zumindest sinkt das Angebot der Ausbildungsbetriebe. Immer mehr Firmen bieten weniger Ausbildungsplätze an. Zu diesem Ergebnis kommt die aktuelle Ausbildungsumfrage der Deutschen Industrie- und Handelskammer, kurz DIHK. Hintergrund ist demnach die schwächelnde Wirtschaft. Yannick Böke aus dem News-Team mit mehr Infos dazu.
1: Es klingt paradox. Auf der einen Seite bauen die Unternehmen wegen der schlechten Konjunktur Ausbildungsplätze ab. Besonders Unternehmen, die Verluste erwarten, setzen hier den Rotstift an. Gleichzeitig fällt es Betrieben immer schwerer, die vorhandenen Lehrstellen mit passenden Bewerbern zu besetzen. Etwa die Hälfte der befragten Firmen sagt, nicht für alle Plätze habe man einen passenden Azubi gefunden. Häufig würden Grundkompetenzen bei den Bewerbern fehlen. Jeder zweite Ausbildungsbetrieb stelle weit verbreitete Schwächen beim Arbeits- und Sozialverhalten fest. Fast ebenso häufig werden unzureichende kognitive Kompetenzen genannt.
0: Und damit jetzt zu den weiteren Meldungen in der Zusammenfassung. Bundeskanzler Merz erwartet, dass zeitnah Schluss mit den ganzen Personaldiskussionen ist. Morgen sollen die neuen Minister

0: Gericht entschieden. Die kanadische Staatsbürgerin chinesischer Herkunft soll ein Praktikum im militärischen NATO-Hauptquartier absolviert haben. Sie steht im Verdacht, für einen Drittstaat spioniert und sich an einer kriminellen Organisation beteiligt zu haben. Die FIFA will Anteile an den kommerziellen Rechten ihrer Fußballturniere an Investoren verkaufen. Ziel sei es laut Weltverband, dadurch mehr als 4 Milliarden Dollar einzunehmen. Auch Weltmeisterschaften sollen in Zukunft demnach unter dem Dach eines neuen Unternehmens organisiert sein. Die FIFA soll dabei Mehrheitseigentümer bleiben. Die Hitzewelle steht in den Startlöchern und damit steigt auch die Waldbrandgefahr bei uns in NRW. Der Deutsche Wetterdienst ruft voraussichtlich am Donnerstag die zweithöchste Gefahrenstufe aus, unter anderem für Teile des Rheinlandes, der Eifel und Ostwestfalen-Lippe. Die extreme Trockenheit führt mittlerweile sogar dazu, dass einige Bäume Laub abwerfen, um den Verlust von Wasser zu verringern. Entsprechend erinnern die Behörden daran, dass Rauchen, Grillen und offenes Feuer im Wald streng verboten sind. Und das waren die Nachrichten mit Lena Bauer.
1: Das Wetter. Ja, es ist ein ziemlich langweiliges Wetter für alle Meteorologen da draußen. Ja, es bleibt weiter sonnig und heiß, dazu nur ganz wenige Wolken am Himmel. Regen gibt es sowieso nicht die nächsten Tage. Und jetzt am Abend nehmen wir noch die 28 Grad mit. Morgen bis zu 35 und am Donnerstag dann bis zu 38 Grad in der Spitze. Hui!
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1: Und da sind die Staus mit den längsten Wartezeiten um kurz nach 6. Die A3 Köln Richtung Oberhausen, zwischen Duisburg-Wedau und Oberhausen-Lierich. 2 Kilometer, 10 Minuten. A4 Köln-Aachen zwischen dem Dreieck Köln-Heumer und dem Kreuz Köln-Süd. 5 Kilometer, 11 Minuten plus. Dann die A44 Kassel Richtung Dortmund zwischen Lichtenau und dem Kreuz Würneberg-Haaren. 5 Kilometer, 16 Minuten on top. Und die A59 Köln Richtung Bonn zwischen Köln-Rath und Köln-Wahn. 5 Kilometer Stau, hier braucht ihr gute 40 Minuten länger. Haltet alle durch und kommt gut an.

Temperaturen um die 38 Grad, auch wieder in dieser Woche hier bei uns in NRW. Und auch jetzt am Abend noch Werte um die 30 Grad. Und das um kurz nach 6. Hui, ich hoffe, ihr sitzt mit eurem Radio jetzt an einem kühlen Ort, habt zumindest irgendwo die Klimaanlage laufen, im Auto oder irgendein kühles Getränk griffbereit. Wir halten zusammen durch. Von mir gibt's die Hits für diesen Dienstagabend, gleich Phil Collins. Und das ist jetzt Kamrad mit Feel Alive. Finn Weiden ist hier. Schönen Abend euch.

0: 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Musik hier von Olivia Dean.
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0: Einen schönen Dienstagabend euch. Wir spielen auch heute wieder das große Schwitzroulette hier. Ja, auf dem Weg ins Büro, im Auto und jetzt auch wieder auf dem Weg in den Feierabend. Es ist so heiß. Diese Woche rollt wieder eine große Hitzewelle über NRW. Heute hatten wir schon so 31 Grad. Die nächsten Tage geht es dann aber nochmal hoch auf 38 Grad in der Spitze. Muss doch nicht sein, oder? Habt ihr Tipps? Wie geht ihr damit um? Und fühlt ihr euch für solche Temperaturen vorbereitet?
3: Ich versuche morgens so früh wie möglich zu lüften, danach Fenster zu, Rollladen runter, Vorhänge zu und wirklich versuchen, so lange wie möglich kühle Umgebung in.
4: Wir haben uns vorgenommen, wir gehen schwimmen und vielleicht gehen wir ins Bauhaus, holen uns einen schönen Pool.
5: Tuch nehmen oder einen feuchten Lappen nehmen, ins Zinnig packen oder aber mal die Füße damit frisch machen.
6: Einfach nachts über immer Fenster auf und dann am Morgen alles zu, alles dunkel machen und ansonsten ganz viel trinken und einfach aufs Beste hoffen.
7: Wenn du Wasser trinkst, bist du safe, glaube ich. Und nicht an die Sonne unbedingt um zwischen 12 und 14 Uhr.
8: Ich mag Wärme, ich hasse Hitze. Ich fühle mich nicht vorbereitet. Ich habe einen Ventilator, aber ich fühle mich nicht gut dabei.
0: Oh, dann werden es harte Tage. Also Ventilator an, immer viel Wasser trinken. Ich hoffe, dass ihr alle im Büro mit einer Klimaanlage versorgt seid. Und große Grüße gehen raus an alle, die heute Nacht in einer Dachgeschosswohnung schlafen müssen. Ihr seid wirklich die wahren Helden heute. Kommt gut durch den Abend mit uns. Das ist The Script mit Hall of Fame. Ich bin Finn Weiden. Einen schönen Abend mit uns.
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0: Es ist 6:30.
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0: Mit Katja Effey. Guten Tag. Oberberg ist Industrieregion und genau deshalb hat der Deutsche Gewerkschaftsbund die Rentensituation dort jetzt besonders unter die Lupe genommen. Das Ergebnis des aktuellen Rentenreports ist eindeutig. Die gesetzliche Rente reicht für viele Menschen im Kreis nicht aus. Ihnen droht Altersarmut. Die Details hat Michelle Graf für Radio Berg.
2: Rund 40% der Beschäftigten in Oberberg arbeiten im produzierenden und verarbeitenden Gewerbe. Gute Löhne und Tarifbindung seien deshalb nicht nur Wirtschaft, sondern auch Rentenpolitik, betont der DGB. Die Zahlen zeigen, Männer im Oberbergischen bekamen bei Renteneintritt im Schnitt rund 1.475 Euro im Monat, Frauen etwas mehr als 900 Euro. Im Rheinisch-Bergischen gibt es auch einen Geschlechterunterschied bei der Rente, allerdings fällt dieser nicht so heftig aus wie in Oberberg.
0: Kürzere Wege und eine überall sichere Versorgung mit Löschwasser für den Ernstfall. Dieses Ziel verfolgt die Stadt Rade vom Wald aktuell mit ihrer Löschwasserbedarfsplanung. Das Pilotprojekt ist jetzt erfolgreich umgesetzt. In Immünghausen ist ein großer Löschwasserbehälter eingebaut worden. Er hat ein Fassungsvermögen von 96 Kubikmetern. Das entspricht 96.000 Litern Löschwasser. Die Segmente für den Behälter wurden bereits im Mai geliefert. Nun ist der Einbau abgeschlossen und das Wasser eingefüllt. Das hat die Feuerwehr aus Rade übernommen. Grundlage der Planung für Rade ist eine umfassende Bedarfsanalyse. In den kommenden Jahren sollen weitere Projekte umgesetzt werden. Und jetzt weitere Meldungen, kurz und kompakt. In Köln wird ein historischer Tiefstand des Rheins befürchtet. Aktuell gehe die Schätzung für Samstag von 67 Zentimetern aus, sagt das Wasser- und Schifffahrtsamt Rhein. Das wäre ein neuer Tiefpunkt seit Beginn der Aufzeichnungen. Bisher liegt er bei 69 Zentimetern. Der 1. FC Köln hat sein neues Auswärtstrikot für die kommende Saison vorgestellt. Und das ist eine Hommage an ein Kultdesign. Das rote Jersey mit weißen Nadelstreifen erinnert an das erste Adidas-Trikot des FC aus der Saison 1981-82. Viele bergische Hausbesitzer fragen sich gerade, lohnt sich eine Wärmepumpe? Die Verbraucherzentrale in Bergisch Gladbach sagt ja, aber wer jetzt plant, muss genau hinschauen. Denn ab sofort gelten neue Förderregeln. Zum Beispiel fällt der bisherige Effizienzbonus von 5% für Wärmepumpen komplett weg. Der Einkommensbonus ist jetzt neu gestaffelt. Haushalte mit geringem Einkommen oder Kindern können künftig bis zu 80% Förderung erreichen. Wer das alles nicht alleine durchrechnen möchte, die Verbraucherzentrale berät persönlich in Bergisch Gladbach. Und das waren die Nachrichten mit Katja Effey. Schauen wir aufs Radio Berg Wetter. Das hat auch heute Abend noch Sonne satt im Gepäck. Dazu geht ein leichter Wind und es ist immer noch gut warm. 25 Grad sind es noch bei euch in Burscheid und auch in Engelskirchen. Morgen geht's mit viel Sonne weiter. Die Werte klettern auf 32 bis 34 Grad. Ab 11 Uhr gilt dann für beide bergischen Kreise eine amtliche Hitzewarnung.
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4: Und das ist aktuell los auf den Straßen. Die A3 Köln Richtung Oberhausen. Zwischen Duisburg-Wedau und Oberhausen-Lierich. 3 Kilometer 40 Minuten plus. A4 Köln Richtung Aachen zwischen Düren und Langerwehe 1 Kilometer 10 Minuten und die A44 Kassel Richtung Dortmund zwischen Lichtenau und dem Kreuz Wünneberg-Haaren. 4 Kilometer Stau, hier verliert ihr aktuell 20 Minuten. Kommt gut an!

es ist wieder so eine Woche, gerade jetzt, wo wir Temperaturen bis zu 38 Grad haben. Da steht man zu Hause und denkt sich, ach Mensch, jetzt könnte ich mir doch mal eine Klimaanlage zulegen. Ne? Nur leider gibt es da gerade sehr vermehrt aktuell viele unseriöse Anbieter von Klimaanlagen. Und da sprechen wir gleich drüber, worauf ihr da achten müsst. Vorher jetzt die besten Hits für diesen Sommerabend hier bei uns. Das ist Laura Branigan mit Self-Control. Finn Weiden ist hier. Tag zusammen.

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0: dieses Rap-Duo passt auch perfekt in den Sommer. Aileva und Apache 207 mit Wunder hier bei uns. Schönen Abend euch. Und ist das schon wieder heiß heute, oder? Ja, es ist wirklich so das Wort, was alle Radiomoderatoren im Moment rauf und runter sagen. Heiß, heiß, heiß, Hitzewelle, Schwitzen, ja. Aber ist doch so, ne? Schön herrlich wieder im Moment am Autositz festzukleben mit dem T-Shirt. Nee, ja, da ist so eine Klimaanlage zu Hause natürlich ein kühler Traum. Kollege Robert Janz, so eine Klimaanlage, die kann aber auch sehr schnell zum Albtraum werden.
1: Stichwort Betrügereien.
0: So sieht's aus und da fangen wir mal mit den Fake-Shops an. Vor denen warnt nämlich aktuell die Polizei.
1: Ja, weil wir kennen das ja, ne? Immer erst, wenn es total heiß ist, dann fällt einem ein, boah, so ein Klimagerät, das wäre jetzt geil. Dann geht man in den Baumarkt oder den Technikhandel um die Ecke. Und was sieht man da? Alles ausverkauft. Also schaut man online und da werden die Geräte oft zu günstigen Preisen mit kurzen Lieferzeiten angeboten. Dabei werden die Täter auch immer besser und die Seiten sehen immer vertrauenswürdiger aus.
0: Und da direkt die Frage, wie erkenne ich denn so unseriöse Shops, Robert?
1: Das sind so ein bisschen die Klassiker, übertriebene Werbeversprechen und fehlende Angaben zur Produktsicherheit. Außerdem kann man schon stutzig werden, wenn man nur per Vorkasse bezahlen kann, das Impressum komisch aussieht und der Anbieter sein Konto im Ausland hat. Die Verbraucherzentrale hat übrigens einen sogenannten Fake-Shop-Finder. Das ist ein ganz cooles Tool, was man nochmal zusätzlich nutzen kann. Das kann auch mal extra Sicherheit bringen.
0: Aber nicht nur die Shops sind ja ein Problem. Auch bei den Geräten gibt es sehr unseriöse Angebote.
1: Ja, was wird einem da nicht alles versprochen? Ne? Kühlt in 90 Sekunden, 90% weniger Stromverbrauch. Dabei sind das eigentlich fast immer einfache Ventilatoren oder Heizlüfter ohne Kühlmittel und ohne die Möglichkeit, Wärme nach außen abzuleiten. Kann angenehm sein, wenn die einen dann anpusten, aber wirklich runterkühlen können die einen Raum nicht. Also lasst euch da nicht in die Irre führen.
0: Und Hitze macht ja auch ungeduldig. Das nutzen unseriöse Klimaanlagenanbieter aus. Die Infos hatte Robert Janz. Danke dir. Also an euch, ne? Immer schön einen kühlen Kopf bewahren.
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1: Mit Lena Bauer, guten Abend. Tanken tut weh, denn die hohen Ölpreise machen sich auch weiter an den Zapfsäulen bemerkbar. Viele Menschen scheinen auch deswegen auf E-Mobilität umzusteigen. Denn der Verkauf von Elektrofahrzeugen steigt europaweit. Er liegt auf einem neuen Allzeithoch. Zu dem Schluss kommt Wirtschaftsprüfungs- und Beratungsgesellschaft PwC in einer aktuellen Studie. Yannick Böke aus der Nachrichtenredaktion hat mehr Infos dazu.
2: Von April bis Juni haben die Autobauer EU-weit erstmals über 600.000 Elektroautos verkauft, heißt es in der PwC-Studie. Damit war fast jedes vierte verkaufte neue Auto mit Batterie statt Tank ausgestattet. Automobilexperten führen den Trend auf die Ölpreisentwicklung zurück. Die wirke sich wie ein externer Beschleuniger für die Verbreitung der Elektromobilität aus. Gleichzeitig sind neue E-Autos mit Blick auf Reichweite praxistauglicher und etwas günstiger geworden. In Deutschland ist der Trend besonders deutlich zu sehen. Hier war fast jedes dritte verkaufte Fahrzeug ein E-Auto.
1: Und damit kommen wir zu weiteren Meldungen in der Zusammenfassung. An der französischen Atlantikküste müssen wegen der Waldbrände wieder Menschen in Sicherheit gebracht werden. Hitze und Wind erschweren nach Angaben der Feuerwehr weiter die Löscharbeiten. In Spanien entspannt sich die Lage dagegen in einigen Regionen. Dort dürfen laut Innenministerium rund 34.000 Menschen in ihre Häuser zurück oder wieder nach draußen. Israels Ministerpräsident Netanyahu ist zu Gesprächen mit US-Präsident Trump im Weißen Haus eingetroffen. Das hat Netanyahus Büro mitgeteilt. Bei dem Treffen soll es vor allem um den Iran gehen. Nach Darstellung von Trump will Netanyahu die USA davon überzeugen, sich nicht vom Krieg im Iran abzuwenden. Berichten zufolge will er außerdem Geheimdienstinformationen

0: das Abi-Zeugnis umtauschen, weil die Gesamtnoten nicht richtig berechnet sind. Das ist jetzt rund 100 Mal bei Abi-Zeugnissen in Baden-Württemberg passiert. In rund 70 Fällen ist laut Land der Abi-Schnitt zu gut berechnet worden. Verantwortlich für den Fehler sei die Software eines privaten Dienstleisters dafür sein. Ein Programmierfehler habe das Ganze ausgelöst. Bei einer Überprüfung waren Unstimmigkeiten aufgefallen, so das Land. Die Schüler mit den zu guten Abi-Noten werden demnach jetzt von der eigenen Schule kontaktiert. Und das waren die Nachrichten mit Lena Bauer.
1: Das Wetter. Ja, es bleibt weiter sonnig und heiß bei uns in NRW. Jetzt am Abend noch Werte um die 28 Grad. Und an den nächsten Tagen wird es dann noch ein Tick heißer. Morgen bis zu 35 und am Donnerstag dann bis zu 38 Grad in der Spitze.
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1: Zwei Meldungen habe ich noch. Um kurz nach 7 die A4 Köln Richtung Aachen zwischen Düren und Langerwehe. 2 Kilometer 15 Minuten. Und die A44 Kassel Richtung Dortmund zwischen Lichtenau und dem Kreuz Wünneberg-Haaren. 4 Kilometer. Hier seid ihr in guten 10 Minuten wieder durch.

0: So, dann kommt mal gut rein in euren Feierabend. Erste Amtshandlung im Auto. Einmal die Klimaanlage schön hochdrehen. Kühlt euch ein bisschen runter. Wir kühlen euch ab mit den besten Hits an diesem Dienstagabend. Gleich der King of Pop, Michael Jackson mit Bad. Und vorher jetzt Rita Ora zusammen mit Liam Payne. Das ist For You. Ich bin Finn Weiden. Hi zusammen.
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0: gleich. 7:15. Es ist ein großes Thema bei uns in dieser Woche. Der mutmaßlich islamistische Anschlag auf den Christopher Street Day in Berlin am Wochenende. Auch hier in NRW ist natürlich die große Frage, ob so eine Tat auch hier hätte passieren können und ob die Sicherheitsbehörden ausreichend vorbereitet sind. Im NRW-Landtag verlangt die SPD jetzt eine Aufklärung über mögliche Verbindungen des mutmaßlichen Täters hier zu uns nach NRW. José Nasyandi aus unserem Landtagsstudio in Düsseldorf. Was genau will die SPD da im Landtag wissen?
1: Ja, die SPD fragt die Landesregierung, ob der mutmaßliche Attentäter von Berlin Kontakte zu Islamisten hier in NRW hatte, zum Beispiel über Chatgruppen. Es gibt zwar noch keine konkreten Hinweise, aber die Frage kommt nicht von ungefähr. Bei uns in NRW werden derzeit 166 islamistische Gefährder geführt. Gleichzeitig wird bundesweit darüber diskutiert, warum der als Gefährder eingestufte Mann aus Berlin trotz einer Verurteilung auf freiem Fuß war. Er wurde ja nach Jugendstrafrecht behandelt. Und NRW-Innenminister Reul sagte mir, dass er das auch sehr kritisch sieht.
2: Verstehen kann ich sowas nicht. Ich begreife nicht, wie jemand, der als Gefährder eingestuft ist, auf freien Fuß gesetzt wird.
1: Reul betont aber auch, über Gerichtsurteile entscheidet die unabhängige Justiz.
0: Ja, und jetzt wird auch darüber diskutiert, die Regeln für Gefährder zu verschärfen. Im NRW gibt es schon solche schärferen Regeln. Welche Möglichkeiten haben denn die Sicherheitsbehörden in Nordrhein-Westfalen schon jetzt?
1: Ja, das Land hat in den vergangenen Jahren die Befugnisse der Polizei schon deutlich ausgeweitet. Im Einzelfall sind elektronische Fußfesseln möglich, auch ein präventiver Gewahrsam für Gefährder. Ob das nach dem Berliner Anschlag ausreicht, das müsse jetzt ohne Hektik überprüft werden, sagt Reul.
2: Wir haben durch unser Polizeigesetz uns neue Methoden auch ermöglicht. Halb Deutschland hat hier geschimpft, dass wir verrückt wären. Heute haben wir 28 Tage die Möglichkeit, jemanden in Gewahrsam zu nehmen, wenn eine Gefahr droht.
1: Aber, und das betont er immer wieder, absolute Sicherheit könne es nicht geben.
0: Ja, der Anschlag auf den Christopher Street Day in Berlin wirft nach wie vor viele Fragen auf, auch hier bei uns in NRW. Die Infos und Hintergründe dazu hatte José Nasyandi. Danke dir.
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0: Taylor Swift. 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

0: Das Wetter.
1: Ja, da kann ich gar nicht so viel zu sagen. Es bleibt weiter heiß bei uns in NRW. Jetzt am Abend noch Werte um die 28 Grad in der Spitze. Und die nächsten Tage werden dann noch heißer. Also eincremen nicht vergessen. Morgen bis zu 35 und dann am Donnerstag bis zu 38 Grad.
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1: Und das ist noch los auf den Straßen. Drei Meldungen habe ich für euch. Die A4 Köln Richtung Aachen zwischen Düren und Langerwehe. 1 Kilometer, 5 Minuten plus. A31 Oberhausen-Gronau zwischen Heeg und Gronau-Ochtrup. 1 Kilometer, eine Dreiviertelstunde Zeitverlust. Und die A565 Bonn Richtung Meckenheim zwischen Bonn-Tannenbusch und Bonn-Endenich. Hier dichter Verkehr. Ein Plus für euch von 5 Minuten.

Ihr sucht die perfekten Sommerhits für diesen Abend? Na klar, die gibt's doch von uns. Jetzt Zomba mit Homewrecker habe ich für euch im besten Mix. Und natürlich haben wir den ganzen Abend auch vollgepackt mit euren besten Sommerhits. Also bleibt gerne dran. Ich bin Finn Weiden. Wir machen uns einen schönen Abend zusammen. Hi!

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0: sind Purple Disco Machine und Sophie and the Giants hier bei uns. Mit Paradise. Schönen Dienstag euch.
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0: Und da ist er auch wieder mit voller Power zurück, der Sommer hier bei uns in NRW. Bis zu 38 Grad werden in den nächsten Tagen erreicht. Hui ja, und damit ihr die besten Spots für die heißen Tage hier bei uns in NRW kennt, testen wir für euch ganz, ganz viele Badeseen. Kollegin Kimberly Klages hat am Ternscher See in Selm vielleicht euer perfektes Badeseematch gefunden.
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1: Wo treffen wir uns?
3: Wir sind heute am Ternscher See in Selm.
1: Muss ich was bezahlen?
4: Also tatsächlich ist es so, dass wir fürs Parken 3 Euro nehmen, egal wie lange jemand bei uns ist. Erwachsene ab 15 zahlen 6 Euro und Kinder von 5 bis 15 zahlen 3 Euro.
1: Was können wir da machen?
3: Also man kann Aquaclimben gehen auf dem Klettergerüst oder Stand-Up-Paddeln auf dem See.
5: Schwimmen und sich erholen.
6: Ein Angelverein ist schräg gegenüber. Ja, und ansonsten kann man super joggen gehen und im Wald was machen.
1: Kann ich meine Kids mitbringen?
5: Also ich denke schon, ich habe Kinder. Meine Kinder sind jetzt groß, aber wenn ich das sehe, die haben hier einen Wasserpark, ne, einen Spielplatz.
3: Der See ist schon groß, aber trotzdem relativ übersichtlich. Also man hat einen relativ guten Blick auf Kinder. Und unten am See ist auch so ein Sprungbrett und das ist relativ nah am Rand. Also ich glaube, das ist schon gut für Kinder.
6: Und es gibt auch extra so einen kleinen Nichtschwimmerbereich, wo es halt nicht ganz so tief ist, wo Kinder halt auch gut schwimmen können. Das ist so mit Bojen so abgezäunt.
1: Treffen wir uns zum Essen oder nur für Drinks?
3: Wir treffen uns zu Essen und Drinks und Küchenchef Daniel weiß, was am besten geht.
7: Also Pommes natürlich, Currywurst Pommes, gar keine Frage. Fritten NRW geht bei uns auch gut. Das ist die mit Sour Cream, mit Tomatenwürfel und mit Guacamole. Frische Cocktails, Limoncello Spritz, Wildberry Lele, Aperol und so weiter. Ein frisch gezapftes Weizen, helles, ein Radler direkt vom Fass oder auch ein Pilz natürlich. Ja, und dabei ein Blick auf den See. Ich würde sagen, besser geht's nicht, oder?
1: Können wir da chillen?
3: Kann man, wenn es nicht zu voll ist, perfekt. Ist es zu voll, ist es etwas lauter, aber ansonsten ist das echt toll hier.
5: Ja, ich denke mal, das ist eine Oase im Ruhrgebiet und das hat man selten. Und hier der Ternscher See, wenn man sich das anguckt, das ist eine kleine, eingeschworene Gemeinschaft.
1: Ist es ein Match?
3: Also ich würde sagen, schon Match. Im Sommer bin ich ja auch sehr oft mit Freunden, das ist schon cool hier.
8: Ein Match. Wir kommen regelmäßig hier hin, wir finden es immer toll.
3: Perfekt Match.
9: Ich sage immer perfekt. Das Bessere gibt es nicht.
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0: Ich bin Tanja Wagner. Nach dem Anschlag am Rande des Christopher Street Days in Berlin ist die Debatte um mögliche politische Konsequenzen in vollem Gang. Die CSU hat die Einführung elektronischer Fußfesseln für Gefährder ins Gespräch gebracht.
1: Mehr als 400 islamistische Gefährder hat das Bundeskriminalamt bundesweit ausgemacht. Die CSU würde diesen Personenkreis am liebsten per elektronischer Fußfessel überwachen. Die Chancen auf Zustimmung vom Koalitionspartner SPD stehen gut. CSU-Landesgruppenchef Hoffmann hält Fußfesseln jedenfalls für praktischer als Präventivhaft, denn diese, so sagt er, sei nur schwer umsetzbar. Sein Parteichef Söder will prüfen lassen, ob bei Gefährdern nicht grundsätzlich früher das Erwachsenenstrafrecht angewendet werden kann. Und er will ihnen den Führerschein entziehen. Thomas Pleskin, Nachrichtenredaktion.
0: Angesichts einer neuen Hitzewelle in Frankreich versucht die Feuerwehr mit allen Mitteln, die an der Atlantikküste wütenden Waldbrände in den Griff zu bekommen. Teilweise loderten die Brände wieder auf und weitere Campingplätze und Feriensiedlungen wurden evakuiert. Andernorts konnten Bewohner zurück in ihre Häuser. Viele andere europäische Länder, darunter auch Deutschland, schicken Unterstützung. In Spanien feiern die Einsatzkräfte mittlerweile erhebliche Erfolge. Es gebe Licht am Ende des Tunnels, sagte Ministerpräsident Pedro Sanchez. Der Fußball-Weltverband FIFA plant einen milliardenschweren Umbau. Investoren sollen bei den kommerziellen WM-Rechten einsteigen und der FIFA mehr als 4 Milliarden Dollar bringen. Organisiert werden die Turniere künftig über ein neues Unternehmen, an dem die FIFA die Mehrheit hält.
2: Der Europäische Fußballverband UEFA läuft jetzt schon gegen die Pläne Sturm. Er wirft der FIFA vor, den Fußball zur Handelsware zu machen und fragt, wer am Ende überhaupt von dem Milliardendeal profitiert. Die FIFA hält selbstverständlich dagegen. Sie verspricht, das zusätzliche Geld in den nächsten 4 Jahren weltweit in den Fußball zu investieren und vor allem kleinere Verbände zu stärken. Zoe Tassovali, Redaktion.
0: Beruf und Familie lassen sich nach einer Umfrage in Deutschland noch immer schwer miteinander vereinbaren. Besonders Frauen sind mit den gegebenen Bedingungen unzufrieden, hat eine Umfrage im Auftrag des Sozialverbands Deutschland ergeben. In Summe sehen 43% der Befragten in der aktuellen Situation ein Problem. Als Manko werden zum Beispiel fehlende Kita-Plätze und Betreuung

0: Savage Garden, To the Moon and Back, hier bei uns im besten Mix. Macht euch einen schönen Dienstagabend mit uns. Ich hoffe, ihr hattet einen sonnigen Tag. So, vielleicht stand bei euch diese Woche ja auch was Besonderes an. Geburtstag, neuer Job oder ja, einfach ein besonderer Moment im Leben. Und da ist ganz interessant, warten viele von uns offenbar gar nicht erst drauf, dass jemand jetzt anderes mit einem Geschenk um die Ecke kommt. Wir beschenken uns einfach selbst. Ja, und dafür geben die Deutschen überraschend viel Geld aus. Kollege Leo Arregi, ja, wie viel denn?
1: Ja, im Schnitt rund 2000 Euro im Jahr. Das zeigt eine aktuelle Umfrage der FOM Hochschule. Am spendabelsten mit sich selbst sind dabei übrigens die 29- bis 24-Jährigen. Die kommen auf rund 2400 Euro pro Jahr. Und Männer geben für Selbstgeschenke im Schnitt sogar deutlich mehr aus als Frauen.
0: Okay, aber was zählt denn jetzt überhaupt als Selbstgeschenk? Ich denke mal, die neue Zahnpasta vermutlich eher nicht.
1: Nee, genau. Notwendige Alltagskäufe zählen natürlich nicht. Gemeint sind Sachen, die wir uns ganz bewusst gönnen. Am häufigsten Kleidung, Schuhe oder Accessoires. Danach kommen Reisen und Freizeitaktivitäten wie Konzerte und dann gutes Essen und Getränke.
0: Okay, wir beschenken uns also gerne selbst. Und warum genau machen wir das jetzt?
1: 43% verbinden solche Käufe mit besonderen Erinnerungen, also zum Beispiel ein Schmuckstück nach einem Karrieresprung oder eine Reise zum Geburtstag. Der Studienleiter sagt deshalb sinngemäß, wir kaufen uns nicht nur etwas, wir kaufen uns damit auch Erinnerungen.
0: Aha, Selbstgeschenke, ihr habt's gehört, sind für viele also längst mehr als ein spontanes Shopping. Im Schnitt geben wir dafür rund 2000 Euro im Jahr aus und oft steckt sogar ein ganz besonderer Moment dahinter. Die Infos von Leo Arregi, danke dir.
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0: Das Wetter.
1: Ja, es bleibt weiter sonnig und heiß bei uns in NRW. Jetzt am Abend noch Werte um die 28 Grad. Und an den nächsten Tagen wird es dann noch ein Tick heißer. Morgen bis zu 35 und am Donnerstag dann bis zu 38 Grad in der Spitze.
0: NRW Verkehr.
1: Und das ist noch los auf den Straßen. Die A4 Köln Richtung Aachen. Zwischen Köln-Klettenberg und dem Kreuz Köln-West 1 Kilometer 30 Minuten plus. Und die A31 Oberhausen-Gronau zwischen Lettgen-Ahaus und Gronau-Ochtrup 2 Kilometer. Hier braucht ihr gute 20 Minuten länger.

Es ist doch wirklich der schlimmste Moment, wenn man jetzt im Sommer mit dem Auto unterwegs ist. Man sitzt schön auf dem Sitz mit seiner Klimaanlage. Alles ist schön temperiert und dann steigt man aus, ist zu Hause angekommen und wird erstmal von der Hitze erschlagen. Ja, ich hoffe, diesen Moment habt ihr heute schon hinter euch. Seid schon gut in den Feierabend gekommen. Wir machen uns einen schönen Dienstagabend zusammen. Jetzt mit Musik von Rag & Bone Man. Das ist Skin. Mein Name ist Finn Weiden. Guten Abend.

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0: Schönen Dienstagabend euch. Finn Weiden ist hier. So, und jetzt ist Schluss mit lecker Bierchen, ne? Also nicht bei euch jetzt beim Grillen gerade, sondern an den Bahnsteigen bei uns in NRW. Ja, die Deutsche Bahn will künftig an allen Bahnhöfen ein Alkoholverbot durchsetzen. Wie finden wir das? Ja, also er hier hat eine ganz starke Meinung dazu.
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3: Ja, nee, ist klar.
4: Genug ist genug, hat letzte Woche hier Bahnchefin Evelyn Paller gesagt. Und da habe ich gesagt, jawohl, richtig so, Evelyn. So geht's ja auch nicht weiter. Diese ganzen Verspätungen bei der Bahn, ausgefallene Klimaanlagen bei 35 Grad, keine Pommes mehr im Bordrestaurant. Da wird's doch höchste Eisenbahn, dass mal einer auf den Tisch schaut und die Probleme angeht. Ich war richtig glücklich, als ich das gelesen habe. Und dann habe ich den Fehler gemacht und weitergelesen. Ja, von diesem Mist redet die Oberschaffnerin gar nicht. Sie meint mit, genug ist genug, das Saufen am Bahnhof. Alkoholverbot auf allen deutschen Bahnhöfen. Wie, was, jetzt auch in Dortmund? Wie soll das denn gehen? Da kann sich die Bude doch gleich zumachen. Und deshalb muss man auch mal genau hingucken, wie Frau Paller das meint. Die Bahnhofskneipen dürfen natürlich weiterhin von Erdinger bis Flensburg das Bierchen servieren. Und im Bordbistro bei der Bahn kannst du dir auch weiterhin die Kante geben. Gott sei Dank. Das ist schließlich deutsches Kulturgut. Was aber jetzt nicht mehr erlaubt sein wird, ist auf dem Bahnsteig. Das Dosenbier, die Flasche Wodka, das Schächtelchen Kümmerling. Ja, auch der Damenkegelclub Lustige Wechseljahre muss auf dem Weg nach Norderney den kleinen Feigling von der Passagierliste streichen. Ja, Gisa, auch du.
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1: Ich bin Tanja Wagner. Nach dem Anschlag am Rande des Christopher Street Days in Berlin ist die Debatte um mögliche politische Konsequenzen in vollem Gang. Die CSU hat die Einführung elektronischer Fußfesseln für Gefährder ins Gespräch gebracht.
2: Mehr als 400 islamistische Gefährder hat das Bundeskriminalamt bundesweit ausgemacht. Die CSU würde diesen Personenkreis am liebsten per elektronischer Fußfessel überwachen. Die Chancen auf Zustimmung vom Koalitionspartner SPD stehen gut. CSU-Landesgruppenchef Hoffmann hält Fußfesseln jedenfalls für praktischer als Präventivhaft, denn diese, so sagt er, sei nur schwer umsetzbar. Sein Parteichef Söder will prüfen lassen, ob bei Gefährdern nicht grundsätzlich früher das Erwachsenenstrafrecht angewendet werden kann. Und er will ihnen den Führerschein entziehen. Thomas Bleskin, Nachrichtenredaktion.
1: Angesichts einer neuen Hitzewelle in Frankreich versucht die Feuerwehr mit allen Mitteln, die an der Atlantikküste wütenden Waldbrände in den Griff zu bekommen. Teilweise loderten die Brände wieder auf und weitere Campingplätze und Feriensiedlungen wurden evakuiert. Andernorts konnten Bewohner zurück in ihre Häuser. Viele andere europäische Länder, darunter auch Deutschland, schicken Unterstützung. In Spanien feiern die Einsatzkräfte mittlerweile erhebliche Erfolge. Es gebe Licht am Ende des Tunnels, sagte Ministerpräsident Pedro Sanchez. Der Fußball-Weltverband FIFA plant einen milliardenschweren Umbau. Investoren sollen bei den kommerziellen WM-Rechten einsteigen und der FIFA mehr als 4 Milliarden Dollar bringen. Organisiert werden die Turniere künftig über ein neues Unternehmen, an dem die FIFA die Mehrheit hält.
3: Der europäische Fußballverband UEFA läuft jetzt schon gegen die Pläne Sturm. Er wirft der FIFA vor, den Fußball zur Handelsware zu machen und fragt, wer am Ende überhaupt von dem Milliardendeal profitiert. Die FIFA hält selbstverständlich dagegen. Sie verspricht, das zusätzliche Geld in den nächsten 4 Jahren weltweit in den Fußball zu investieren und vor allem kleinere Verbände zu stärken. Zoe Tassovali, Redaktion.
1: Beruf und Familie lassen sich nach einer Umfrage in Deutschland noch immer schwer miteinander vereinbaren. Besonders Frauen sind mit den gegebenen Bedingungen unzufrieden, hat eine Umfrage im Auftrag des Sozialverbands Deutschland ergeben. In Summe sehen 43% der Befragten in der aktuellen Situation ein Problem. Als Manko werden zum Beispiel fehlende Kita-Plätze und Betreuungsangebote für Schulkinder gesehen.
4: Das Wetter. Ja, es bleibt weiter heiß bei uns in NRW. Jetzt am Abend noch Werte über der 20-Grad-Marke. Morgen dann bis zu 35 und am Donnerstag sogar bis zu 38 Grad in der Spitze.
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4: Der Blick auf die Straßen mit diesen zwei Meldungen. Die A4 Köln Richtung Aachen zwischen Köln-Klettenberg und dem Kreuz Köln-West 1 Kilometer 25 Minuten plus. Und die A31 Oberhausen-Gronau zwischen Heeg und Gronau-Ochtrup 1 Kilometer. Hier braucht ihr eine Dreiviertelstunde länger. Haltet durch und kommt gut an.
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1: Das ist Leonie hier bei uns im besten Mix mit Don't Worry. Schön, dass ihr mit dabei seid an diesem Dienstagabend. Sag mal ehrlich, wie schön ist das bitte, sich einfach mal selbst was zu gönnen? Weiß nicht, keine Ahnung, neue Sneaker, ein richtig gutes Essen oder so eine fette Traumreise. Wir Deutschen, fand ich sehr interessant, kaufen uns selbst im Jahr wohl für rund 2000 Euro selbst Geschenke. Ja, sagt eine aktuelle Umfrage der FOM Hochschule. Besonders beliebt sind da Kleidung, gutes Essen und Reisen. Wir haben mal gefragt, wie es bei euch so mit Selbstgeschenken aussieht.
2: Also ich persönlich gebe immer was für die Kinder. Mein Mann ist auch so. Wir sind eher so, wir machen denen eine Freude.
3: Nicht wirklich.
4: Ach, wenn so Kleinigkeiten, aber meistens nur für die Kinder Sachen kaufen.
5: Ja, schenke ich mir. Ich gehe irgendwie shoppen und kaufe ich mir, ach, das konnte ich noch haben und dann mache ich das gerne auch.
1: So ist es. Am meisten gönnt sich übrigens die Generation Y, also die 29- bis 44-Jährigen. Viele verbinden Selbstgeschenke mit besonderen Erinnerungen oder auch Lebensereignissen, also zum Beispiel am Geburtstag, Karrieresprung oder anderen wichtigen Momenten. Menschen kaufen sich damit quasi Sachen, die sie dann immer wieder an diese schöne Zeit zurückerinnern. So, ich schenke mir jetzt selbst einen Song. Wofür der ist, da muss ich noch überlegen. Müsste jetzt auch durch, ist aber eine tolle Nummer. Passt gut in diesen Abend. Robbie Williams mit Angels. Ich bin Finn Weiden. Schönen Abend.

0: Das Wetter.
1: Ja, es geht genauso weiter wie heute die nächsten Tage. Jetzt am Abend noch Werte über der 20-Grad-Marke. Morgen dann bis zu 35 Grad und am Donnerstag sogar bis zu 38 Grad in der Spitze.
0: NRW Verkehr.
1: Und das ist noch los auf den Straßen. Die A4 Köln Richtung Aachen. Zwischen Köln-Klettenberg und dem Kreuz Köln-West 1 Kilometer 30 Minuten Zeitverlust. Und die A40 Essen-Duisburg zwischen Essen-Zentrum und Essen-Frohnhausen. Dichter Verkehr, hier seid ihr aber in guten 5 Minuten wieder durch.
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1: Macht euch einen schönen Dienstagabend mit uns. Ich bin Finn Weiden und das ist jetzt Musik von Shakira. Die Die. Tag zusammen. Oh.

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0: So, wie ist das bei euch mit der Regelung? Kein Bier vor 4, gilt das bei euch auch? Ja? Wie sieht's denn mit Kaffee aus? Da sagen ja viele, sie können abends keinen Kaffee mehr trinken, dann vielleicht irgendwie keinen Kaffee nach 4. Ja. Obwohl ich sage ja im Moment, wo es so heiß draußen ist, ob ich jetzt wegen dem Kaffee nicht schlafen kann oder ob ich wegen der Temperatur nicht schlafen kann. Ja, muss man selbst wissen. Heute ist übrigens Tag des Kaffeesatzes. Jetzt haben wir die Überleitung wieder. Es gibt ja Menschen, die können darin die Zukunft lesen, sagt man. Comedian Hannes Höfer, der hat da so seine Erfahrungen gemacht.
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2: Seid ihr spirituell? Also meine Oma kann zum Beispiel Kaffeesatz lesen. Ne? Immer wenn so ein Schmock ohne in der Tasse bleibt, dann guckt sie rein und weiß sofort, ah, die ist dreckig. Oder Sternzeichen. Jeder kennt ja seins. Aber Aszendenten, ne, klingt wie ein Job an der Uni. Was ist mit Energiekristalle? Weißt du, reibst dir so mit so einem Rosenquarz über deinen Meniskus und zack, Marathon unter 4 Stunden. Also ich glaub dran. Meine Freundin ist mal in Schweigekloster gegangen, um auf Alpakas zu reiten. Geht aber auch ausgefallener. Es gibt auch Kräuterkunde mit Magie. Das kenne ich. Die machen ja auch so Brühwürfel. Du kannst dir auch die Karten legen lassen, musst halt nur für ins Casino gehen. Und im Endeffekt geht's nur um Glauben bei der Sache. Globuli für die Seele. Und wenn's hilft, dann machen. Lasst euch nur nicht abziehen. Ein Medium, das mit eurem Haustier redet, für 450 Euro, dann hat Mauzi hoffentlich was Wichtiges zu erzählen. Oder Sprays, die eure Liebesenergie entfachen. Die sollten wenigstens gut riechen. Und immer dran denken, wenn der Merkur rückläufig ist und die Venus durch dein Sternzeichen wandert, dann ist vielleicht bei Lidl die Milch im Angebot. Oder so.
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1: Ich bin Uli Reitinger. Nach dem Terroranschlag am Rande des Berliner Christopher Street Days gibt es neue Hinweise auf das Motiv des Täters. Auf seinem Handy haben Ermittler ein Bekennervideo gefunden. Das haben die Bundesanwaltschaft und Innenminister Dobrindt bestätigt.
2: Auf dem Video ist ein vermummter Mann zu sehen, der Arabisch spricht. Er schwört der Terrororganisation IS die Treue. Auf dem Handy haben die Ermittler weiteres Material entdeckt. Was genau, sagen sie nicht. Nur, dass diese Dateien jetzt ausgewertet werden. Laut Bundesinnenminister Dobrindt spricht vieles dafür, dass die Aufnahmen und die Dateien tatsächlich vom mutmaßlichen Täter stammen. Parallel wird weiter über schärfere Maßnahmen gegen islamistische Gefährder diskutiert. Besonders oft fällt dabei das Stichwort elektronische Fußfessel. Zoe Tessovali, Nachrichtenredaktion.
1: Frankreich wird von einer neuen Hitzewelle getroffen. Die Feuerwehr versucht mit allen Mitteln, die an der Atlantikküste wütenden Waldbrände in den Griff zu bekommen. Teilweise lodern Brände wieder auf, weitere Campingplätze und Feriensiedlungen wurden evakuiert. Viele europäische Länder, darunter auch Deutschland, schicken Unterstützung. In Spanien feiern die Einsatzkräfte mittlerweile erhebliche Erfolge. Es gebe Licht am Ende des Tunnels, sagte Ministerpräsident Pedro Sanchez. Im Weißen Haus hat es heute gleich mehrere wichtige Treffen gegeben. US-Präsident Donald Trump empfing erst den ukrainischen Präsidenten Selenskyj und anschließend Israels Ministerpräsident Netanyahu.
3: Selenskyj war der Erste bei Trump unter Ausschluss von Presse und Öffentlichkeit. Es ging um Stärkung der ukrainischen Luftabwehr und dabei konkret um Patriot-Abfangraketen. Auch sollen die festgefahrenen Verhandlungen über ein Kriegsende wieder in Gang gebracht werden. Auch mit Netanyahu ging es um Krieg, den Iran-Krieg. Angeblich wollte Netanyahu neue Geheimdienstinformationen vorlegen, die belegen, dass der Iran weiterhin militärisch aufrüstet. Israel will, dass die USA im Iran-Krieg bei der Stange bleiben. Trump bevorzugt eine Vereinbarung. Aus den USA, Tina Eck.
1: Der Fußballweltverband FIFA will einen Teil der kommerziellen Rechte an seinen Turnieren an Investoren verkaufen und damit mehr als 4 Milliarden Dollar erlösen. Auch künftige WM-Turniere sollen dann unter dem Dach eines neuen Unternehmens organisiert werden, dessen Mehrheitseigentümer der Weltverband wäre. Der Deal könnte Berichten zufolge den Druck erhöhen, mehr WM-Teilnehmer zuzulassen und die WM häufiger als bisher auszutragen. Das waren die Nachrichten mit Uli Reitinger.
4: Das Wetter. Ja, es bleibt weiter heiß bei uns in NRW. Heute ja noch am Abend Temperaturen um die 28 Grad in den nächsten Stunden. Morgen dann 35 Grad in der Spitze. Und am Donnerstag legen wir nochmal einen drauf, dann sogar bis zu 38 Grad. Fröhliche Schwitzen.
0: NRW Verkehr.
4: Mit dem Hinweis von der A4 Köln Richtung Aachen zwischen dem Kreuz Köln West und Frechen Nord. Hier steht ein brennendes Fahrzeug auf dem Standstreifen. Aktuell sind auch Rettungs- und Einsatzkräfte vor Ort. Es staut sich aber zurück. 2 Kilometer. Ihr braucht circa eine Stunde länger. Haltet durch und kommt gut an.
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4: Und wir gehen es ganz entspannt an. An diesem Dienstagabend, Finn Weiden ist hier. Hi zusammen. Wir machen uns einen schönen Abend zusammen bei diesen Temperaturen. Ich drücke euch die Daumen, dass ihr jetzt nicht in einer Dachgeschosswohnung übernachten müsst. Ja, könnte ganz schön heiß werden. Aber wir sind bei euch, auch wenn ihr nicht schlafen könnt. Mit den besten Hits. Hier ist Michael Jackson.

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0: wirklich so ein richtiger Sommer-Favorite-Song. Alex Warren mit Fever Dream hier bei uns.
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0: Das sind wir, so sieht's aus. Der Sommer ist zurück. Auch morgen wird's nochmal richtig knallerheiß. Bis zu 36 Grad sind dann drin. Also wenn es irgendwie geht, dann ab an einen der vielen schönen Badeseen in NRW oder auch in euer Freibad des Vertrauens. Unser Kollege Robert Jans, der hat für uns mal ganz früh morgens hinter die Kulissen in einem Freibad geschaut.
3: 20 nach 6 haben wir, neben mir steht Schwimmmeisterin Kerstin und wir schließen jetzt einfach mal das Tor auf. Zack, rein geht's.
4: Kasse aufmachen, damit die Leute alle rein können, Türen aufschließen, Chlor messen, damit die Leute überhaupt ins Wasser dürfen.
3: Und dann wurde erstmal die ganze Technik gecheckt. Ich versuch's mal zu beschreiben, jetzt, wir sind in so einem Technikraum und jetzt geht's ja auch noch runter und das sieht wirklich aus, als würde jetzt da noch unten wie so eine Art Maschinenraum sein. Es wird auch immer lauter. Was ist da genau?
5: Das sind noch 3 Umwälzpumpen. Das Wasser von da aus quasi ins Becken befördern.
3: Außerdem natürlich ganz wichtig, Wassertemperatur checken. 26,2. Und das um noch nicht mal 7 Uhr. Und dann, wir kennen den Geruch alle, Chlor. Es gibt diesen Mythos, wenn das Wasser so krass nach Chlor riecht, dass dann viel reingepinkelt wird. Ist das
5: richtig,
3: so?
5: Richtig, das sind die Chlormine, ja genau.
3: Da war natürlich alles top. Übrigens genauso wie der blaue Beckenboden.
5: Also wir haben da diesen Beckenbodensauger, der regelmäßig im Wasser ist und eigentlich regelmäßig die Bahnen abfährt.
3: Dann wurde hier noch so ein bisschen gerödelt und dann waren wir eigentlich ready. Guck mal kurz auf die Uhr. Guten Morgen, 7 Uhr, du bist die Erste heute, Respekt.
6: Ja, ich wohne hier gegenüber, hat man auch keine Ausrede mehr. Muss man schnell schwimmen gehen morgens bei der Arbeit. Tut richtig gut.
3: Und dann wurde es wirklich Stunde für Stunde voller.
7: Also Schwimmen ist für mich das mein Kardiosport. Dann komme ich erstmal ausgepowert in den Tag und habe eine Sporteinheit gemacht.
3: Und während die Kerstin hier alles im Blick behält, haben die anderen eine gute Zeit.
8: Nette Atmosphäre, das Wasser ist toll, bisschen entspannen und ein bisschen die Seele baumeln lassen.
9: Ja!
10: Mal in die Sonne, mal in den Schatten. Es ist quasi perfekt.
3: So, und da haben wir auch schon Mittag bei dir. Naht jetzt auch der Feierabend. Wie geht's dann für dich noch weiter auf den letzten Metern? Gleich kommt wahrscheinlich wie noch mal so eine Übergabe, ne?
5: Genau, wir machen gleich einfach eine Übergabe und dann übernimmt der Kollege von mir.
3: Also, Kerstin hat gleich Feierabend. Vorher springe ich natürlich auch noch rein. Natürlich vom Beckenrand. Kleiner Scherz.
0: Muss man aber, glaube ich, auch der Typ für sein, ne? Morgens um 7 Uhr schon ins Freibad gehen. Ich setze es mal auf die Liste der guten Vorsätze für 2027. Kommt ja wieder ein Sommer. Macht euch einen schönen Abend mit uns. Das sind die Sugar Babes mit Push the Button.
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0: Das Wetter.
1: Ja, es bleibt weiter heiß bei uns in NRW. Jetzt am Abend noch Werte über der 20-Grad-Marke. Morgen dann bis zu 35 und am Donnerstag sogar bis zu 38 Grad in der Spitze.
0: NRW Verkehr.
1: Mit drei Meldungen. Die A4 Köln Richtung Aachen. Zwischen Köln-Klettenberg und Frechen Nord. 2 Kilometer, 20 Minuten plus. A31 Oberhausen-Gronau. Zwischen Heeg und Gronau-Ochtrup. Hier dichter Verkehr 5 Minuten plus. Und die A565 Bonn Richtung Meckenheim. Zwischen dem Kreuz Bonn-Nord und Bonn-Endenich. 1 Kilometer, hier braucht ihr gute 10 Minuten länger.
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1: Ich habe gerade mal überlegt, Michael Jackson nennt man ja den King of Pop. Wie nennen wir dann eigentlich Taylor Swift? Queen of Pop. Oh, klingt gar nicht so schlecht. Machen wir einfach jetzt heute Abend. Hier ist die Queen of Pop für euch, Taylor Swift mit Opalite. Ich bin Finn Weiden. Hi.

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0: lassen diesen schönen Sommertag langsam ausklingen. Macht euch einen schönen Dienstagabend mit uns.
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0: Ja, Sommer hier bei uns in NRW heißt ab an den See. Und davon haben wir ja wirklich einige, die sich perfekt für eine Abkühlung eignen. Wir testen die ganze Zeit schon die besten Badeseen in Nordrhein-Westfalen. Und heute geht's an den Ternscher See. Kollegin Kimberly Klages hat die mal für euch ausgecheckt.
2: Also wenn man reinkommt, dann ist hier direkt eine riesengroße Liegewiese, auf der man sich sonnen kann und entspannen kann. Direkt mit Blick auf den Ternscher See. Wirklich super schön und echt einfach auch richtig ruhig. Also total entspannt. Also im See sind gerade ganz viele Kinder, die zum Beispiel auf dem Wasserkletterpark klettern. Dann gibt es auch ein Sprungbrett direkt ins Wasser, wo man reinspringen kann. Also hier gibt es auf jeden Fall eine Menge Angebote für die Kids.
3: Wir waren klettern und sind dann gleich gerade noch mal gesprungen.
2: Und wie ist es?
4: Cool. Ich find's auch cool.
5: Also da auf dem Parcours, da kann man so springen und klettern und so.
2: So, für mich geht es jetzt auch direkt mal ins Wasser. Mal schauen, wie warm das ist. Auf jeden Fall glasklares Wasser. Man hat einen super schönen Sand als Einstieg. Also hier liegen keine Steine auf dem Boden. Man kann auch bis zum Boden runter gucken. Da hinten, da sehe ich sogar ein paar Fische hier rumschwimmen. Nach der Abkühlung würde ich sagen, gibt es erstmal eine Stärkung für mich. Ich habe nämlich ein bisschen Hunger. Ich probiere jetzt die NRW-Fritten aus. Das sind Knoblauchpommes mit Sour Cream, Guacamole und Tomaten, passend in den Farben von NRW. Also knusprig sind sie auf jeden Fall. Jetzt probiere ich es noch mit Guacamole und Sour Cream. Richtig lecker, weil es auch richtig frisch ist und dann auch noch mit direktem Seeblick. Also da kann man sich es schmecken lassen. Wirklich ein traumhafter Tag, den man hier verbringen kann am Ternscher See. Super tolles Wasser, ganz viele Möglichkeiten für Groß und Klein Spaß zu haben, sich aber auch zu entspannen. Also einfach toll.
0: Also klares Wasser habe ich rausgehört und NRW-Fritten. Hast mich überzeugt, Kimberly. Wir waren für euch am Ternscher.

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1: Ich bin Uli Reitinger. Nach dem Terroranschlag am Rande des Christopher Street Days in Berlin hat die Polizei auf dem Handy des Attentäters Abdul B. ein Bekennervideo gefunden. In dem Video sei zu sehen, wie eine vermummte Person, vermutlich eben der Tatverdächtige, einen Treueschwur auf die Terrororganisation Islamischer Staat leiste, heißt es von der Bundesanwaltschaft. Der mutmaßliche Täter wurde zuvor vom LKA eng observiert. Er soll sich unauffällig verhalten haben. Während die Einsatzkräfte in Spanien bei den Waldbränden erste Erfolge melden, bleibt die Lage in Frankreich angespannt. In Bordeaux mussten erneut tausende Menschen in Sicherheit gebracht werden. Und Experten warnen jetzt schon vor weiteren Waldbränden im August.
2: In Frankreich westlich von Bordeaux bleibt die Lage tatsächlich weiter angespannt. Mit der Hitze und der Trockenheit sind heute etliche Feuer wieder neu aufgeflammt. Die Einsatzkräfte kämpfen nun auf Hochtouren dagegen, dass sie keine neuen Flächen fressen. Bisher ist das ganz gut gelungen. Sicherheitshalber mussten auch einige Campingplätze und Touristenunterkünfte geräumt werden. Etwa 4000 Menschen sind davon betroffen. Aus Lesch, Rache Sommer.
1: Die Pilotengewerkschaft Vereinigung Cockpit hat ihren jährlichen Flughafencheck veröffentlicht. Das Ergebnis: Der Flughafen München ist wieder der sicherste in Deutschland. Dafür wurde in der bayerischen Landeshauptstadt auch einiges getan.
3: Mit dauerhaft beleuchteten Zufahrten an Start- und Landebahnen hat der Münchner Flughafen die Piloten überzeugt und damit den Flughafen Leipzig auf Platz 2 verdrängt. Die dauerhafte Beleuchtung sei ein wichtiges Mittel, um Zusammenstöße zu vermeiden. Viele Flughäfen würden da aber aus Kostengründen drauf verzichten. Insgesamt seien aber alle Flughäfen in Deutschland sicher genug für den Passagierbetrieb. Den letzten Platz in der Auswertung der Pilotengewerkschaft belegt der Flughafen Rostock-Lage. Die Piloten kritisieren, dass sie hier nicht zu Sicherheitsbesprechungen eingeladen werden. Fiona Reinhardt, Nachrichtenredaktion.
1: Angesichts der schwachen Konjunktur in Deutschland steigt die Zahl der Unternehmen, die ihr Angebot an Ausbildungsplätzen verringern. Zugleich fällt es Betrieben häufig schwer, die vorhandenen Lehrstellen mit passenden Bewerbern zu besetzen. Das sind wesentliche Ergebnisse der jüngsten DIHK-Ausbildungsumfrage, an der sich rund 14.000 Unternehmen beteiligt haben. Fast jedes dritte Unternehmen reduziert demnach das Ausbildungsangebot. Das waren die Nachrichten mit Uli Reitinger.
4: Das Wetter. Ja, es geht genauso weiter wie heute die nächsten Tage. Jetzt am Abend noch Werte über der 20-Grad-Marke. Morgen dann bis zu 35 Grad und am Donnerstag sogar bis zu 38 Grad in der Spitze.
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4: Mit dem Blick auf die Straßen, und das geht ganz schnell, uns ist nichts gemeldet. Ihr habt freie Fahrt, kommt alle gut und sicher an euer Ziel.
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4: Und das um kurz nach 11 mit mir, Finn Weiden. Hi zusammen, schön, dass ihr mit dabei seid. Ja, ich habe richtig tolle Songs für euch, passen auch sehr gut in diese Nacht. Der hier vor allem könnte auf so einer Nightwife-Playlist drauf sein. Das ist Teddy Swims, Mr. Know It All. Tag zusammen.

0: Das ist einfach eine Mega-Nummer, oder? Kenny Loggins mit Footloose hier bei uns. Gleich haben wir es 11:15. Schön, dass ihr mit dabei seid an diesem Dienstagabend. Und wir sind in diesem Herbst wieder auf großer Comedy-Camp-Tour. Unter anderem mit dabei Comedian Mirja Regensburg. Sie war ja schon ganz oft mit dabei. Ich glaube, da kann man gar nicht mehr in einer Hand abzählen. 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Dieses Jahr könnt ihr sie zusammen mit Atze Schröder, Hannes Höfer und auch Jürgen Bangert sehen. 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Und Mirja ist ja nicht nur eine großartige Comedian, ihr müsst wissen, sie ist auch Erfinderin, und zwar von der Muffin Jeans.
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3: Nein, aber es ist alles gut, so wie es ist. Ich habe keinen Bock auf Sport, das nervt mich einfach so. Ich trage meine Muffin-Jeans mit Stolz, obwohl heute ist es eine Muffin-Lakritzhose. Hier vorne der Mann mit dem blauen Oberteil. Du kennst sie aber, die Muffin-Jeans, ne? Oder gar nicht, bist du gar nicht. Hier, die Muffin-Jeans, wenn der Teig oben so übers Pünktchen. Hältst du dir gerade die Augen zu? Geil, bei der Frau daneben ist gerade die Brille beschlagen. Das ist die Muffin Jeans, verstehst du? Hast du auch? Ja, geil, er so, hä, nee, noch nie gesehen. Ich dachte, das gehört so, dass ich den Kleinen beim Pipi machen nicht sehen kann. Hinten haben das auch viele, ja, Love Handles oder wie ich immer sage, Griffe zum Wegschmeißen. Das ist die Muffin Jeans, ja. Nein, ich trage auch keine Spanx, das würde ich nicht, kennst du Spanx, ne? Spanx, diese Schlankmachunterwäsche, diese Gummiteile. Wenn du einen Furz lässt, hast du auf den Rücken Blase.
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0: Das Wetter.
1: Ja, es bleibt weiter heiß bei uns in NRW. Jetzt am Abend noch Werte über der 20-Grad-Marke. Morgen dann bis zu 35 und am Donnerstag sogar bis zu 38 Grad in der Spitze.
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1: Keine Meldungen um kurz nach 11:30. Ihr habt freie Fahrt. Kommt alle gut und sicher an euer Ziel.
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1: Was sind das wieder für Temperaturen? Aktuell morgen 35 Grad und am Donnerstag bis zu 38 Grad in der Spitze bei uns in NRW. Kaum aushaltbar, wirklich. Vor allem, wenn man schön auf der Autofahrt dann noch hinten mit dem T-Shirt schön festklebt am Sitz. Kennt ihr das? Ja, Klassiker. Muss doch nicht sein, oder? Na gut, können wir nichts ändern diese Woche. Wir haben ein paar Tipps für euch gesammelt oder habt ihr uns erzählt, wie ihr am besten bei diesen, ja, warmen Temperaturen euch abkühlt. Hört ihr gleich in einer Viertelstunde hier bei uns. Jetzt für euch Musik von Tate McRae. Das ist She's All I Wanna Be und ich bin Finn Weiden. Dann haben wir doch alles gesagt für diesen Abend. Tag zusammen.

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0: So, ich sag's euch. Einige Leute, die jetzt gerade mit am Radio mit dabei sind, können bestimmt nicht schlafen, wegen diesen warmen Temperaturen draußen. Ja, der Klassiker, ne? Die Dachgeschosswohnung musste ich auch selbst 2 Jahre lang miterleben. Es ist nicht schön. Wenn die Sonne da so reinknallt, tagsüber ist es nicht schön. Und natürlich dann auch nachts bei diesen Temperaturen, wenn sich die ganze Wärme oben im Haus ansammelt. Ja, wir sind bei euch auf jeden Fall jetzt im Sommer. Boah, morgen wieder Temperaturen, ich habe es gerade nochmal gesehen, bis zu 35 Grad und dann am Donnerstag bis zu 38 Grad. Wir spielen wirklich das große Schwitzroulette hier aktuell, sowohl auf dem Weg ins Büro, im Auto und jetzt dann auch immer wieder auf dem Weg in den Feierabend zurück. Aber es muss doch nicht sein, oder? Habt ihr Tipps, wie geht ihr damit um und fühlt ihr euch für solche Temperaturen eigentlich vorbereitet?
1: Ich versuche morgen so früh wie möglich zu lüften, danach Fenster zu, Rollladen runter, Vorhänge zu und wirklich versuchen, so lange wie möglich kühle Umgebung in.
2: Wir haben uns vorgenommen, wir gehen schwimmen und ja, vielleicht gehen wir ins Bauhaus, holen uns einen schönen Pool.
3: Tuch nehmen oder einen feuchten Lappen nehmen, ins Sinnig packen oder aber mal die Füße damit frisch machen.
4: Einfach nachts über immer Fenster auf und dann am Morgen alles zu, alles dunkel machen und ansonsten ganz viel trinken und einfach aufs Beste hoffen.
5: Wenn du Wasser trinkst, bist du safe, glaube ich. Und nicht an die Sonne unbedingt um zwischen 12 und 14 Uhr.
6: Ich mag Wärme, ich hasse Hitze. Ich fühle mich nicht vorbereitet. Ich habe einen Ventilator, aber ich fühle mich nicht gut dabei.
0: Ja, okay. Dann werden es harte Tage, ich glaube, für uns alle. Also Ventilator an, viel trinken. Ich hoffe, dass ihr alle wenigstens im Büro mit Klimaanlage versorgt seid. Und ja, Grüße gehen, wie gesagt, raus an alle, die jetzt in einer Dachgeschosswohnung schlafen müssen. Ihr und natürlich alle, die auch bei diesen Temperaturen arbeiten müssen. Seid die wahren Helden heute Nacht. Kommt gut durch diese Nacht, jetzt mit Musik von Michael Schulte. Das ist 5 a.m.

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3: Ich bin Uli Reitinger. Nach dem Anschlag am Rande des Christopher Street Days in Berlin ist die Debatte um mögliche politische Konsequenzen in vollem Gange. Die CSU hat die Einführung elektronischer Fußfesseln für Gefährder ins Gespräch gebracht.
4: Mehr als 400 islamistische Gefährder hat das Bundeskriminalamt bundesweit ausgemacht. Die CSU würde diesen Personenkreis am liebsten per elektronischer Fußfessel überwachen. Die Chancen auf Zustimmung vom Koalitionspartner SPD stehen gut. CSU-Landesgruppenchef Hoffmann hält Fußfesseln jedenfalls für praktischer als Präventivhaft, denn diese, so sagt er, sei nur schwer umsetzbar. Sein Parteichef Söder will prüfen lassen, ob bei Gefährdern nicht grundsätzlich früher das Erwachsenenstrafrecht angewendet werden kann. Und er will ihnen den Führerschein entziehen. Thomas Bleskin, Nachrichtenredaktion.
3: Angesichts einer neuen Hitzewelle in Frankreich versucht die Feuerwehr mit allen Mitteln, die an der Atlantikküste wütenden Waldbrände in den Griff zu bekommen. Während der größere der beiden Brände bei Bordeaux punktuell wieder aufloderte und zur Evakuierung tausender weiterer Touristen führte, bekam die Feuerwehr den flächenmäßig kleineren Brand südwestlich von Bordeaux unter Kontrolle. Dort konnten 15.000 Evakuierte zurück in ihre Häuser. Die Organisatoren vom Jugendwort des Jahres haben die 10 Begriffe verkündet, aus denen junge Menschen ihre 3 Favoriten auswählen können. Bis zum 20. August haben sie dafür Zeit.
5: Eltern und Lehrer dürften den ein oder anderen Begriff schon mal gehört haben. Die Zahlenfolge 6-7 passt eigentlich immer, inklusive der abwägenden Handbewegung. Wer Crash-Out geht, verliert komplett die Fassung. Und wenn etwas Peak ist, ist es der absolute Höhepunkt. Junge Menschen entschuldigen sich heute auch schon mal mit dem Begriff Schere und finden Dinge super. Auch die virale Songzeile Du bist gut genug zählt zu den Kandidaten. Wenn etwas mehr als gut genug, sondern richtig stabil ist, dann ist es in der Jugendsprache gute Käse. Thomas Bremser, Nachrichtenredaktion.
3: Der Fußball-Weltverband FIFA will einen Teil der kommerziellen Rechte an seinen Turnieren an Investoren verkaufen und damit mehr als 4 Milliarden Dollar erlösen. Auch künftige WM-Turniere sollen dann unter dem Dach eines neuen Unternehmens organisiert werden, dessen Mehrheitseigentümer der Weltverband wäre. Ein solcher Deal könnte den Druck erhöhen, das Teilnehmerfeld einer WM weiter auszubauen oder die WM häufiger als bisher auszutragen.
6: Das Wetter.
7: Trocken und klar kommen wir durch diese Nacht. 14 bis 19 Grad, der Keller hilft oder die Klimaanlage natürlich. Morgen geben wir da nochmal so richtig Gas bei 33 bis 36 Grad. Es bleibt trocken, Regen ist nach wie vor kein Thema.
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8: A44 Dortmund-Kassel zwischen Erwitte, Anröchte und Gesäcke, 1 Kilometer Stau, 5 Minuten Zeitverlust. Und A57 Krefeld-Köln. Zwischen Dormagen und Köln-Worringen 1 Kilometer stockender Verkehr. Wir wünschen allen unterwegs gute Fahrt.
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7: Puh, so langsam wird's etwas angenehmer mit den Temperaturen. Kommt gut durch diese Nacht, Claudia Lewis hier. Hallo zusammen.

0: Justin Bieber ist das für eure Nacht. Tja, mit lecker Bierchen am Bahnsteig, das war's dann ja jetzt auch. Ihr habt es ja mitbekommen, die Deutsche Bahn will künftig an allen Bahnhöfen ein Alkoholverbot durchsetzen. Wie finden wir das denn? Also er hier hat auf jeden Fall eine klare Meinung dazu.
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3: Ja, nee, ist klar.
4: Genug ist genug, hat letzte Woche hier Bahnchefin Evelyn Paller gesagt. Und da habe ich gesagt, jawohl, richtig so, Evelyn. So geht's ja auch nicht weiter. Diese ganzen Verspätungen bei der Bahn, ausgefallene Klimaanlage bei 35 Grad, keine Pommes mehr im Bordrestaurant. Da wird's doch höchste Eisenbahn, dass mal einer auf den Tisch schaut und die Probleme angeht. Ich war richtig glücklich, als ich das gelesen habe. Und dann habe ich den Fehler gemacht und weitergelesen. Ja, von diesem Mist redet die Oberschaffnerin gar nicht. Sie meint mit, genug ist genug, das Saufen am Bahnhof. Alkoholverbot auf allen deutschen Bahnhöfen. Wie, was, jetzt auch in Dortmund? Wie soll das denn gehen? Da kann sich die Bude doch gleich zumachen. Und deshalb muss man auch mal genau hingucken, wie Frau Paller das meint. Die Bahnhofskneipen dürfen natürlich weiterhin von Erdinger bis Flensburg das Bierchen servieren. Und im Bordbistro bei der Bahn kannst du dir auch weiterhin die Kante geben. Gott sei Dank. Das ist schließlich deutsches Kulturgut. Was aber jetzt nicht mehr erlaubt sein wird, ist auf dem Bahnsteig. Das Dosenbier, die Flasche Wodka, das Schächtelchen Kümmerling. Ja, auch der Damenkegelclub Lustige Wechseljahre muss auf dem Weg nach Norderney den kleinen Feigling von der Passagierliste streichen. Ja, Gisa, auch du.
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0: Das Wetter.
1: Sternenklar, der Himmel heute Nacht. Eigentlich müsste man draußen schlafen im Zelt. 14 bis 19 Grad sind es draußen. Morgen wird es dann richtig knackig warm, 33 bis 36 Grad. Zum Wochenende hin werden die Temperaturen dann wieder ein bisschen erträglicher.
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2: Hier die aktuelle Verkehrslage. A33 Bielefeld-Brilon zwischen Paderborn-Sennelager und Paderborn-Mönkeloh. 1 Kilometer Stau, 14 Minuten Zeitverlust. Weiterhin auf der A57 Krefeld-Köln zwischen Dormagen und Köln-Worringen. 1 Kilometer stockender Verkehr. Und zusätzlich auf der A445 Hamm-Arnsberg zwischen Kreuzwerl und Neheim. 1 Kilometer zähfließender Verkehr. Wir wünschen allen unterwegs gute Fahrt.
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1: Claudia Löhr ist hier. Hallo. Kommt gut durch diese Nacht. Und hier ist der offizielle Herzschmerz-Soundtrack von Elmo. Freunde vom Bergdoktor wissen, was ich meine. Here's Take That für euch in Patience.

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0: Olivia Dean. Hat ein Stimmchen, die Frau. So easy to fall in love. Ja, was haben wir heute? Bis zu 36 Grad, übermorgen dann irgendwie noch heißer. Also wer irgendwie kann, der plant natürlich so ein bisschen was Kühles und Nasses um sich herum zu haben in den nächsten Tagen. Und damit ihr die besten Spots für die heißen Tage in NRW kennt, testen wir für euch ja in dieser Woche Badeseen. Kim Klages hat am Ternscher See in Selm vielleicht euer perfektes Badeseematch gefunden.
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3: Wir sind heute am Ternscher See in Selm.
1: Muss ich was bezahlen?
4: Also tatsächlich ist es so, dass wir fürs Parken 3 Euro nehmen, egal wie lange jemand bei uns ist. Erwachsene ab 15 zahlen 6 Euro und Kinder von 5 bis 15 zahlen 3 Euro.
1: Was können wir da machen?
3: Also man kann Aquaclimben gehen auf dem Klettergerüst oder Stand-Up-Paddeln auf dem See.
5: Schwimmen und sich erholen.
3: Ein Angelverein ist schräg gegenüber. Ja, und ansonsten kann man super joggen gehen und im Wald was machen.
1: Kann ich meine Kids mitbringen?
5: Also ich denke schon, ich habe Kinder. Meine Kinder sind jetzt groß, aber wenn ich das sehe, die haben hier einen Wasserpark, ne, einen Spielplatz.
3: Der See ist schon groß, aber trotzdem relativ übersichtlich. Also man hat einen relativ guten Blick auf Kinder. Und unten am See ist auch so ein Sprungbrett und das ist relativ nah am Rand. Also ich glaube, das ist schon gut für Kinder.
6: Und es gibt auch extra so einen kleinen Nichtschwimmerbereich, wo es halt nicht ganz so tief ist, wo Kinder halt auch gut schwimmen können. Das ist so mit Bojen so abgezäunt.
1: Treffen wir uns zum Essen oder nur für Drinks?
3: Wir treffen uns zu Essen und Drinks und Küchenchef Daniel weiß, was am besten geht.
7: Also Pommes natürlich, Currywurst Pommes, gar keine Frage. Fritten NRW geht bei uns auch gut. Das ist die mit Sour Cream, mit Tomatenwürfel und mit Guacamole. Frische Cocktails, Limoncello Spritz, Wildberry Lele, Aperol und so weiter. Ein frisch gezapftes Weizen, ein helles, ein Radler direkt vom Fass oder auch ein Pilz natürlich. Ja, und dabei ein Blick auf den See. Ich würde sagen, besser geht's nicht, oder?
1: Können wir da chillen?
3: Kann man, wenn es nicht zu voll ist, perfekt. Ist es zu voll, ist es etwas lauter, aber ansonsten ist das echt toll hier.
5: Ja, ich denke mal, das ist eine Oase im Ruhrgebiet und das hat man selten. Und hier der Ternscher See, wenn man sich das anguckt, das ist eine kleine, eingeschworene Gemeinschaft.
1: Ist es ein Match?
3: Also ich würde sagen, schon Match. Im Sommer bin ich ja auch sehr oft mit Freunden, das ist schon cool hier.
8: Ein Match. Wir kommen regelmäßig hin, wir finden es immer toll.
3: Perfekt Match.
9: Ich sage immer perfekt. Das Bessere gibt es nicht.
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1: Ich bin Uli Reitinger. Nach dem Terroranschlag am Rande des Berliner Christopher Street Days gibt es neue Hinweise auf das Motiv des mutmaßlichen Täters. Auf seinem Handy haben Ermittler ein Bekennervideo gefunden. Das haben die Bundesanwaltschaft und Innenminister Dobrindt bestätigt.
2: Auf dem Video ist ein vermummter Mann zu sehen, der Arabisch spricht. Er schwört der Terrororganisation IS die Treue. Auf dem Handy haben die Ermittler weiteres Material entdeckt. Was genau, sagen sie nicht, nur dass diese Dateien jetzt ausgewertet werden. Parallel wird weiter über schärfere Maßnahmen gegen islamistische Gefährder diskutiert. Besonders oft fällt dabei das Stichwort elektronische Fußfessel. Zoe Tessovali, Nachrichtenredaktion.
1: Frankreich wird von einer neuen Hitzewelle getroffen. Die Feuerwehr versucht mit allen Mitteln, die an der Atlantikküste wütenden Waldbrände in den Griff zu bekommen. Teilweise lodern Brände wieder auf, weitere Campingplätze und Feriensiedlungen wurden evakuiert.
3: Hitze, Trockenheit und Wind kommen heute auf Westfrankreich zu und machen den Einsatzkräften Sorgen. Sie fürchten, dass auf schon verbrannten Flächen heute wieder etliche Feuer ausbrechen könnten. Zahlreiche Stellen im Wald wurden daher gerodet, um den Flammen keinen neuen Fraß liefern zu können. Einige andere können dennoch aufatmen. In 3 Kommunen dürfen evakuierte Anwohner nach Hause. Voraussetzung ist aber, dass sie eine Notfalltasche und ihr Handy bereithalten, um im Fall der Fälle schnell wieder fliehen zu können. Aus Bordeaux, Rache Sommer.
1: Das Bundeskabinett will heute die umstrittenen Reformpläne zum Erneuerbare-Energien-Gesetz auf den Weg bringen. Wirtschaftsministerin Reiche will bei der Förderung erneuerbarer Energien Kosten senken. So soll es für neue, kleine Solaranlagen auf dem Hausdach ab 2027 keine dauerhafte Förderung mehr geben. Außerdem bekommen die Betreiber von neuen Solar- und Windkraftanlagen in bestimmten Gegenden in Zukunft geringere Ausgleichszahlungen, wenn diese Anlagen wegen einer drohenden Netzüberlastung zeitweise abgeschaltet werden müssen. Erstmals seit Beginn des Iran-Kriegs hat US-Präsident Trump den israelischen Ministerpräsidenten Netanyahu im Weißen Haus empfangen. Unterschiedliche Interessen im Krieg hatten zuletzt Risse in der Beziehung der engen Verbündeten offenbart. Unmittelbar vor Netanyahu empfing Trump den ukrainischen Präsidenten Zelensky. Trumps Sprecherin schrieb nachher auf X, beide Treffen verliefen positiv und produktiv.
4: Das Wetter.
5: Nochmal durchlüften heute Nacht, 14 bis 19 Grad. Morgen wird es dann sehr schnell wieder sehr warm, 33 bis 36 Grad kriegen wir. Die Sonne strahlt vom wolkenlosen Himmel, Regen ist nicht in Sicht.
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7: A57 Krefeld-Köln zwischen Dormagen und Köln-Worringen, 1 Kilometer Stau. Wir wünschen allen unterwegs gute Fahrt.
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5: Sternenklarer Himmel heute Nacht. Kommt gut durch. Claudia Löß hier. Hallo zusammen.

0: Taylor Swift. I knew it, I knew you.
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0: guck mal an, da haben wir es doch. Sich selber einfach mal was gönnen. So richtig sich selber verwöhnen, das können wir Deutschen anscheinend ganz gut. Eine aktuelle Umfrage der FOM Hochschule, danach kaufen wir uns selbst im Jahr wohl ja, für rund 2000 Euro Geschenke, ganz schön viel. Besonders beliebt sind da eben so Kleidung, gutes Essen und Reisen. Wir haben mal gefragt, wie es bei euch so aussieht mit Selbstgeschenken.
1: Also ich persönlich gebe immer was für die Kinder. Mein Mann ist auch so. Wir sind eher so, wir machen denen eine Freude.
2: Nicht wirklich.
3: Ach, wenn so Kleinigkeiten, aber meistens nur für die Kinder Sachen kaufen.
4: Ja, schenke ich mir. Ich gehe shoppen und kaufe ich mir, ach, das konnte ich noch haben. Und dann mache ich das gerne auch.
0: So, mindestens eine, die sich auch selber mal was gönnt. Die 29- bis 44-Jährigen übrigens sind besonders spendabel zu sich selbst. Das willst du auch machen, wenn es sonst keiner macht, ne? Hier ist Donna Summer für euch und Kygo.
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0: Das Wetter.
1: Trocken und klar kommen wir durch diese Nacht. 14 bis 19 Grad. Der Keller hilft oder die Klimaanlage natürlich. Morgen geben wir da nochmal so richtig Gas bei 33 bis 36 Grad. Es bleibt trocken. Regen ist nach wie vor kein Thema.
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2: Hier die aktuelle Verkehrslage. A31 Gronau-Oberhausen zwischen Lechten, Ahaus und Borken. Dichter Verkehr, 7 Minuten Zeitverlust. Weiterhin auf der A40 Essen-Dortmund zwischen Dortmund-Barob und Dortmund-Hombruch. 1 Kilometer stockender Verkehr. Und zusätzlich auf der A57 Krefeld-Köln zwischen Dormagen und Köln-Worringen. 1 Kilometer zähfließender Verkehr. Wir wünschen allen unterwegs gute Fahrt.
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1: Diesen schönen Song habe ich hier für euch, für diese späte Uhrzeit. Timberland featuring Carrie Hilson zusammen, The Way I Are. Claudia Löß hier, hallo zusammen.

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0: Es ist mal wieder soweit. Seit gestern dürft ihr über das Jugendwort des Jahres abstimmen. Also, sofern ihr zwischen 11 und 20 Jahre alt seid. 10 Begriffe sind ja wie immer vorgeschlagen. Digger ist zum Beispiel dabei. Naja, das haben wir mal alle schon mal gehört. Macker auch. Was ich ganz witzig finde, ist gute Käse. Also wenn irgendwas nicht gut ist, sondern richtig gut, wenn es richtig passt, dann ist es gute Käse. Muss man erstmal drauf kommen. Als Beispiel heißt es hier, der Song ist gute Käse. Lass ihn einfach mal so stehen. Das ist hier neu bei uns im Best Mix. Jack Dean und Mercy.
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1: Ich bin Uli Reitinger. Heute stehen im politischen Berlin Personalien im Mittelpunkt. Die neue Kanzleramtsministerin Warken, der neue Gesundheitsminister Linnemann und der neue Verkehrsminister Bilger bekommen heute von Bundespräsident Steinmeier ihre Ernennungsurkunden. Außerdem wählt die Unionsfraktion nach dem Rücktritt von Jens Spahn heute einen neuen Vorsitzenden. Einziger Kandidat ist der bisherige Kanzleramtschef Thorsten Frey.
2: Mit Spannung wird hier in Berlin erwartet, wie viele Ja-Stimmen Frey heute bekommt. Und das liegt weniger an seiner Person als vielmehr an den Abläufen bei anderen Personalveränderungen, zum Beispiel im Verkehrsministerium. Speziell danach hatte es deutliche Kritik am Kanzler gegeben und es wird nicht ausgeschlossen, dass